Ey, ganz kurz, ein Hoch auf alle, die gerade mit mir im Nachtdienst sind. Ihr seid wirklich ein Wahnsinn. Oder, wie Pink sagen würde, raise your glass. Zwar mit Kaffee statt mit Sekt, aber passt doch auch gut. Hi, ihr drei hier.

0: Gibt es bei euch auch so Bands, die ihr einfach wahnsinnig gerne live gesehen hättet? Bei mir auf jeden Fall Queen mit dabei. Die haben einfach so gute Songs und ich bin mir echt fast sicher, dass das bei euch allen auch ganz oben auf der Liste steht.
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0: 3 ist hier mit dem schnellsten Verkehrsservice Österreichs und jetzt ganz schnell und sind aktuell keine größeren Staus oder Störungen gemeldet. Gute Fahrt.
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James Blunt hilft uns beim Wachbleiben. Richtig guter Song. Und davon haben wir gleich auch noch einige mehr. Zum Beispiel Roxette, geiler 90er-Hit. Davor gibt's noch ein bisschen was Neueres. Der Song heißt Dracula. Ist vor allem durch einen TikTok-Trend in den letzten Monaten bekannt geworden. Aber fair, der geht auch wirklich ins Ohr. Hi, Stella hier. Das ist die Ö3-Hitnacht. Schön, dass ihr da seid.

Ich finde ja, auf so einer richtig guten Party darf Katy Perry nicht fehlen. Weil geht immer, ist extrem gut zum Mitsingen und vor allem auch zum Mittanzen. Was will man eigentlich mehr? Und wir haben ja heute unseren Deal, wir machen heute gemeinsam durch und das ist ja auch irgendwie so unsere ganz eigene Party.

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1: Im Studio Daniel Theissl. Es ist 3 Uhr. Schüsse in der Nähe des Weißen Hauses in Washington. Secret Service-Mitarbeiter haben einen Mann angeschossen, nachdem dieser zuvor auf die Beamten geschossen haben soll. Kurze Zeit später ist der angeschossene Mann im Krankenhaus gestorben. Im Amtssitz des US-Präsidenten ist kurzzeitig eine Ein- und Ausgangssperre verhängt worden. Donald Trump soll zum Zeitpunkt des Vorfalls im Weißen Haus gewesen sein. Für hunderttausende Musliminnen und Muslime beginnt heute der Hadsch. Die große Pilgerreise nach Mekka ist eine der größten Massenveranstaltungen der Welt. Die Sicherheitsvorkehrungen sind enorm, berichtet Sandra Schabo.
2: Für muslimische Gläubige ist der Hadsch eine Pflicht, unter der Voraussetzung, dass man die Reise finanziell und körperlich leisten kann. 1,6 Millionen Menschen haben im vergangenen Jahr daran teilgenommen. Vor den Corona-Jahren waren es fast 1 Million mehr. Saudi-Arabien legt fest, aus welchem Land wie viele Menschen einreisen dürfen. Aus Österreich sollen es laut einem Reiseveranstalter rund 800 Personen sein. Die islamische Theologin Irem Kurt von der Uni Wien sagt,
3: vor allem wenn es gläubige Muslime sind, die den Glauben wirklich auch sehr fromm ausleben, ist das der Ort, wo eben der Koran herabgesandt wurde, wo der Prophet gewirkt hat.
2: Der Hadsch endet heuer am Freitag. In den vergangenen Jahren haben immer wieder Massenpaniken und Terroranschläge für viele Tote während des Hadsch gesorgt.
1: Sprintsieg und Triumph im Qualifying an einem Tag. Für Mercedes-Rennfahrer George Russell läuft es bisher beim Formel-1-Rennwochenende in Montreal richtig gut. Gerhard Prohaska berichtet.
4: Ja, zuerst hat George Russell den Sprint gewonnen, danach hat er sich die Pole Position geschnappt. Der Brite ist auf seiner Lieblingsstrecke eine Macht.
5: Nice work! Nice work!
4: Yes! Der WM-führende Kimi Antonelli, der hat sich zumindest gestern die Zähne ausgebissen und lauert auf Rang 2.
6: George is super strong here, so definitely it's gonna be a tight fight.
4: Dahinter in Reihe 2 stehen die beiden McLaren, dritter Weltmeister Lando Norris, vierter Oscar Piastri, fünfter Lewis Hamilton und sechster Max Verstappen, für den der prognostizierte Regen der einzige Strohhalm ist.
7: Ich glaube, es wird schon viel Chaos geben.
4: Los geht's in Montreal um 22 Uhr.
1: Jetzt zum Wetter und zu Georg Brack.
8: Ein kräftiges Hoch liegt über Europa und bringt uns ein sommerliches, restliches Pfingstwochenende. Heute am Pfingstsonntag erwarten uns also etliche Sonnenstunden. Speziell am Vormittag ist dabei kaum eine Wolke am Himmel zu sehen. Im Laufe des Tages kommen ein paar Quellwolken dazu, die entwickeln sich aber nur ganz vereinzelt gegen Abend zu einem kurzen Schauer, am ehesten vom Mühlviertel bis zur Obersteiermark. Die Temperaturen klettern heute auf 24 bis 31 Grad. Am Pfingstmontag geht es sehr sonnig und sogar noch eine Spur wärmer weiter. Stellenweise werden es sogar bis zu 32 Grad.
9: Ihr hört Ö3 und wir haben für euch den schnellsten Verkehrsservice Österreichs und alles im Blick und es schaut gut aus. Gute Fahrt euch!
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9: Das ist, glaube ich, heute meine Lieblings-Playlist, weil mit dabei Guns N' Roses, die Toten Hosen, Avril Lavigne. Das passt eigentlich.

0: 3 ist hier mit dem schnellsten Verkehrsservice Österreichs um kurz vor 3:30. Wir haben für euch die Straßen im Blick und wir sind in der Steiermark auf der S36 der Murtal-Schnellstraße. Hier ist Richtung Judenburg bei St. Michael ein Unfall passiert und es gibt jetzt eine Sperre. Sonst schaut's aber gut aus.
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0: Und weiter geht's. Es wird immer besser. Linkin Park, Lenny Kravitz oder auch Green Day. Also, auf geht's.

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1: Im Studio Daniel Teissl. Es ist 4 Uhr. Ein Kriegsende stehe kurz bevor, sagt US-Präsident Donald Trump. Eine Einigung zwischen den USA und dem Iran sei weitgehend ausgehandelt. In Washington ist der Ö3-Reporter Christoph Kohl.
2: Ein Rahmenabkommen sei weitgehend ausgehandelt, schreibt Donald Trump auf seiner Plattform Truth Social. Die letzten Aspekte und Details werden laut Trump derzeit besprochen und sollen in Kürze bekannt gegeben werden. Die Ankündigung kommt, nachdem der US-Präsident am Samstag unter anderem mit hochrangigen Vertretern Saudi-Arabiens, Pakistans und Israels Premierminister Benjamin Netanyahu telefoniert hat. Man dürfte sich Berichten zufolge auf eine 14 Punkte umfassende Absichtserklärung einigen, die den Rahmen für weitere Verhandlungen zwischen den USA und dem Iran schaffen soll. Teil der Vereinbarung sei, dass die Straße von Hormus schrittweise wieder geöffnet werde. In den vergangenen Wochen hat Donald Trump bereits mehrmals gemeint, dass man kurz vor einem Verhandlungserfolg stehe. Bisher ist eine konkrete Einigung aber immer ausgeblieben.
1: Der Iran betont, man werde die Kontrolle über die Straße von Hormus weiterhin behalten. Es sei lediglich ein Trend zur Annäherung. Heftige Auseinandersetzungen zwischen Demonstrierenden und der Polizei in Belgrad. Zehntausende haben wieder für vorgezogene Neuwahlen und gegen den serbischen Präsidenten Vucic demonstriert. Die Polizei hat Tränengas und Blendgranaten eingesetzt. Einige Demo-Teilnehmer haben Mülltonnen angezündet. Künstliche Intelligenz sorgt bei immer mehr bei jungen Menschen rund um den Beginn ihres Berufslebens für Zukunftssorgen, berichtet Sandra Eigner.
3: Als der frühere Google-Chef Eric Schmidt bei einer Abschlussfeier an der University of Arizona über die Auswirkungen von KI auf Jobs spricht, egal in welchem Bereich, ist er vor Buhrufen fast nicht mehr zu verstehen. Ähnliche Reaktionen bei anderen Abschlussreden unterstreichen die Ergebnisse einer aktuellen US-Studie. Mehr als 70% der Befragten aus der Gen Z, die zwischen 1997 und 2012 geboren worden ist, bereitet KI Sorgen oder sie verärgert sie, um 10 Prozentpunkte mehr als noch vor einem Jahr. Besonders Berufseinsteigerinnen und Einsteiger sehen KI demnach als Konkurrenz. In der Ö3-Jugendstudie haben 83% angegeben, dass es ihnen sehr oder ziemlich wichtig ist, mal einen Job zu haben, der nicht durch KI ersetzt werden kann.
1: Und jetzt zum Wetter und zu Georg Brack.
4: Es geht weiter in einen sehr sonnigen und außergewöhnlich warmen Pfingstsonntag. 30 Grad waren es gestern Nachmittag schon stellenweise in Tirol und heute knacken wir in einigen Bundesländern die 30-Grad-Marke. Die Temperaturen steigen auf 24 bis 31 Grad. Dazu scheint die Sonne bis Mittag oft vom strahlend blauen Himmel. Im Lauf des Nachmittags mischen sich auch Quellwolken dazu und dann ist vor allem in und um Oberösterreich ein kurzer gewittriger Schauer möglich. Am Pfingstmontag weiterhin viel Sonne, nur über den Bergen ein paar Quellwolken und noch ein bisschen wärmer.
5: Ihr hört Ö3, das ist der schnellste Verkehrsservice Österreichs und wir haben gute Nachrichten für die Steiermark. Die Sperre auf der S36 der Murtal-Schnellstraße Richtung Judenburg bei St. Michael ist wieder aufgehoben. Sonst ist es auch ruhig. Gute Fahrt.
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0: Pfingstmontag ist ein Feiertag, das heißt für viele wahrscheinlich frei. Und verlängertes Wochenende fühlt sich ja irgendwie auch sofort an wie Kurzurlaub. Auch wenn man nur daheim bleibt, oder?
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Seid ihr gerade immer noch wach oder schon wieder? Ist eigentlich egal, ich habe nämlich die beste Musik für beides. Wir starten gemeinsam in diesen Sonntag. Jetzt ein 80er auf der 3.

0: S30, das ist der schnellste Verkehrsservice Österreichs und wir schauen für euch auf die Straßen. Aktuell sind uns keine größeren Staus oder Störungen gemeldet, also gute Fahrt.
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1: Zwei Pop-Ikonen aus verschiedenen Generationen und ein Song. Ö3. Da kann ja nur was Gutes dabei rauskommen. Madonna kennen wir eh alle und spätestens seit... Wissen wir auch, wer Sabrina Carpenter ist. Und die zwei haben sich zusammengetan und jetzt ein Lied rausgebracht. Und natürlich, wie zu erwarten, ist es gut geworden. Ask yourself, Bring Your Love heißt's.

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Wenn wir uns ehrlich sind, gibt es eigentlich nur zwei Teams. Die, die sofort wach sind und die, die mindestens mal drei Kaffee brauchen, bevor man sie ansprechen darf. Ich bin ja auch eher Letzteres. Wenn ihr das auch seid, dann braucht es jetzt vielleicht ein bisschen was Ruhigeres zum Aufwachen. Das ist Rihanna auf für drei. Schönen guten Morgen.

0: Ö3 ist hier. Am Sonntag, den 25. Mai, bei uns gibt es gleich die neue von Jennifer Lopez und David Guetta. Davor noch ein Info-Update von Daniel Theisel. Es ist 5 Uhr.
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2: Schon wieder fallen in der Nähe von Donald Trump Schüsse. Für den US-Präsidenten bestand keine unmittelbare Gefahr. Secret Service-Agenten haben aber einen Mann erschossen. In Washington, Ö3-Reporter Christoph Kohl.
3: Am frühen Abend, Ortszeit, eröffnet ein Schütze an einem Kontrollpunkt in der Nähe des Weißen Hauses das Feuer, schießt auf Agenten des Secret Service. Diese schießen sofort zurück. Der mutmaßliche Schütze wird getötet. Auch ein Passant wird laut US-Medien schwer verletzt. Der Verdächtige soll mit einer Pistole bewaffnet gewesen sein. Sein Motiv, worauf genau er es abgesehen hatte, ist nicht bekannt. US-Präsident Donald Trump hat sich zum Zeitpunkt des Schusswechsels in der Residenz des Weißen Hauses aufgehalten. Das Gelände wurde vorübergehend weiträumig abgeriegelt. Die Bundespolizei, FBI und der Secret Service ermitteln.
2: Raketeneinschläge in der Nacht in Kiew. Kurz nachdem Luftalarm ausgerufen worden ist, hat es mehrere Explosionen in der ukrainischen Hauptstadt gegeben. Kiews Bürgermeister Vitali Klitschko sagt, mehrere Wohnhäuser sind beschädigt, ein Mann tot, drei Personen verletzt. Volodymyr Zelensky hat bereits am Abend gewarnt, Russland werde mit neuartigen Raketen angreifen. Doping ausdrücklich erwünscht. In Las Vegas starten heute die sehr umstrittenen Enhanced Games. 42 Athletinnen und Athleten kämpfen im Schwimmen, Laufen und Gewichtheben um Rekorde. Ö3-Reporter Sebastian Rosenauer, der große Unterschied zu Olympischen Spielen und Weltmeisterschaften, die Verwendung leistungssteigender Mittel ist erlaubt.
4: Testosteron und Wachstumshormone gehören zu den beliebtesten Mitteln, die da eingenommen werden. Alles unter strenger medizinischer Aufsicht, heißt es von den Organisatoren. Finanziert wird das Ganze von privaten Spendern, wie etwa dem Tech-Milliardär Peter Thiel. Kritiker sehen in den Enhanced Games eine große Verkaufsshow. Man kann zum Beispiel direkt auf der Webseite leistungssteigernde Medikamente kaufen. Für den Chef der österreichischen Anti-Doping-Agentur, Michael Zepitsch, entsteht dadurch auch ein ungesunder Leistungsdruck.
5: Wenn ich jetzt pro Tag eine Tablette nehmen muss, um den 100-Meter-Weltrekord zu brechen, okay, dann kassiere ich meine Prämie. Der Nächste, der den Rekord brechen will, wird mit einer Tablette wahrscheinlich nicht auskommen. Der muss zwei nehmen und das geht immer so dahin.
4: Wer tatsächlich stärker oder schneller ist als der Weltrekord, dem winkt ein Preisgeld von umgerechnet fast 1 Million Euro. Offiziell anerkannt wird dieser Rekord aber nicht.
2: Immer mehr Menschen verletzen sich beim Grillen. Laut dem Kuratorium für Verkehrssicherheit haben sich vergangenes Jahr 800 Menschen schwer verletzt. Ö3-Reporter Wolfgang Böhmer.
6: Der Großteil, 60% der Verletzungen sind Verbrennungen, weil entgegen aller Warnungen immer noch Spiritus oder Benzin, also eigentlich Brandbeschleuniger beim Anzünden, verwendet werden. Eine meterhohe Stichflamme mit über 1000 Grad, die ins Gesicht schießt, ist da nicht selten die Folge. Platz 2 bei den Verletzungen sind dann schon Stich- und Schnittverletzungen, meist beim Aufschneiden der Verpackung. Aber auch das passiert regelmäßig, Stolpern vorm Grill in den Badeschlappen und schon ist man mit der Hand oder dem Gesicht am oder sogar im Grill. Kinder sind auch immer in Gefahr. 80 Kinder landen da jedes Jahr laut Kuratorium im Krankenhaus. Oft sind das auch Verbrennungen, weil man sich am Metall, das schnell 300 Grad erreicht, das Gesicht oder die Finger verbrennt. Und für den Fall der Fälle ein Kübel Wasser oder eine Löschdecke in Griffnähe schadet auch nie.
2: Und jetzt zu Georg Brack.
7: Das Ö3-Wetter. Ein kräftiges Hoch liegt über Europa und bringt uns ein sommerliches restliches Pfingstwochenende. Heute am Pfingstsonntag erwarten uns also etliche Sonnenstunden. Speziell am Vormittag ist dabei kaum eine Wolke am Himmel zu sehen. Im Lauf des Tages kommen ein paar Quellwolken dazu, die entwickeln sich aber nur ganz vereinzelt gegen Abend zu einem kurzen Schauer, am ehesten vom Mühlviertel bis zur Obersteiermark. Die Temperaturen klettern heute auf 24 bis 31 Grad. Am Pfingstmontag geht es sehr sonnig und sogar noch eine Spur wärmer weiter. Stellenweise werden es sogar bis zu 32 Grad.
0: Wir schauen für euch auf die Straßen mit dem schnellsten Verkehrsservice Österreichs auf Ö3. Und gut, dass ihr jetzt schon unterwegs seid. Es ist ruhig. Kommt's gut an euer Ziel.
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Guten Morgen am Sonntag. Sonntag heißt ab 9 Uhr wieder Frühstück bei mir mit Claudia Stöckl. Diesmal zu Gast Olympia-Goldmedaillengewinnerin Lara Wadlau. Und es geht natürlich um Sport, aber eben auch um ihr Buch. Davor gibt es noch ein bisschen Sommer-Vibes zum Aufstehen. Das ist Alvaro Soler.

Der macht richtig gute Laune und das Wetter, das macht auch richtig gute Laune. Heute ist perfekter Tag für eine Sonntagsgrillerei. Nur so eine Idee, falls ihr irgendwie noch nichts vorhabt. Jetzt stehen wir mal entspannt auf.

0: 3 hier mit dem schnellsten Verkehrsservice Österreichs um 17:30 und wir machen es kurz. Ihr kommt überall gut voran.
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Morgen am Montag ist Ö3 Musikfeiertag und wir spielen die besten Coversongs aller Zeiten. Der hier war übrigens ursprünglich auch mal ein Cover. Habe ich auch nicht gewusst. Falls euch noch Beispiele einfallen, schickt uns gerne eine Sprachnachricht an +43.

Yes, so klingt Aufstehen mit Ö3. Schönen guten Morgen am Sonntag, 24. Mai. Gleich startet mit euch Diana in das Wochenende, in den Sonntag mit Ö3 Weg in der Weekend Edition. Davor noch ein bisschen Musik. Holt euch mal einen Kaffee. Ich spiele uns die Chainsmokers und Coldplay.

0: Magic, yeah. Ö3 am Sonntag. Guten Morgen. Ihr hört die Ö3-Wecker Weekend Edition und wir starten rein gemeinsam mit Natasha Bedingfield, gemeinsam mit Ray Dalton und gemeinsam mit Rainer Hans. Es ist 6 Uhr.
1: Guten Morgen.
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3: Die USA und der Iran stehen laut Donald Trump kurz vor einer Einigung auf ein Ende des Krieges. Das hat der US-Präsident in der Nacht bekannt gegeben. Die US-Regierung, der Iran und andere Länder würden demnach nur noch letzte Details klären. In Washington Ö3-Korrespondent Christoph Kohl.
4: Ein Rahmenabkommen sei weitgehend ausgehandelt, schreibt Donald Trump auf seiner Plattform Truth Social. Die letzten Aspekte und Details werden laut Trump derzeit besprochen und sollen in Kürze bekannt gegeben werden. Die Ankündigung kommt, nachdem der US-Präsident am Samstag unter anderem mit hochrangigen Vertretern Saudi-Arabiens, Pakistans und Israels Premierminister Benjamin Netanyahu telefoniert hat. Man dürfte sich Berichten zufolge auf eine 14 Punkte umfassende Absichtserklärung einigen, die den Rahmen für weitere Verhandlungen zwischen den USA und dem Iran schaffen soll. Teil der Vereinbarung sei, dass die Straße von Hormus schrittweise wieder geöffnet werde. In den vergangenen Wochen hat Donald Trump bereits mehrmals gemeint, dass man kurz vor einem Verhandlungserfolg stehe. Bisher ist eine konkrete Einigung aber immer ausgeblieben.
3: Der dreijährige Bub, der gestern in Wien-Brigittenau bei einem Unfall schwer verletzt wurde, ist im Spital gestorben. Er war in Begleitung seines Vaters mit einem Tretroller auf einem Gehsteig in der Hartlgasse unterwegs, als ihn in einer unübersichtlichen Garagenausfahrt ein Auto erfasst hat. In Belgrad waren gestern zehntausende Menschen auf den Straßen, um gegen die serbische Regierung unter Präsident Vucic zu demonstrieren und Neuwahlen zu fordern. Dabei ist es auch zu Auseinandersetzungen mit der Polizei gekommen. Sie hat Tränengas und Blendgranaten eingesetzt. Demonstranten haben Mülltonnen angezündet. Künstliche Intelligenz sorgt bei immer mehr jungen Menschen rund um den Beginn ihres Berufslebens für Zukunftssorgen. Das zeigen Studien und gerade auch Abschlussfeiern an US-Colleges, wie drei Reporterin Sandra Eigner berichtet.
5: Als der frühere Google-Chef Eric Schmidt bei einer Abschlussfeier an der University of Arizona über die Auswirkungen von KI auf Jobs spricht, egal in welchem Bereich, ist er vor Buhrufen fast nicht mehr zu verstehen. Ähnliche Reaktionen bei anderen Abschlussreden unterstreichen die Ergebnisse einer aktuellen US-Studie. Mehr als 70% der Befragten aus der Gen Z, die zwischen 1997 und 2012 geboren worden ist, bereitet KI Sorgen oder sie verärgert sie, um 10 Prozentpunkte mehr als noch vor einem Jahr. Besonders Berufseinsteigerinnen und Einsteiger sehen KI demnach als Konkurrenz. In der Ö3-Jugendstudie haben 83% angegeben, dass es ihnen sehr oder ziemlich wichtig ist, mal einen Job zu haben, der nicht durch KI ersetzt werden kann.
3: Und Österreich verliert bei der Eishockey-WM mit 2:6 gegen Deutschland und verpasst damit das vorzeitige Viertelfinalticket. Ö3-Reporter Christoph Ott.
6: Die Österreicher haben bis Mitte des zweiten Drittels super mitgehalten und sind sogar durch Leon Wallner in Führung gegangen. Die Deutschen konnten aber nur wenig später ausgleichen und die Partie noch im zweiten Drittel drehen. Am Ende haben sich die Österreicher mit Stürmer Simon Schwinger mit mehreren Strafen selbst aus dem Spiel genommen. Das haben die deutschen NHL-Stars eiskalt ausgenutzt und Deutschland zum verdienten 6:2-Sieg geschossen.
7: Sehr schmerzt, wir sind alle erklärt. Wir haben uns viel vorgenommen. Wir wollten das Spiel unbedingt gewinnen oder Punkte holen. Aber ja, wir dürfen den Kopf nicht hängen lassen. Wir müssen zusammenheben. Wir haben noch zwei wichtige Spiele vor uns und es ist noch alles möglich.
6: Heute Abend trifft das Team von Roger Bader auf Finnland und am Dienstag auf die USA. Mit Punkten gegen die Top-Nationen ist das Viertelfinale noch möglich.
8: Also ich glaube dran, aber es wird schwierig.
6: Das Spiel gegen Finnland ist ab 20.20 Uhr live zu sehen in ORF Sport Plus.
3: Und jetzt zu Nicola Biermeier.
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9: 30 Grad waren es gestern schon in Haiming, in Lienz und Innsbruck. Heute werden wir den 30ern deutlich mehr Wetterstationen erreichen. Möglich ist er in allen Bundesländern. Zudem erwartet euch heute jede Menge Sonnenschein, nur ein paar Wolken und höchstens ganz vereinzelt gegen Abend Schauer oder Gewitter, am ehesten in Oberösterreich. Teils mäßiger Nordwind und am Nachmittag dann 24 bis 31 Grad. Aktuell teilweise aber noch einstellige Werte, etwa in Radstadt und Zwettl bei 7 Grad. In Rechnitz sind es schon 18 Grad.
10: 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Und Klaus, in Wien, da ist ein Unfall passiert.
11: Auf der Tangente Richtung Kagran ist in der Hanson-Kurve derzeit nur die Überholspur frei. Die Asfinag sichert die Unfallstelle bereits ab. Und auf der Tangente Richtung Graz gibt es am Knotenbrater Bauarbeiten. Da stehen nur zwei Fahrstreifen zur Verfügung. Einer auf der Hauptfahrbahn, einer rechts auf der Bypassbrücke. Die Arbeiten, die dauern bis morgen früh. Das könnte heute tagsüber beim Pfingstausflug noch für Verzögerungen sorgen.
10: Eine gute Fahrt rein in diesen sonnigen Sonntag.
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0: Und weil es einfach noch so früh ist, kurzer Check einmal von mir für euch. Es ist Sonntag, der 24. Mai, 6.05 Uhr haben wir es. Und sehr viel mehr um diese Uhrzeit. Braucht es noch gar nicht. Einfach mal durchatmen, langsam vielleicht die Augen öffnen und super Musik im Ohr. Eure Musik, gleich Ray Dalton dabei. Der Song ist toll. Ich bin Jana Petrik, guten Morgen.
9: Morgen.

0: Natasha Bedingfield um 6.12 Uhr.
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0: Ja, es gibt so Probleme, auf die bist du einfach nicht vorbereitet. Wenn da zum Beispiel eine Spinne plötzlich ist, was tun?
3: Ich habe Gott sei Dank jemanden, der sie für mich rausbringt.
4: Ich habe mehrere Spinnennetze im Haus, die lasse ich auch, bis die Spinnen selbst wieder das Weite suchen. Ich mag sie.
5: Ich gebe mein Bestes, um sie zu retten oder aus dem Fenster zu schmeißen.
6: Ich rette sie und bringe sie in den Garten, weil ich Tiere liebe, weil ich kein Tier

0: Ohrringe, außer Gelsen.
1: Okay, das verstehe ich, ja. Aber man muss sagen, ihr redet alle trotzdem relativ nett über Spinnen, kann man sagen. Ganz anderes, unsere Carmen Schößling, Ö3-Meteorologin, die sieht das ganz anders. Eine Spinne, laut ihrer Beschreibung, ungefähr Stadiongröße, die war plötzlich in ihrer Wohnung. Im Ö3-Wecker-Podcast Off Records, da sagt sie:
2: Dann habe ich sie eingesaugt mit dem Staubsauger.
3: Und dann?
2: Danach habe ich gegoogelt, dass die aus dem Staubsauger wieder rauskriechen kann. Mhm. Und das heißt, der Staubsauger lebt jetzt auf dem Balkon mit der Spinne drin.
1: Ja, muss man ihr lassen, kreativ irgendwie. Macht euch keine Sorgen, sowohl die Spinne als auch die Carmen, beide haben überlebt. Und Schädlingsbekämpferin Barbara erklärt im Podcast, warum Spinnen keine Schädlinge sind. Nein,
4: die sind richtig nützlich.

0: aufwachen und sofort richtig Hunger haben, na hey, dann guten Weg Richtung Müsli und Marmeladensemmel.
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0: Jetzt mit Harry Styles. Und was ist da bitte los? Also seine Tour, die floppt gerade total. Die Tickets schlecht weggegangen. Viele regen sich auch auf, dass sie in der ersten Reihe nichts sehen. Ja, da sieht man nur die Kante von der Bühne. Super. Insgesamt die Show auch nicht so richtig spektakulär. Und umweltfreundlich ist das Ganze auch nicht wirklich. Harry Styles, der macht zum Beispiel 12 Shows in London. Das heißt, tausende Fans müssen dorthin fliegen. Wäre es nicht gescheiter? Er wäre einfach von Stadt zu Stadt gereist? Naja, gute Musik hat er auf alle Fälle. Harry Styles jetzt auf der 3. Guten Morgen.

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4: Unfallstelle geräumt auf der Tangente Richtung Kagran. In der Hansenkurve sind wieder alle Fahrstreifen frei. Tangente Richtung Graz bei der Praterbrücke, da steht ein defektes Fahrzeug auf der Überholspur. In der Folge gibt es Bauarbeiten am Knoten Prater, da sind nur 2 Fahrstreifen frei. Einer auf der Hauptfahrbahn, einer rechts auf der Bypassbrücke. Die Arbeiten, die dauern noch bis morgen früh. Rainer Hans.
5: 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In Wien hat der Staatsschutz einen 16-jährigen Burschen ausgeforscht, der extremistische und antisemitische Bilder und Videos auf Instagram gepostet haben soll. Der Instagram-Mutterkonzern Meta war auf das Profil aufmerksam geworden und hat die Behörden informiert. Die haben dann bei dem Burschen vorbeigeschaut und Datenträger beschlagnahmt. Der 16-Jährige bleibt auf freiem Fuß. Der undichte Chemietank in Los Angeles erhitzt sich weiter. Bisher ist die Feuerwehr damit gescheitert, ihn zu kühlen. Die Temperatur im Tank ist im Gegenteil um 7 Grad gestiegen. Weil befürchtet wird, dass der Tank ausläuft oder explodiert, haben 40.000 Menschen ihre Häuser verlassen müssen. Und unter strengen Sicherheitsvorkehrungen startet der Hajj, die Pilgerreise für Musliminnen und Muslime. Hunderttausende Gläubige aus der ganzen Welt sind nach Saudi-Arabien gereist, um dort ab heute ein mehrtägiges Programm zu absolvieren, bei Temperaturen über 40 Grad. Und jetzt zu Nicola Biermeier.
6: Bei uns wird es nicht ganz so heiß, aber 24 bis 31 Grad sind auch da möglich und 30 Grad können sich in allen Bundesländern ausgehen. Teilweise weht heute mäßiger Nordwind. Die Sonne scheint zudem meist den ganzen Tag, nur ab und zu sind auch Wolken dabei und einzelne teils gewittrige Schauer am ehesten gegen Abend in und um Oberösterreich. Morgen geht es dann genauso sommerlich weiter. Es wird nur noch eine Spur wärmer bei bis zu 32 Grad.
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0: ganz entspannt frühstücken heute oder vielleicht einfach ewig liegen bleiben. Ich hoffe, ihr könnt ganz entspannt reinstarten in diesen Sonntag. Fürs Formel-1-Team von Mercedes, das wird wohl kein entspannter, kein ruhiger Sonntag. Da liegen spätestens seit gestern die Nerven blank. Gerhard Brausger.
1: Ja, Toto Wolff, der ist zurück in der Rolle des Mediators. Schönen guten Morgen. Weil zwischen seinen Piloten die Fetzen fliegen, Kimi Antonelli und George Russell wittern beide die Möglichkeit, heuer Weltmeister zu werden. Und gestern ist es auf der Strecke dann eskaliert. Antonelli poltert: Wenn wir so gegeneinander kämpfen, dann gute Nacht.
2: We need to race like this, then gute Nacht.
1: Und Toto Wolff, dem ist der Kragen geplatzt. Ruhe, Kimi, wir besprechen das sicher nicht öffentlich.
3: Kimi, this we talk about this internally and not on the radio, okay?
1: Ja, da gibt's vor dem heutigen Rennen ab 22 Uhr richtig dicke Luft bei Mercedes.
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0: Lasst euch euer Frühstück gut schmecken gleich mit Holly Humberstone, Jay-Z und Alicia Keys gleich dabei. Und jetzt mal Alex Warren mit diesem schönen Love-Song. Ordinary.
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0: Guten Morgen, es ist 6.50 Uhr. 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Jetzt eine Sperre in Salzburg, Klaus.
1: Auf der Tauernautobahn Richtung Villach ist bei Golling derzeit der Ofenauer Tunnel gesperrt. Grund ist ein Unfall nach dem Tunnel, zwar schon am Pannenstreifen, aber es gibt dementsprechend viel Stau. Daher muss der Verkehr vorm Tunnel blockweise abgefertigt werden. Die Einsatzkräfte sind bereits unterwegs.
0: Ja, Stau ist das richtige Stichwort. Gestern war ja wirklich extrem viel los. Ich hoffe, ihr seid gut angekommen in eurem Pfingstwochenende. Aus heute wird es besser.
1: Da wird es nicht ganz so schlimm werden. Also das Gröbste haben wir hinter uns. Aber nächstes Wochenende, da steht was bevor. Und zwar nächsten Samstag wird die Brenner-Autobahn von 11 bis 19 Uhr gesperrt. Da wird nämlich eine Versammlung auf der Autobahn durchgeführt. Die Gemeinde Gries, die Bewohnerinnen und Bewohner demonstrieren da gegen den immer weiter steigenden Transitverkehr. Das betrifft all jene, die vielleicht diese Woche über den Brenner nach Italien gefahren sind und dann nächsten Samstag zurückkommen. Oder die erst nächsten Samstag fahren. Denn in Bayern und in Baden-Württemberg gibt es ja zweiwöchige Pfingstferien.
0: Okay, das heißt, am besten eher auf den Sonntag ausweichen, wenn es geht, oder?
1: Ja, also es gibt in Tirol schlechte Ausweichmöglichkeiten. Mhm. Das heißt, über den Reschenpass, da kann man eigentlich nur mit dem Pkw ohne Anhänger fahren. Das ist ein Gebirgspass und ein großer Umweg von 1,5 Stunden. Und die Brennautobahn wird tagsüber gar nicht befahrbar sein. Das heißt, da geht nur großräumiges Ausweichen, zum Beispiel über Salzburg und die Tauernautobahn. Aber die ist eh immer schon jeden Samstag überlastet. Das heißt, entweder ganz in der Früh fahren am Samstag oder ganz spät, wenn alles vorbei ist, oder am besten erst am Sonntag, wenn das geht.
0: Alles klar, und alles Aktuelle für euch, das gibt es natürlich wieder um Punkt in einem neuen Verkehrsupdate. Danke, Klaus.

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10: Ö3, euer Hitradio mit eurer Musik zum Aufstehen, zum Frühstücken oder auch zum Sporteln. Gleich Journey mit dabei oder auch Michael Schulte. Davor Rainer Honz, es ist 7 Uhr.
11: Schönen guten Morgen.
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11: In der US-Hauptstadt Washington ist es in der Nähe des Weißen Hauses zu einem Schusswechsel zwischen einem Schützen und Agenten des Secret Service gekommen. Der Angreifer ist getötet worden. Für US-Präsident Donald Trump hat keine unmittelbare Gefahr bestanden. In Washington ist der 3-Korrespondent Christoph Kohl.
13: Am frühen Abend, Ortszeit, eröffnet ein Schütze an einem Kontrollpunkt in der Nähe des Weißen Hauses das Feuer, schießt auf Agenten des Secret Service. Diese schießen sofort zurück. Der mutmaßliche Schütze wird getötet. Auch ein Passant wird laut US-Medien schwer verletzt. Der Verdächtige soll mit einer Pistole bewaffnet gewesen sein. Sein Motiv, worauf genau er es abgesehen hatte, ist nicht bekannt. US-Präsident Donald Trump hat sich zum Zeitpunkt des Schusswechsels in der Residenz des Weißen Hauses aufgehalten. Das Gelände wurde vorübergehend weiträumig abgeriegelt. Die Bundespolizei, FBI und der Secret Service ermitteln.
11: Ein 16-jähriger Wiener ist wegen extremistischer Social-Media-Postings vom Staatsschutz ausgeforscht worden. Jetzt ermittelt die Staatsanwaltschaft. Für 3 Arthur Treinacher.
14: Der 16-Jährige hatte auf seinem Instagram-Profil gewaltverherrlichende extremistische und antisemitische Postings verbreitet. Er hat etwa mit Waffen posiert oder eine israelische Fahne zerstört. Der Staatsschutz hat den Burschen innerhalb weniger Stunden ausgeforscht. Nach einer Hausdurchsuchung hat die Staatsanwaltschaft Wien ein Waffenverbot gegen den Burschen verhängt und Ermittlungen wegen Verhetzung und Übertretung nach dem Waffengesetz eingeleitet. Der 16-Jährige befindet sich vorerst auf freiem Fuß.
11: In Zypern haben jetzt die Parlamentswahlen begonnen. Knapp 570.000 Menschen sind wahlberechtigt. Großes Thema im Wahlkampf waren neben Teuerung und Wohnen auch neue Sicherheitssorgen. Zuletzt hatten sich ja auch iranische Drohnen nach Zypern verirrt. Das hat dem Tourismus geschadet. Es gab viele Stornierungen. Heute starten die Tennis French Open in Paris. Dabei geben Sinja Kraus und Jungstar Lili Tagger ihr Grand Slam Debüt. Ö3-Reporter Christoph Ott.
15: Die 18-jährige Osttirolerin hat vor einem Jahr noch den Juniorinnenbewerb gewonnen und kehrt nun als Nummer 91 der Weltrangliste nach Paris zurück.
16: Die Anlage ist die gleiche, aber alles umherum ist ganz was anderes. Manchmal kommt mir schon ein bisschen komisch vor, dass vielleicht in die Anlage einer kommt, auf einmal rennen die Spieler da neben mir um und dann denke ich mir, puh, dann bin ich auch da. Aber schlussendlich ist es trotzdem immer Tennis als Spiel und das gleiche Turnier.
15: In der ersten Runde trifft Tagger ab 11 Uhr auf die als Nummer 32 gesetzte Chinesin Wang Xinyu. Sinja Kraus, die sich erfolgreich durch die Quali gespielt hat, trifft ab 12 Uhr gleich am Center Court auf die Weltranglisten 11. Belinda Bencic aus der Schweiz.
17: Ich gehe auf jeden Fall mit einem guten Gefühl und Selbstvertrauen in das Match rein. Muss mich auf jeden Fall noch ans Stadion gewöhnen und hoffe dann, dass ich meine beste Leistung morgen auf den Platz bringen kann.
15: Die weiteren ÖTVer, sie bestreiten ihre Erstrundenpartie dann am Montag oder am Dienstag.
11: Und jetzt zu Nicola Biermeier.
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18: Mit einem Tiefstwert von 18,7 Grad ist es in Wolfsegg in Oberösterreich in einer Mainacht noch nie so mild geblieben seit Beginn der Aufzeichnungen hier. Aktuell hat es in Wolfsegg auch schon 20 Grad und es wird heute in ganz Österreich sehr warm, teilweise sogar heiß mit 24 bis 31 Grad. Außerdem scheint für viele Stunden die Sonne, nur ab und zu sind auch Wolken dabei und einzelne teils gewittrige Schauer am ehesten gegen Abend in und um Oberösterreich. Teilweise ist auch heute wieder mäßiger Nordwind zu spüren.
10: Eine gute Fahrt rein in diesen Sonntag jetzt mit dem schnellsten Verkehrsservice Österreichs. Und es gibt Stau in Salzburg, Klaus.
19: Auf der Tauernautobahn Richtung Villach ist zwischen Golling und Werfen ein Unfall passiert. Bei Kilometer 37 ist zwar nur der Pannenstreifen blockiert, aber es gibt durch den dichten Reiseverkehr umfangreichen Stau. Und deshalb wird der Verkehr weiter vor dem Ofenauer Tunnel angehalten. Und falls ihr heute einen Pfingstausflug plant, das könnte wichtig sein. In Wien auf der Tangente Richtung Graz sind am Knoten Prater wegen Bauarbeiten nur zwei Fahrstreifen frei. Das könnte tagsüber für Stau sorgen. Die Arbeiten, die dauern noch bis morgen früh.
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10: Und mit der Niki und mit dem Klaus. Guten Morgen. Morgen.

0: Ö3 am Pfingstsonntag. Und das weiß ich noch von der Religionsmatura. Pfingsten, das ist für Christinnen und Christen das Fest des Heiligen Geistes. Guten Morgen, Ö3-Religionsexpertin Lena Göbel.
1: Hallo Jana.
0: Du hast mir gerade gesagt, es gibt eine christliche Religionsgemeinschaft, für die ist gerade der Heilige Geist besonders wichtig.
1: Genau, nämlich bei den Pfingstkirchen. Das ist weltweit gesehen die mit Abstand am schnellsten wachsende Ausprägung des Christentums. Und die Pfingstkirchen haben ihren Ursprung in den USA. Und in Österreich gibt es zwei größere Pfingstkirchen, die Freie Christengemeinde und die Rumänische Gemeinde Gottes.
0: Und Lena, woran glauben die Mitglieder der Pfingstkirchen? Also was macht die Gemeinschaft aus?
1: Also in den Pfingstgemeinden wird man als erwachsene Person getauft, also nicht als Kind oder als Baby, sondern erst viel später. Dann spielt die Prophetie eine große Rolle. Das heißt, dass der Mensch die Offenbarung Gottes erhält. In manchen Pfingstkirchen wird eine besondere Gebetssprache praktiziert, die sogenannte Zungenrede. Das ist eine Art unartikuliertes, ekstatisches Sprechen, aber das ist auch nicht in jeder Pfingstgemeinde so. Und es gibt sogenannte Heilungsgottesdienste, weil laut Bibel ist es eine Gabe des Heiligen Geistes, heilen zu können.
0: Okay, Lena, ich habe jetzt noch ein Hörbeispiel zu dieser Zungenrede online für uns rausgesucht, damit wir uns vorstellen können, okay, wie klingt das?

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0: gleich 7.20 Uhr. Guten Morgen.
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0: Und da schicke ich euch gleich zum Aufstehen Journey, Lieblingsmusik. Und dazu... So cooler Song, Das Gute gewinnt von Ness. Und Ness, die hat echt eine große Stimme. Also nicht nur in ihren Songs, sondern auch auf Instagram. Ich habe jetzt mal geschaut. Ness hat rund 230.000 Follower auf Instagram. Das ist noch immer mit Abstand viel mehr als die Follower zusammengerechnet. Von Volkshilfe, Pizzeria und Jaus und Josh. Ich sag's ja. Große Stimme und so guter Song. Das Gute gewinnt auf E3.

0: 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Guten Morgen. Jetzt im schnellsten Verkehrsservice Österreichs in Salzburg, Klaus.
1: A10 Tauernautobahn Richtung Villach. Die Unfallstelle zwischen Golling und Werfen ist geräumt. Es gibt derzeit noch Stau und 20 Minuten Zeitverlust. Rainer Hons.
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3: Der Brand im Pflegeheim in Lindobfelden ist offenbar beim Anzünden einer Kerze ausgebrochen. Das haben Brandermittler herausgefunden. Ein technisches Gebrechen kann ausgeschlossen werden, so die Heimbetreiber in einer Aussendung. Bei dem Feuer waren 13 Personen verletzt worden. Die Feuerwehr hat etwa 100 demenzkranke Personen in Sicherheit bringen müssen. Schwere russische Luftangriffe auf die ukrainische Hauptstadt Kiew. Dabei sind laut Bürgermeister Vitali Klitschko mehrere Wohnhäuser und auch eine Schule getroffen worden. Mindestens eine Person ist getötet, 21 sind verletzt worden. Und keine goldene Palme für die Österreicherin Marie Kreuzer. Bei den Filmfestspielen in Cannes gewinnt der rumänische Regisseur Cristian Mungiu mit seinem Film Fjord. Eine Ehrenpalme hat es für US-Schauspiellegende und Sängerin Barbara Streisand gegeben. Weitere Schlagzeilen, es ist 7.30 Uhr und jetzt zu Nicola Biermeier.
4: Um Hochsommer zu erleben, braucht ihr gar nicht in den Süden fahren. Auch in Österreich sind die kommenden Tage sommerlich heiß mit 24 bis 31 Grad heute. Morgen sogar bis zu 32, am Dienstag und Mittwoch bis etwa 33 Grad. Zudem scheint heute meist den ganzen Tag die Sonne, Wolken gibt es nur wenige und es sind auch nur ganz vereinzelt teils gewittrige Schauer möglich. Am ehesten gegen Abend in und um Oberösterreich. Mäßiger Nordwind frischt aber zeitweise auf.
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0: Ö3 um 7.37 Uhr. Guten Morgen. Longevity. Also, dieser Begriff, der ist gerade gefühlt überall. 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
1: 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Und wenn man die alle einmal eliminiert, dann kann man erst arbeiten beginnen. Ich habe zum Beispiel ein Instagram-Video gepostet, was zu sehr viel Aufruhr geführt hat. Aber ich habe das natürlich extra provokant gestaltet, indem ich gesagt habe, erst wenn ihr die Basics erledigt habt, sprich ausreichend Protein, ausreichend Schritte oder Bewegung am Tag, erst dann kann man sich darauf ausreden und sagen, ja, Frau Doktor, mein Cortisolspiegel ist doch zu hoch, deswegen kann ich nicht abnehmen. Kann ein Grund sein.
2: Also zu viel Stress und dann wird Cortisol ausgeschüttet?
1: Genau, das ist vor allem bei Frauen wichtig, aber das ist eben so wie beim Sport. 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Und genau das Gleiche, finde ich, ist in der Medizin.
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0: tut einfach gut, dieser Song, finde ich. Olivia Dean an diesem super frühen Sonntagmorgen. 7.47 Uhr ist es. Pfingstwochenende, wir sind mittendrin. Und das ist echt, muss man sagen, vollgestopft mit sehr, sehr vielen Festeln. Also in Rudersdorf, in Ladendorf oder auch das Ritterfest in Kufstein. Auch sehr spektakulär, finde ich. Steht bei euch was an? Steht bei euch ein Fest an? Ja? Sagt's gerne Bescheid. Schickt mir eine Sprachnachricht an +43 800 600 600.
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0: Und mit super viel Musik zum Aufstehen für euch. Guten Morgen.

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0: Ö3, euer Hitradio am Sonntag. Guten Morgen. Gleich mit Tom Petty oder auch mit Taylor Swift. Also super viel von eurer Musik. Jetzt Rainer Hons. Es ist 8 Uhr.
15: Schönen guten Morgen.
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15: Großen Andrang gibt es bei der Geräteretterprämie. Seit Jahresbeginn kann man bei der Förderaktion des Umweltministeriums für kaputte Elektrogeräte mitmachen. 100.000 waren es bisher. Die weitere Finanzierung ist aber noch offen. Für Ö3 Hanna Sommersacher.
16: Ob streikende Kaffeemaschine oder kaputte Waschmaschine. Seit Jänner kann man die neue Geräteretterprämie beantragen, das Nachfolgemodell zum Reparaturbonus. Mit rund 30 Millionen Euro pro Jahr fördert der Staat die Reparatur von Elektrogeräten. Die Hälfte der Kosten, maximal 130 Euro pro Gerät. Das Angebot werde stark genutzt. Knapp 100.000 Geräte seien bereits repariert worden. Vor allem Kaffeemaschinen, Waschmaschinen und Geschirrspüler, sagt Umweltminister Norbert Totschnig, ÖVP. Doch wie es mit der Finanzierung weitergeht, lässt der Minister offen.
17: Wir müssen genau anschauen, wie wir die Finanzierung für die nächsten Jahre sichern. Da steht alles zur Diskussion, aber ich bitte in dem Fall abzuwarten, bis die Budgetrede gehalten ist.
16: Somit ist noch unklar, ob die Geräteretterprämie die Einsparungen im Budget überdauern wird.
15: Steht der Iran-Krieg tatsächlich vor dem Ende? US-Präsident Donald Trump hat ja in der Nacht verkündet, ein Friedensabkommen mit dem Iran sei weitgehend ausverhandelt. In Teheran sieht man das allerdings etwas anders, berichtet aus der Ö3-Auslandsredaktion Barbara Chandl.
18: Die iranische Nachrichtenagentur Fars meldet vor kurzem, die Behauptungen des US-Präsidenten zu einem ausverhandelten Friedensabkommen seien unvollständig und würden nicht der Realität entsprechen. Die Straße von Hormuz werde unter voller iranischer Verwaltung und Souveränität bleiben, heißt es. Der Iran habe zwar zugestimmt, die Anzahl der passierenden Schiffe wieder auf das Vorkriegsniveau anzuheben. Das bedeutet aber keine Rückkehr zur freien Durchfahrt. Die Schifffahrtsroute ist ja seit Beginn von US-israelischen Angriffen im Februar für den Großteil des Schiffverkehrs gesperrt. Einem zuvor veröffentlichten Medienbericht zufolge stehen der Iran und die USA kurz vor der Unterzeichnung eines Abkommens über eine 60-tägige Verlängerung einer Waffenruhe. Während dieser Zeit soll die Straße von Hormuz wieder geöffnet werden und der Iran wieder Öl verkaufen dürfen.
15: Auf den Philippinen ist in der Stadt Angeles City nahe Manila ein neunstöckiges Gebäude eingestürzt, das gerade gebaut wurde. Unter den Trümmern werden bis zu 40 Arbeiter vermutet. Bisher konnten 24 Menschen gerettet werden. In Las Vegas versuchen heute 42 Athletinnen und Athleten, übermenschliche Leistungen im Schwimmen, Laufen und Gewichtheben rauszuholen, und zwar mit Doping. Bei den Enhanced Games geht es darum, mithilfe leistungssteigernder Substanzen noch schneller und noch stärker zu sein. Ö3-Reporter Sebastian Rosenauer.
19: Testosteron und Wachstumshormone gehören zu den beliebtesten Mitteln, die da eingenommen werden. Alles unter strenger medizinischer Aufsicht, heißt es von den Organisatoren. Finanziert wird das Ganze von privaten Spendern, wie etwa dem Tech-Milliardär Peter Thiel. Kritiker sehen in den Enhanced Games eine große Verkaufsshow. Man kann zum Beispiel direkt auf der Webseite leistungssteigernde Medikamente kaufen. Für den Chef der österreichischen Anti-Doping-Agentur, Michael Cepic, entsteht dadurch auch ein ungesunder Leistungsdruck.
20: Wenn ich jetzt pro Tag eine Tablette nehmen muss, um den 100-Meter-Weltrekord zu brechen, okay, dann kassiere ich meine Prämie. Der Nächste, der den Rekord brechen will, wird mit einer Tablette wahrscheinlich nicht auskommen. Der muss zwei nehmen und das geht immer so dahin.
19: Wer tatsächlich stärker oder schneller ist als der Weltrekord, dem winkt ein Preisgeld von umgerechnet fast 1 Million Euro. Offiziell anerkannt wird dieser Rekord aber nicht.
15: Und jetzt zu Nicola Biermeier.
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0: Sonnig und sommerlich warm ist es heute. Für alle, die auf Gräser allergisch sind, mühsam, denn die Gräserpollen sind derzeit in hoher Konzentration unterwegs. Und Schauer sind heute höchstens ganz vereinzelt dabei. Meist habt ihr es den ganzen Tag sonnig mit ein paar Quellwolken am Nachmittag. Auch die Temperaturen steigen schon fleißig. Selbst in den Alpen gibt es nur noch vereinzelt einstellige Werte. In Bad Vöslau sind es schon 22 Grad und 24 bis 31 Grad werden es noch. Gelegentlich ist mäßiger Wind zu spüren. Morgen ganz ähnlich bei bis zu 32 Grad.
21: Eine gute Fahrt rein in diesen sonnigen Sonntag, jetzt im schnellsten Verkehrsservice Österreichs und mit Klaus Gesselbauer. Wir starten in Salzburg, da braucht ihr weiterhin länger.
22: Auf der A10 der Tauernautobahn Richtung Villach gibt es zwischen Kuchl und Pass-Lueck noch Stau mit einer Viertelstunde Zeitverlust. Wichtig für viele, die zu Pfingsten Richtung Süden wollen, nach einem Felssturz im Dezember 2023 auf italienischer Seite, ist der Blöckenpass seit gestern wieder für Fahrzeuge bis 7,5 Tonnen offen. Der Verkehr wird allerdings noch wechselweise angehalten. Ab nächster Woche, dann ab 30.06. ist der Blöckenpass dann wieder ganz frei.
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0: Guten Morgen.
15: Morgen.
0: Morgen.
15: Aha.

0: Aufstehen mit eurer Musik und mit dem schnellsten Verkehrsservice Österreichs, jetzt in Oberösterreich. Vorsicht bitte, Klaus.
1: Auf der A9 der Pyrnautobahn Richtung Graz, da ist zwischen Kleinkarau und Spital am Pyrn ein Radfahrer auf der Autobahn unterwegs. Die Polizei ist informiert und bereits auf der Zufahrt.
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0: 8.15 Uhr. Guten Morgen.
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0: Mittendrin sind wir in einem super warmen Pfingstwochenende. Voll gut. Aber am Abend, da kühlt es dann schon auch ordentlich ab. Aber ja, da kann man sich ja dann auch richtig gemütlich machen. Auf der Couch, vorm Fernseher. Und da kommst du ins Spiel. Guten Morgen, PA. Sag mal, gibt's coole Streaming-Neuerscheinungen?
2: Guten Morgen. Ja, auch spannende Neuerscheinungen, aber vor allem viel zu lachen. Es starten viele Komödien, unter anderem die neue mit Sacha Baron Cohen.
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2: Ladies First heißt die Netflix-Komödie, in der der Borat-Star einen Macho spielt, der eines Tages in einer Welt aufwacht, wo die Geschlechterklischees einfach alle umgedreht sind und so muss er dann seine Lektion lernen. Läuft wie gesagt neu auf Netflix. ORF On startet eine ganze Videolane mit Komödien-Highlights aus Österreich und Deutschland zum Bingen. Unter anderem die TV-Premiere des Fuck You Goethe-Spin-offs Chantal im Märchenland hat in Deutschland ja knapp 2,5 Millionen Besucher in die Kinos gelockt und war auch in Österreich in den Top 5 der Jahrescharts. Außerdem viele weitere Komödien-Hits auf Abruf, vom Eiergratz-Komplott mit Thomas Dipschitz bis zu Elias Embarek in Türkisch für Anfänger.
0: Okay, also sehr, sehr viel zum Lachen. Gibt's vielleicht abseits der Komödien was Interessantes, P.E.?
2: Ja, zum Beispiel Jack Ryan Ghost World, die Filmfortsetzung zur Agentenserie mit John Krasinski auf Prime Video. Und The Burrows, das ist die neue Mystery-Serie der Stranger Things-Macher, läuft neu auf Netflix.
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0: Radius. 8.24 Uhr am Sonntag. Aber na, nix mit Ausschlafen heute. Die Ö3-Gemeinde ist wach.
1: Hallo liebe Ö3-Team. Heute gibt es wieder American Football vom Feinsten. Die Black Velvet Wild spielen um 16 Uhr auf der Sportanlage in Schlögelmühl in der wunderschönen Gemeinde Perbach.
0: Sportlich. Und auch bei dir, Linda.
2: Einen wunderschönen guten Morgen. Ich bin gerade am Weg nach Sistrans, da ist heute das Benefiz-Fußballturnier. Und wir sind auch richtig oft dabei. Wir heißen FFC Gummibierbande, also heute geht's richtig rund auf dem Fußballplatz in Sistrans. Und ich freue mich schon richtig drauf. Das Wetter ist perfekt und wünsche euch allen einen schönen Tag.
0: Dankeschön, dir auch.
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0: Hier ist Ö3 um 8.30 Uhr. Guten Morgen mit dem schnellsten Verkehrsservice Österreichs. Und es ist noch sehr, sehr ruhig auf den Straßen, aber in Wien, da dauert es länger.
1: Klaus. Ja, da gibt es eine Baustelle, die dauert noch bis morgen früh. Und zwar auf der Südosttangente Richtung Graz. Da ist am Knoten Prater wegen Bauarbeiten nur eine Fahrspur auf der Hauptfahrbahn frei, eine zweite auf der Bypassbrücke. Aktuell gibt es hier kurzen Stau und bis zu 10 Minuten Zeitverlust. Rainer Hans.
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3: Nach den Schüssen beim Weißen Haus hat sich Präsident Donald Trump bei seinen Sicherheitskräften für ihren Einsatz bedankt. Der Angreifer hat in der Nähe des Weißen Hauses Schüsse abgegeben. Mitarbeiter des Secret Service haben zurückgeschossen und den Mann getötet. Ein unbeteiligter Passant ist verletzt worden. Trump war nicht in unmittelbarer Gefahr. Das Motiv des Angreifers ist nicht bekannt. Trump sagt, er habe eine gewalttätige Vergangenheit gehabt und sei vom Weißen Haus besessen gewesen. In Tirol ist ein 17-jähriger Jugendlicher beim Wandern abgestürzt und schwer verletzt worden. Der junge Mann ist beim Abstieg von der Kellerjochhütte abseits des markierten Wegs auf einem Felsen abgerutscht und dann 40 Meter über felsiges Gelände in eine Schotterrinne gestürzt. Er wurde in die Innsbrucker Klinik geflogen. Und bei der Eishockey-WM in der Schweiz verliert Österreich gegen Deutschland mit 2:6. Damit verpassen die Österreicher das vorzeitige Ticket fürs Viertelfinale. Jetzt zu Nicola Biermeier.
4: Badewetter bringt uns das Pfingstwochenende. Die Sonne scheint heute meist den ganzen Tag und neben Sonne ist kaum was dabei. Nur wenige Wolken und eventuell einzelne Schauer gegen Abend. Mit so viel Sonne steigen die Temperaturen schon fleißig. In der Wiener Innenstadt seit Sonnenaufgang schon um 6 Grad auf 23 Grad. Und 24 bis 31 Grad werden es heute noch, also klare Eis-Ess-Temperaturen. Gelegentlich ist mäßiger Wind zu spüren. Morgen, ganz ähnlich wie heute, bei bis zu 32 Grad.
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3: Und bei dem Wetter ins Freibad heute gehen. Boah, schon Summer-Feeling, ja. Aber jetzt schon wirklich auch ins Wasser gehen.
4: Guten Morgen und Happy Pfingsten miteinander. Grisuche vom Wecker-Team und das ist die aktuelle Ausgabe von
5: Wurscht.
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4: Jetzt ist es so, dass es also Sommer ist, mitten im Frühling. Die Freibäder haben schon offen. Und dazu gibt es meine Frage heute. Zwar im Freibad, aber noch nicht im Wasser gewesen sein. Ist es eigentlich Wurscht oder ist es Wahnsinn?
5: Also ich war schon im Wasser.
4: Wirklich?
5: Sicher.
4: Oh wow.
5: Im März sogar schon. Bei uns in Kärnten gibt es voll Seen, da kann man gut schwimmen gehen.
4: Einmal ein Wahnsinn von dir.
5: Ein Wahnsinn von mir.
4: Schön. Was sagst du?
7: Ich sag die Antithese dazu, ich sage, es ist wurscht. So schlimm war es noch nicht, die Temperaturen.
4: Man muss sich noch nicht abkühlen.
7: Ja.
4: Noch nicht im Wasser gewesen sein heuer, ist es wurscht oder ist es Wahnsinn?
8: Es ist totaler Wahnsinn. Eisbaden ist der totale... Ist total klassisch eigentlich im Jänner schon, oder?
4: Bist du einer dieser Eisbader?
8: Ja, das ist der Kick, den man braucht, wenn man sonst nur in der Bib sitzt, am Wochenende dann einmal ins eiskalte Wasser zu hüpfen. Das ist eigentlich ein Muss.
9: Mir ist das Meer lieber, da fahre ich nach Italien, weil in Österreich schwimmt sich schlecht im Meer. Aber,
4: ja.
9: Aber sonst, ja, jetzt langsam macht doch die Donau wieder auf, glaube ich.
4: Und noch nicht im Wasser gewesen sein, obwohl die Freibäder schon offen haben. Ist das wurscht oder ist das Wahnsinn?
5: Also ich finde, Wasser ist immer zu kalt und bis nicht 38 Grad hat, bin ich nicht im Wasser.
4: Ah doch, 38.
5: Ja. Wow.
9: Also ich bin ein Kaltbader.
4: Echt? Also jetzt am ersten quasi Sommerwochenende noch nicht im Wasser gewesen sein, wurscht oder Wahnsinn?
9: Ist wurscht.
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0: einer der ersten Sommersongs heuer, oder? Perfekt an diesem ersten richtigen Sommerwochenende.
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0: Bebe Rexha war das mit New Religion. Und ich finde, da können wir echt froh sein, dass sie dieses Cover gemacht hat. Das Original, das hat ja so geklungen. Ja, große 90er-Hit. Insomnia von Faithless. Und genau um solche mega coolen Coverversionen, die wir alle lieben, um die geht's morgen den ganzen Tag.
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16: Ein Frühstück heute mit vielen Tipps für ein längeres und gesünderes Leben. Klingt doch gut. Davor gibt's die News zum Tag mit Rainer Hons. Es ist 9 Uhr.
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18: Und interessante Infos gibt es jetzt für alle, die heute noch vorhaben, Ripperl oder Käsekreiner auf den Griller zu schmeißen. Immer mehr Menschen verletzen sich beim Grillen. Die Zahlen haben sich im letzten Jahrzehnt verdoppelt. Im Vorjahr waren es 800 Menschen, die sich so schwer verletzt haben, dass sie ins Spital mussten. Und so warnt das Kuratorium für Verkehrssicherheit vor den unterschätzten Gefahren beim Grillen, berichtet Ö3-Reporter Wolfgang Böhmer.
19: Der Großteil, 60% der Verletzungen sind Verbrennungen, weil entgegen aller Warnungen immer noch Spiritus oder Benzin, also eigentlich Brandbeschleuniger beim Anzünden verwendet werden. Eine meterhohe Stichflamme mit über 1000 Grad, die ins Gesicht schießt, ist da nicht selten die Folge. Platz 2 bei den Verletzungen sind dann schon Stich- und Schnittverletzungen, meist beim Aufschneiden der Verpackung. Aber auch das passiert regelmäßig. Stolpern vorm Grill in den Badeschlappen und schon ist man mit der Hand oder dem Gesicht am oder sogar im Grill. Kinder sind auch immer in Gefahr. 80 Kinder landen da jedes Jahr laut Kuratorium im Krankenhaus. Oft sind das auch Verbrennungen, weil man sich am Metall das schnell 300 Grad erreicht, das Gesicht oder die Finger verbrennt. Aber auch der Fuß oder Volleyball, der plötzlich doch Richtung Griller fliegt, bedeutet immer Gefahr. Und für den Fall der Fälle, ein Kübel Wasser oder eine Löschdecke in Griffnähe schadet auch nie.
18: In Neustift im Stubaital hat ein 19-jähriger Raser einen Unfall mit 3 Verletzten verursacht. Er war zu schnell unterwegs, ist auf die Gegenfahrbahn gekommen und dann in ein entgegenkommendes Auto gekracht. Das ist dann über eine Böschung geschleudert worden. Der 19-jährige wurde schwer, die beiden Insassen des anderen Autos leicht verletzt. In Belgrad waren gestern zehntausende Menschen auf den Straßen, um gegen die serbische Regierung unter Präsident Vucic zu demonstrieren und Neuwahlen zu fordern. Dabei ist es auch zu Auseinandersetzungen mit der Polizei gekommen. 23 Menschen sind festgenommen worden. Aus der Ö3 Auslandsredaktion Barbara Tschandl.
3: Am späten Abend kommt es in den Straßen Belgrads am Rande der großen Demonstration zu tumultartigen Szenen. Maskierte werfen Feuerwerkskörper in Richtung der Polizei, setzen Müllcontainer in Brand. Mehrere Beamte werden verletzt. Die Kundgebung gestern war Teil einer ganzen Serie von Protesten, die es seit dem Einsturz eines Bahnhofsvordachs in der Stadt Novi Sad vor 2 Jahren gegeben hat. Dabei sind damals 16 Menschen ums Leben gekommen. Die Protestbewegung wird mittlerweile von Millionen Bürgerinnen und Bürgern unterstützt. Sie machen die Schlamperei und Korruption der Regierung unter Präsident Alexander Vucic für das Unglück verantwortlich und fordern vorgezogene Neuwahlen. Die nächste reguläre Parlamentswahl würde Ende nächsten Jahres stattfinden.
18: Und heute beginnt für Musliminnen und Muslime weltweit der diesjährige Hadsch, die große Pilgerreise nach Mekka in Saudi-Arabien. Die Sicherheitsvorkehrungen sind enorm, berichtet für Ö3 Paul Huemer.
7: Hunderttausende Gläubige aus aller Welt folgen auch dieses Jahr dem Ruf der großen Moschee in Mekka. Die Hadsch gilt als eine der 5 Säulen des Islam. Wer körperlich und finanziell dazu in der Lage ist, soll sie mindestens einmal im Leben antreten. Die Stadt verwandelt sich dabei in eine Hochsicherheitszone, Polizei an jeder Ecke, Drohnen am Himmel, unterstützt von künstlicher Intelligenz, die Ströme von Pilgern überwacht und lenkt. Aufgrund der angespannten Sicherheitslage mit dem Iran wollen die saudischen Behörden nichts dem Zufall überlassen. Doch die größte Herausforderung bleibt die Hitze. Riesige Ventilatoren, Sprühnebel und Schattenzonen sollen für Abkühlung sorgen. Trotz all der Bemühungen kommt es immer wieder zu Todesfällen aufgrund der Strapazen. Und auch diesmal zeigt das Thermometer über 40 Grad.
18: Und jetzt zu Nicola Biermeier.
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21: In Österreich wird es zum Glück nicht ganz so heiß. 24 bis 31 Grad sind aber auch bei uns zu erwarten. Und in der Wiener Innenstadt ist es jetzt um 9 schon ein Sommertag mit 25 Grad. Zudem ist es meist strahlensonnig heute, nur gelegentlich sind auch Wolken dabei. Und teils gewittrige Schauer können sich vereinzelt gegen Abend bilden, am ehesten in und um Oberösterreich. Gelegentlich weht heute mäßiger Wind. Morgen geht es genauso sommerlich weiter. Es wird noch eine Spur wärmer bei bis zu 32 Grad.
16: Ein sommerliches Pfingstwochenende, wie schön. Wir werfen jetzt einen Blick auf Österreichs Straßen. Da gibt es aber eine Autobahnsperre in der Steiermark, Klaus.
22: Die A2, die Südautobahn, ist derzeit Richtung Klagenfurt zwischen Gleisdorf West und Lassnitzhöhe gesperrt nach einem Unfall. Da ist der Rettungshubschrauber im Anflug. Am besten die Dauer der Sperre auf der Autobahn abwarten, da Ausweichen hier nur sehr großräumig über die B65 möglich ist. Salzburg-Athen-Tauernautobahn Richtung Villach. Im Zetzenbergtunnel ist ein Unfall passiert, deshalb gibt es Stau und der Verkehr wird schon bei Golding vor dem Ofenauer Tunnel angehalten. Und Wien, Tangente Richtung Graz am Knoten Prater. Da gibt es Bauarbeiten, es stehen nur 2 Fahrstreifen zur Verfügung. Der Stau reicht auf die Praterbrücke zurück, 15 Minuten Zeitverlust.
16: Eine gute und eine sichere Fahrt durch den Sonntag.
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16: Willkommen im Frühstück bei mir.
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25: Schönen guten Morgen, ich bin Lara Wadlau. Ich sitze hier gerade am Frühstückstisch und darf mit Claudia Stöckel über Gesundheit und Langlebigkeit sprechen.
16: Sie ist Olympiasiegerin im Segeln, sie ist Ärztin und hat jetzt ihr Wissen aus beiden Welten niedergeschrieben. Als ihre Antwort auf die Frage, was können wir alle heute schon tun, um auch in späteren Jahren leistungsfähig, klar im Kopf, unabhängig zu sein. Lara Wadlow, Lara heute zu Gast im Frühstück bei mir. Und darüber reden wir heute, über unsere Muskeln als Schlüsselorgan für die Langlebigkeit und warum die Reihenfolge beim Essen so wichtig ist. Viele Tipps für eure Gesundheit. Gleich beginnen ist das Motto. Schön, dass ihr da seid.

0: Frühstück bei mir heute zusammen mit Lara Wadlau, Olympiasiegerin, Medizinerin. Einen schönen guten Morgen.
1: Guten Morgen.
0: Vielen Dank für die Einladung zu dir nach Hause. Eine Wohnung, die frisch bezogen ist. Ich habe in einem Podcast gehört, dass du normalerweise nicht die Ordnung

0: die Wohnung noch sauber.
1: Ich habe dich das letzte Mal gesehen im August 2024 für Frühstück bei mir. Also das ist ein Dreivierteljahre her. Da hast du gerade gemeinsam mit Lukas Mehr die Goldmedaille im Segeln bei den Olympischen Spielen in Frankreich gemacht. Wenn du mir jetzt zwei Schlagzeilen lieferst, was hat sich seither bei dir getan? Im Positiven, was war so ein richtiges Highlight und was war vielleicht eine schwierige Zeit?
0: Also es haben sich wirklich extrem viele Dinge getan. Im Positiven, mir hat sehr geholfen, dass ich gleich direkt nach meinem Olympiasieg im Krankenhaus angefangen habe zu arbeiten, dass ich wirklich wieder auf den Boden der Tatsachen zurückgeholt worden bin, weil man wird wirklich enorm herumgereicht, wenn man so einen Olympiasieg hat, was extrem schön ist, tolle Anerkennung. Aber ich glaube, es ist umso wichtiger, dass man ja nicht den Boden unter den Füßen verliert und wirklich am Boden bleibt. Das ist mir charakterlich auch sehr wichtig. Und
1: du hast einen Ausbildungsjahr gemacht, nicht
0: genau,
1: das,
0: ja.
1: Genau. In Villach im Landeskrankenhaus.
0: In Villach und in Klagenfurt. Mhm. Auf jeden Fall habe ich gleich in der Notfallambulanz angefangen und da wird einem halt wirklich erst bewusst, was es heißt, mit Druck umzugehen. Olympische Spiele, schön und gut. Ich habe gedacht, mehr Druck gibt's im Leben nicht. Aber wenn dann ein Menschenleben auf der Kippe steht und du entscheiden musst, welche Maßnahmen du setzt, damit er überlebt, dann wird er erst so richtig bewusst, was Druck ist.
1: Hast du das schon eigenständig gemacht oder
0: mit
1: Begleitung, erfahrenen Ärzten?
0: Aber du kommst Seite. Schon in Situationen als Jungmedizinerin, wo du dir wünschst, du hättest ein bisschen mehr Begleitung, aber du bist halt dann die Ärztin und schlussendlich dafür verantwortlich, was du machst. Und da musst du dann wirklich abliefern. Genauso wie im Sport. Deswegen hat mir das, glaube ich, auch sehr viel geholfen. Das war das eine. Und das andere war dann was vermeintlich Negatives. Ich habe eine sehr schwere Knieverletzung letztes Jahr im September erlitten. Das Knie ist quasi total schaden. Das heißt, ich muss mindestens ein Jahr Reha machen, beziehungsweise bin gerade dabei. Aber das hat auch zu was Positivem geführt, weil dadurch habe ich Zeit gehabt, mein Buch zu schreiben, habe Zeit gehabt, mir andere Standbeine aufzubauen, habe ein paar Firmen gegründet und ja, mein Leben kennt Stillstand nicht und deswegen habe ich die Zeit gut genutzt.
1: Mhm. Du hast mir schon das letzte Mal gesagt, dass du ein Tattoo hast am unteren Arm. Ich escape the ordinary, also Grenzen sprengen und raus aus dem Normalen. Würdest du sagen, war das auch in dieser Zeit nach der Goldmedaille der Fall?
0: Ja, ich glaube schon. Also ich habe halt in der Erziehung den Satz genossen, wenn du in den Fußstapfen anderer trittst, dann wirst du nicht mehr erreichen, maximal das Gleiche. Und ich glaube, das zieht sich durch mein ganzes Leben durch. Und ein wichtiger Satz in meiner Lebensphilosophie ist, Grenzen existieren nur in deinem Kopf. Und ich habe lange Zeit im Krankenhaus gearbeitet und da ist mir eben bewusst geworden, es ist Zeit, auch andere Wege einzuschlagen und vor allem auch präventiv zu arbeiten. Und deswegen meine Arbeit in Richtung Langlebigkeit und dass man auch andere Blickwinkel haben kann. Und deswegen habe ich mich so viel damit beschäftigt.
1: Und neben den Patientinnen und ihren Geschichten, die Dr. Lara Wadlau im Krankenhaus erlebt hat, hat es dann noch einen ganz persönlichen Grund gegeben, sich mit der Langlebigkeit auseinanderzusetzen. Darüber erzählt sie gleich bei uns. Guten Morgen.

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2: Ein Frühstück, das ganz turbulent entstanden ist. Lara, ich habe auf Instagram gesehen, dass du ein neues Buch geschrieben hast und habe dich dann kontaktiert. Und zwischen unserer Vereinbarung, dass du zu mir kommst und jetzt im tatsächlichen Gespräch sind dann, glaube ich, 36 Stunden gelegen.
3: Wenn überhaupt.
2: Wenn überhaupt. Ich habe natürlich die 336 Seiten von Die Alterslüge versucht, in dieser kurzen Zeit zu lesen. Es ist sehr interessant, mit sehr, sehr vielen spannenden und wertvollen Tipps, über die wir sprechen werden. Die schlechte Nachricht ist, ich habe von gestern auf heute nur 5 Stunden geschlafen, damit ich es auslesen kann. Und das schreibst du ja zum Beispiel in deinem Buch, Die Superkraft des Schlafes. Es sollen auf jeden Fall mehr als 6 Stunden sein. Warum ist das für unsere Langlebigkeit so wichtig?
3: Der Schlaf besteht aus 4 bis 5 Zyklen, die wir durchlaufen. Es gibt ja die Tiefschlafphase, REM-Phase etc. Und jeder dieser Zyklen dauert ca. 90 Minuten. Wenn wir uns das ausrechnen, kommen wir schon auf 7,5 Stunden mindestens. Und es ist so enorm wichtig, dass wir genügend Schlaf bekommen, weil das der einzige Mechanismus ist in unserem Körper, wie wir vor allem unser Gehirn reinigen können. Man muss sich das so vorstellen, im Laufe unseres Tages sammelt sich extrem viel Müll in unserem Gehirn an. Wir haben so viele Eindrücke hinten und wir wissen ja, dass wenn wir träumen und schlafen, dass der Prozess gestartet wird, um das alles zu verarbeiten. Und in der Wissenschaft hat man herausgefunden, dass es das sogenannte glymphatische System gibt. Das ist das System, um das Gehirn zu reinigen. Das erreicht man aber nur, wenn man in die Tiefschlafphase kommt und deswegen sind diese ganzen Schlafzyklen so wichtig und deswegen ist die Dauer auch so enorm wichtig. Weil wenn wir längere Tage haben oder sich die Tage häufen, in denen wir nur 3, 4, 5 Stunden schlafen, sammelt sich mehr Müll in unserem Gehirn an.
2: Und also wenn ich jetzt einmal 5 Stunden schlafe, nur weil es gerade stressig ist, ist es nicht schlimm?
3: Hat Auswirkungen, aber manchmal kann man es nicht verhindern und man soll es halt nicht zur Gewohnheit werden lassen. Und wenn wir das haben, lagern sich mehr Plaques in unserem Gehirn an und dann steigt das Risiko massiv an Demenz oder Alzheimer zu erkranken.
2: Die Alterslüge, so heißt ein neues Buch über Longevity, also die Kunst des langen, gesunden Lebens. Warum hast du dich jetzt entschlossen, darüber auch ein Buch zu schreiben?
3: Also wie so oft steht natürlich eine persönliche Geschichte dahinter. Ich habe ein sehr tolles Verhältnis zu meinen Eltern. Mein Papa ist jetzt über 70, meine Mama ist Ende 60 und ich habe einfach gesehen, dass man durch gewisse Gewohnheiten im Alltag oder auch wenn man was supplementiert, dass es dazu führt, dass man länger gesund lebt. Und ich habe eben bei meinen Eltern angefangen, habe gesagt, was das für Auswirkungen hat.
2: Und was hast du verändert?
3: Erstens habe ich den Kühlschrank von meinen Eltern ausgeräumt, habe ihnen gesagt, sie sollen auf die ganzen Fertigprodukte verzichten, Wurstwaren raus und habe ihnen gesagt, wie wichtig Protein ist, vor allem auch im Alter, weil wir verlieren ab dem 30. Lebensjahr 1% unserer Muskelmasse.
2: Und das Pro Jahr.
3: Pro Jahr, genau. Ja. Und das zweite wichtige Thema: wenn man 20 ist und 3 Eier gegessen hat, hat das andere Auswirkungen, als wenn man 70 ist. Also man muss zum einen Teil viel mehr Protein essen, damit das umgewandelt wird. Und zum anderen Teil verliert man auch sehr viel Muskelmasse. Das heißt, man muss schauen, dass man doppelt so viel Protein isst. Und man kann sich das auch ausrechnen. Also im Alter würde ich echt empfehlen, dass man 2 Gramm Protein pro Kilogramm Gewicht isst. Und ich habe meinen Eltern das ausgerechnet und habe gesagt, trackt einmal im Laufe eures Tages, wie viel Protein ihr zu euch nehmt. Und das hat bei weitem nicht gereicht. Und deswegen habe ich ihnen Gott sei Dank jetzt einreden können, dass sie am Abend wenigstens noch einen Shake trinken, einen Proteinshake, damit sie auf die gewünschte Menge kommen. Mein Papa macht extrem viel Sport. Dann habe ich an der Schlafarchitektur gearbeitet, eben Fernsehlicht, Blaulicht etc., dass sie früh genug abschalten, damit sie in den Schlafmodus kommen. Mein Papa sagt jetzt selbst, er fühlt sich mit 72 so wie mit 40 und er hätte nie gedacht, dass das möglich ist. Und das sind ganz viele Feinheiten, die jeder von uns wirklich im Alltag integrieren kann, damit er dann gesünder älter wird.
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0: Einen schönen guten Morgen am Sonntag. Heute blicken wir in die für viele noch sehr ferne Zukunft. Auf jeden Fall, egal wie alt wir sind, heute können wir für später sehr viel tun.
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2: Heute ganz persönlich.
3: Du hast jetzt das Buch Die Alterslüge geschrieben. Wenn ich es richtig verstanden habe, ist die Lüge das. Viele halten es für fast selbstverständlich, dass man mit dem Alter gebrechlich wird. Und das muss nicht sein.
4: Genau, und das ist mir eben auch so wichtig, um das in die Bevölkerung zu tragen, weil ich höre ganz oft auch, ja, aber mein Papa hat doch einen Herzinfarkt mit 60 gehabt. Das heißt, was kann ich Großartiges schon tun? Mich wird es auch treffen. Und da muss ich wirklich ganz klar sagen, nein. Das heißt, Leute, wenn ihr 20 oder 30 seid, bitte fangt an damit, euch gesund zu ernähren, genug zu bewegen. Und das Schöne ist, auch wenn man 90 ist, hat man herausgefunden, dass wenn man mit Muskeltraining bei 90-Jährigen anfängt, wenn man das 8 Wochen durchzieht, hat sich die Muskulatur um 100% gesteigert. Das heißt, Leute haben nicht mehr aufstehen können ohne Gehhilfe und dann waren sie unterwegs ohne Gehstock. Also haben sich total frei wieder bewegt. Und das ist wirklich das Schöne und die gute Message, die ich verbreiten kann. Es ist erstens nie zu spät anzufangen, aber zweitens, man sollte natürlich wie bei einem ETF-Sparplan so früh wie möglich investieren und anfangen, weil desto mehr Rendite hat man dann später raus.
3: Du stellst da auch die Frage, was wollen Sie im Alter von 90 noch können? Viele werden sich denken, bitte, was geht mich das heute an? Aber jetzt haben wir gerade festgestellt, es wäre sehr wichtig zu sagen, heute baue ich vor, damit es dann möglich sein wird. Also zum Beispiel Urenkel hochheben verlangt heute Kniebeugen. Gepäck ins Gepäckfach im Flugzeug heben verlangt heute Überkopfdrücken. Heißt,
4: ein Gewicht einfach über den Kopf zu heben.
3: Oder zum Beispiel auf unebenem Boden im Wald sicher zu gehen, dann auch noch mit 19 verlangt heute Balance.
4: Und das ist eben das, was ich vermitteln will, die Entscheidung hat jeder von uns selbst in der Hand und man ist nicht das Opfer seiner Gene. Man hat herausgefunden, dass die Gene nur 10-30% darüber entscheiden, wie alt man wird. Das heißt aber im Umkehrschluss, dass man 80-90% komplett selbst in der Hand hat. Ich stoße oft auf Widerstand.
3: Obwohl, da gibt es unterschiedliche Studien. Ich habe aktuellere auch gefunden, die haben wieder gesagt, dass es 50% genetisch bestimmt ist.
4: Das stimmt. Es gibt unterschiedliche Studienlage, aber um ehrlich zu sein, ist es ja egal. Wenn es nur 50% sind, dann haue ich alles Mögliche oder mache alles Mögliche, damit ich länger gesund leben kann. Zum Beispiel ist es mir persönlich wichtig, dass ich mit 90 noch alleine vom Klo aufstehen kann. Das heißt, Kniebeugen jetzt wären wichtig. Oder wie du angesprochen hast, Balance ist extrem wichtig. Das heißt, je früher man damit beginnt, Balanceübungen zu machen oder im Wald auf Unebenheiten zu gehen oder ich sage meiner Mutter auch, sie muss einbeinige Kniebeugen machen können, desto mehr profitiert man davon dann auch im Alter. Und es ist egal, ob du 70 bist, 30 bist, 80 oder 90 bist. Es ist möglich.

0: Klaus Geiselbauer hier mit dem schnellsten Verkehrsservice Österreichs. Wir haben gerade über Proteinshakes gesprochen. Protein, jetzt richtig, auch ja. Gleich Thema. In Frühstück bei mir mit Lara Wadlau, aber jetzt geht's auf Österreichs Straßen. Da ist die Autobahnsperre aufgehoben worden.
1: In der Steiermark auf der A2 Richtung Klagenfurt zwischen Gleisdorf West und Lassnitzhöhe stehen die Unfallfahrzeuge jetzt am Pannenstreifen. Es gibt aber noch Stau und eine Viertelstunde Zeitverlust, Tendenz abnehmend. Salzburg A10 Richtung Villach, die Unfallstelle beim Zetzenberg-Tunnel ist geräumt. Auch hier gibt es noch Stau, daher wird der Verkehr weiter bei Golding vorm Ofenauer-Tunnel angehalten. Stau im Reiseverkehr gibt es in Tirol, 30 Minuten verliert ihr auf der B179 Richtung Nassereit vom Grenztunnel Füssen bis Reut. Süd. Und Wien, Tangente Richtung Graz am Knoten Prater. Wegen Bauarbeiten stehen nur 2 Fahrstreifen zur Verfügung. Der Stau reicht auf die Praterbrücke zurück. 20 Minuten Zeitverlust.
0: Eine gute und eine sichere Fahrt. Und heute ein Frühstück mit vielen Tipps für ein langes und vor allem ein langes, gesundes Leben mit Olympiasiegerin Lara Wadlau. Dr. Lara Wadlau, Ärztin ist sie auch. Und ja, der Start in den Tag, der entscheidet auch, wie gut wir einschlafen. Habt ihr das vielleicht schon gewusst? Und zwar, es geht darum, am Anfang nicht gleich nach dem Aufwachen das Handy zu nehmen, sondern wenn geht raus in die Natur, vor allem ins Licht, Lara, und so beginnst du den Tag auch.
2: Ich schaue, dass ich aufstehe und wirklich nach draußen in die Natur gehe und Sonnenlicht auf meine Netzhaut gelangen lasse. Wir haben eine innere Uhr und diese innere Uhr kann nicht mehr wirklich schalten, weil wir haben so viel Blaulicht, Handylicht, Computerlicht, Fernsehlicht, wo unsere innere Uhr verwirrt ist. Und wenn wir aber das machen und wirklich nach draußen gehen, dann beginnt der Timer zu laufen. Dann 12 bis 14 Stunden, bis Melatonin produziert wird. Melatonin ist ja das Schlafhormon. Und dann kennt sich unser Körper wieder aus und weiß, okay, um 22, 23 Uhr ist es Zeit zum Schlafen. Weil viele Menschen liegen um 22, 23, 24 Uhr noch wach im Bett, obwohl sie eigentlich müde sein sollten. Und das ist zum Beispiel ein Grund dafür.
0: Ja, haben wir einiges gelernt. Tageslicht in der Früh. Einen schönen guten Morgen.

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2: Ich habe letztes Jahr das Buch Der Glukosetrick gelesen. Das hat mich schon fasziniert, weil auch da hat sich alles um den Blutzucker gedreht und wie wir diese Glukosespitzen vermeiden können, die dann in der Folge nach den Mahlzeiten diese Heißhungerattacken kurz danach bewirken. Du hast das auch aufgegriffen, also, und sagst, auch in Sachen Langlebigkeit ist die Kontrolle des Blutzuckers der mächtigste Hebel, den wir in der Hand haben. Und da geht es zum Beispiel auch um die Reihenfolge beim Essen. Wie kannst du uns das erklären?
3: Also man hat in der Altersforschung herausgefunden, dass je mehr Blutzuckerspitzen wir haben, desto schneller altern wir. Man kann sich es ein bisschen vorstellen, wie Crème Brûlée entsteht. Das erhitzt man ja, der Zucker kristallisiert und genau das Gleiche passiert aber im Körper, vereinfacht gesagt, bei 37 Grad Körpertemperatur verkleben wir von innen und rösten von innen. Das heißt, Zuckermoleküle sind klebrig, verstopfen Arterien, Gefäße, sogar im Gehirn, das führt zu Alzheimer und Demenz. Und da hat man eben herausgefunden, dass das der wichtigste Hebel ist, wie du schon angesprochen hast, um langsamer zu altern. Und man hat herausgefunden, dass durch die richtige Reihenfolge beim Essen kann man dafür sorgen, dass der Blutzuckerspiegel eben weniger schnell nach oben geht. Und da hat man einen zweiten richtig coolen Trick gefunden. Wenn wir einen 10-minütigen Spaziergang nach dem Essen machen, dann können wir den Blutzucker so steuern, dass wir ihn direkt in unsere Muskulatur geben. Das heißt, Zucker geht ja entweder dann ins Bauchfett oder in die Muskulatur. Und wenn wir 10 Minuten spazieren gehen, dann geben wir dem Körper das Signal, hey, unsere Muskulatur braucht Energie, nimm doch gleich den Zucker, den du da gegessen hast, oder die Kohlenhydrate, die zu Zucker dann umgewandelt werden, und benutze ihn für die Muskulatur. Das heißt, wenn man diese Tricks weiß oder eben mit der richtigen Reihenfolge des Essens, wo es dann gar nicht zu diesen Blutzuckerausschwankungen kommt, kann man extrem viel bewirken.
2: Es reichen tatsächlich 10 Minuten nach dem Essen. Also wenn ich von der Kantine im ORF zu Ö3 gehe, dann habe ich eigentlich schon meine 10 Minuten fast erledigt.
3: Genau.
2: Also das ist genug.
3: Das ist genug. Und wenn man sagt, hey Lara, ich arbeite im Büro, ich kann nicht die ganze Zeit im Büro rumrennen, dann macht man 20 Kniebeugen. Es geht darum, vor allem die großen Muskelgruppen im Körper zu beanspruchen. Gesäßmuskulatur, Oberschenkelmuskulatur. Und wenn das auch nicht geht, dann hat man herausgefunden, dass wenn man zum Beispiel zu Abend isst mit Freunden und man jetzt nicht aufstehen kann und 20 Minuten oder 10 Minuten draußen rumlaufen kann, dann wippt man einfach mit dem Fuß auf und ab, dass die Wadenmuskulatur beansprucht wird. Und so kann man auch schon den Zucker abbauen.
2: Also um die Blutzuckerspitze zu vermeiden, die Insulinausschüttung zu vermeiden und damit die Heißhungerattacke.
3: Genau.
2: Und dass das Fett auch in den Zellen gespeichert wird. Das wollen wir
3: genau,
2: auch.
3: Genau, also es ist gut fürs Abnehmen oder dann geht es um Heißhunger. Und vor allem bei meinem Thema geht es natürlich um die Langlebigkeit, dass man die Blutzuckerspitzen vermeidet, weil irgendwie muss ja der Zucker auch wieder abtransportiert werden. Dabei entstehen freie Sauerstoffradikale und die sind extrem schlecht für den Körper und das wollen wir vermeiden.
2: In Sachen Reihenfolge, diese Regenbogenteller hier auf dem Tisch in allen Farben mit Tomaten, Gurken, da haben wir Himbeeren und Heidelbeeren und einen Eieraufstrich in der Mitte. In welcher Reihenfolge soll ich das essen, damit keine Blutzuckerspitze entsteht?
3: Also bitte fang zuerst mit dem Gemüse an, also Tomaten oder Gurken. Ein paar Minuten vergehen lassen, 2-3 Minuten, bis das halbwegs verdaut ist. Und dann kannst du gleich zum Protein gehen, also zu dem Eieraufstrich.
2: Aber da ist jetzt ein Brot dazu da?
3: Da ist ein Brot, das kannst du gleichzeitig essen, da sind wir nicht so streng, aber normalerweise wäre es Protein, dann Fett und dann die Kohlenhydrate. Aber dieses Brot ist Sauerteigbrot, das heißt, es hat einen niedrigeren glykämischen Index, führt zu stabileren Blutzuckerausschüttungen, das heißt, das Brot ist das Beste, was du essen kannst. Und zum Abschluss eben haben wir so eine Art Porridge, aber es sind Weizenkeime. Weizenkeime findet sich vor allem in Spermidin und das führt auch dazu, das imitiert den Autophagieprozess. Das heißt, Autophagie, haben wir ja gelernt, ist die körpereigene Zellmüllabfuhr.
2: Die normalerweise durch Fasten entsteht, diese Müllabfuhr.
3: Genau.
2: Autophagie.
3: Und wir können das aber auch imitieren, indem wir zum Beispiel Weizenkeime essen und deswegen das zum Abschluss.
2: Also wenn ihr gerade am Frühstückstisch sitzt, es kommt auf die Reihenfolge an. Protein, Fett, Kohlenhydrate, so geht's. Oder einfach reinbeißen.

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2: Jetzt kommen die Tomaten und Gurken, so wie ich das gelernt habe, als erstes hier auf dem Frühstücksteller. Du sagst eben, die Reihenfolge ist besonders wichtig. Hältst du dich da wirklich
3: oft
2: oder immer daran?
3: Sehr oft dran. Manchmal ist es mir egal, weil ich mich eh super gesund ernähre. Und dann sagt aber meine Freundin, halt, wir müssen noch Gemüse oder Salate herstellen, weil wir müssen die Reihenfolge beachten. Also sie zieht das auch extrem gut durch. Und was wir vergessen haben zu erwähnen, ist Olivenöl. Olivenöl gilt nämlich als das Gold in der Langlebigkeit, weil es extrem viele Polyphenole hat. Das heißt, man muss aber halt wirklich ein Olivenöl kaufen, das einen extrem hohen Anteil an Polyphenolen hat, ist ähnlich entzündungshemmend wie Ibuprofen, kann Schlaganfall, Herzinfarktrate verringern. Ich nehme sogar manchmal einen halben Esslöffel in der Früh, damit ich diese ganzen wertvollen Stoffe vom Olivenöl aufnehmen kann.
2: Ich habe im vergangenen Jahr Dr. Robert Fritz zu Gast gehabt, Sportmediziner, damals auch Doktor beim Vienna City Marathon. Und auch er hat schon gesagt, was man jetzt immer häufiger hört, dass Krafttraining so wichtig ist. Und du sagst ja auch, das Muskeltraining ist nicht optional. Also da gibt es jetzt keine Wahl. Wer auch wirklich gesund alt werden will, muss Krafttraining machen. Ja. Warum so rigoros?
3: Ich würde fast sagen, Muskulatur ist eins der wichtigsten Organe in unserem Körper, auch für die Langlebigkeit. Erstens hat es wieder was mit Blutzucker zu tun, weil je mehr Muskulatur wir zur Verfügung haben, die Muskulatur kann man sich vorstellen, als ob sie ein Schwamm ist. Das heißt, je mehr Muskulatur wir haben, desto mehr saugt dieser Schwamm den Zucker aus dem Blut raus. Ich habe dir erzählt, wenn man 10 Minuten spazieren geht, sendet man das Signal, dass der Zucker in die Muskulatur gelangen muss. Und je mehr Muskulatur man hat, desto flexibler ist man und desto mehr Zucker kann man entziehen. Das heißt, es ist ein wirklich wichtiges Organ. Zweitens ist die Muskulatur zuständig dafür, dass man ganz lange eine Autonomie bewahrt. Ich habe ja gesagt, mit 90 möchte ich noch alleine vom Klo aufstehen. Oder ganz viele ältere Leute leiden an Oberschenkelhalsbrüchen, weil sie sich nicht mehr halten können. Sie können nicht mehr die Stiegen steigen, sie fallen, sie stürzen. Und wenn man Muskulatur hat, dann verhindert es das großteils. Das heißt, ich kann das nur unterstützen, es führt kein Weg daran vorbei, Krafttraining zu machen und Training, dass man Progressive Overload hat, das heißt, dass man immer mehr Reize setzt, weil man wird ja auch immer besser, Gott sei Dank. Und das heißt, man muss alle paar Wochen den Reiz so adaptieren, dass er natürlich höher und größer wird, weil nur so können wir uns dann stetig weiterentwickeln.
2: Also, die Kniebeuge, die höre ich jetzt schon in ganz vielen Frühstücksjahren von allen Medizinern und Medizinerinnen am Frühstückstisch, das ist so eine Basic-Übung. Wie viele Kniebeugen braucht es überhaupt, würdest du sagen?
3: Ich würde sagen, also wenn jemand fast nichts mit Sport zu tun hat und erstmal anfängt, dann würde ich mit 20, 30 Kniebeugen anfangen und mal schauen, wie es einem geht, 3 bis 4 Mal. Und je öfter man das dann macht und wenn 2, 3 Wochen vergehen, dann würde ich schon anfangen, dass man sich, das kann man ja mittlerweile überall kaufen, entweder Kettlebell oder andere Gewichte, dass man die in der Hand haltet, weil dann wird auch die Rumpfmuskulatur trainiert, auch die Armmuskulatur, weil irgendwas muss es ja halten. Und dass man eben so auf diese Wiederholungsanzahl kommt. Meine Mama hat ja gesagt, hey super, ich kann jetzt 30, 40 Kniebeugen machen. Da habe ich gesagt, das ist toll, Mama, aber das bewirkt halt nicht so viel, weil du nicht genug Reiz für deine Muskulatur sendest, damit die wachsen. Wenn jetzt jemand 12 Wiederholungen macht und sich denkt, oh, da wären aber 10 noch locker gegangen, dann weiß man, dass das Gewicht zu niedrig ist.
2: Wie alt möchtest du eigentlich werden?
3: 120, 130.
2: Ja, doch, du hast ja vorhin gesagt, nein, das ist ja gar nicht so wichtig.
3: Aber wenn man das alles haben kann und wirklich ein schönes Leben noch haben kann, dann finde ich, spricht nichts dagegen, schön alt zu werden.
2: Lara Wartlau hat jetzt über die Säulen für ein langes, gesundes Leben geschrieben. Und das Muskeltraining, ganz, ganz wichtig, nicht optional, sagt sie.

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1: Und diesen Trick hast du mir verraten, dass wenn wir vielleicht doch einmal den Kaiserschmarrn essen oder einen großen Teller Pasta und keinen Salat davor, dann hilft ein Glas Wasser und darin ein Esslöffel Apfelessig verdünnt.
2: Genau, das ist ein Geheimtrick. Wenn ihr das googelt oder mit ChatGPT nachschaut, dann werdet ihr herausfinden, dass es auch eine gemischte Studienlage gibt. Es funktioniert vor allem bei kohlenhydratenreichen Mahlzeiten. Das heißt, wenn man sich gesund ernährt, braucht man es nicht. Aber wenn man, wie du sagst, einmal zum Kaiserschmarrn oder so greifen möchte, dann mache ich es persönlich so, dass ich einen Esslöffel Apfelessig ins Wasser gebe, unbedingt verdünnt, sonst geht es aufs Zahnfleisch und auf die Speiseröhre. Und das führt dazu, die Essigsäure hemmt nämlich vorübergehend die Alpha-Amylase. Die führt dazu, dass Stärke in Zucker zerlegt wird. Und dadurch bewirken wir, dass wiederum der Zucker weniger schnell ins Blut gelangt. Und dadurch verhindern wir diese Blutzuckerspikes. Und dadurch leben wir länger.
1: Den Blutzuckerspiegel niedrig zu halten, das hat Lara Wartlau schon erzählt. Auch das ist eine Wurzel, ein Rezept, ein Schlüssel für ein längeres Leben. Ja, ein bisschen Essig ins Wasser, gewöhnungsbedürftig.

0: Ich hoffe, ihr genießt diesen Pfingstsonntag und bei uns geht es gleich weiter mit vielen wichtigen Tipps für euer gesundes und langes Leben.
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0: Ich hoffe, ihr genießt den Pfingstsonntag und unser Longevity-Frühstück über die Kunst des langen Lebens und was dafür wichtig ist, sprechen wir gleich mehr. Jetzt gibt's die News zum Tag mit Rainer Honz. Es ist 10 Uhr.
22: Nachrichten. Ein 16-jähriger Wiener ist wegen extremistischer Social-Media-Postings vom Staatsschutz ausgeforscht worden. Jetzt ermittelt die Staatsanwaltschaft, berichtet für Ö3 Arthur Treinacher.
23: Der 16-Jährige hatte auf seinem Instagram-Profil gewaltverherrlichende, extremistische und antisemitische Postings verbreitet. Er hat etwa mit Waffen posiert oder eine israelische Fahne zerstört. Der Instagram-Mutterkonzern Meta ist auf das Profil aufmerksam geworden und hat die Sicherheitsbehörden verständigt. Der Staatsschutz hat den Burschen innerhalb weniger Stunden ausgeforscht. Bei einer Hausdurchsuchung haben Beamte dann Beweismittel und Datenträger sichergestellt. Die Staatsanwaltschaft Wien hat ein Waffenverbot gegen den Burschen verhängt und Ermittlungen wegen Verhetzung und Übertretung nach dem Waffengesetz eingeleitet. Der 16-Jährige befindet sich vorerst auf freiem Fuß.
22: Künstliche Intelligenz sorgt bei immer mehr jungen Menschen rund um den Beginn ihres Berufslebens für Zukunftssorgen. Das zeigen Studien und gerade auch Abschlussfeiern an US-Colleges. Drei-Reporterin Sandra Eigner.
24: Als der frühere Google-Chef Eric Schmidt bei einer Abschlussfeier an der University of Arizona über die Auswirkungen von KI auf Jobs spricht, egal in welchem Bereich, ist er vor Buhrufen fast nicht mehr zu verstehen.
25: Whatever.
24: Ähnliche Reaktionen bei anderen Abschlussreden unterstreichen die Ergebnisse einer aktuellen US-Studie. Mehr als 70% der Befragten aus der Gen Z, die zwischen 1997 und 2012 geboren worden ist, bereitet KI Sorgen oder sie verärgert sie, um 10 Prozentpunkte mehr als noch vor einem Jahr. Besonders Berufseinsteigerinnen und Einsteiger sehen KI demnach als Konkurrenz. In der Ö3-Jugendstudie haben 83% angegeben, dass es ihnen sehr oder ziemlich wichtig ist, mal einen Job zu haben, der nicht durch KI ersetzt werden kann.
22: Am Großglockner sind zwei Wiener von einer Lawine erfasst worden. Die beiden 27-jährigen Skitourengeher wollten zum Glockner Biwak, als sich etwa 300 Meter unterhalb davon ein Schneebrett gelöst hat. Sie sind teilweise verschüttet worden, konnten sich aber selbst aus dem Schnee befreien. Ein Rettungshubschrauber hat sie dann in Sicherheit gebracht. Die Formel 1 WM geht heute mit dem Grand Prix von Kanada weiter, wo die Mercedes-Piloten George Russell und Kimi Antonelli klare Favoriten sind. Drei-Reporter Gerd Prohaska.
1: Es ist vermutlich nur die Frage, wer von den beiden gewinnt. Es ist vor allem für Kimi Antonelli auch die Frage, ob sich die beiden nach dem gestrigen teaminternen Crash im Sprint an den von Toto Wolff verordneten Waffenstillstand halten werden.
2: Well, that's the question mark, even for myself.
3: Einmal ist genug, dann haben wir es verstanden, aber viermal zwingt mich dann dazu, über Krieg der Sterne zu sprechen.
1: Und Russell versucht die Situation zu deeskalieren. Man wisse, was zu tun ist, man würde sich auch respektieren.
4: We're both racing drivers, we both know what to do, we both respect one another.
1: George Russell hat mit Sprintsieg und Pole Position jedenfalls bewiesen, dass ihm die Strecke liegt. Antonelli steht auf 2, dahinter die beiden McLaren von Norris und Piastri. Das alles ab 22 Uhr vermutlich bei Regen.
22: Und jetzt zu Nicola Biermeier.
5: Sonnenschein heute in ganz Österreich. Am Nachmittag kommen dann ein paar Quellwolken dazu. Und Schauer oder Gewitter bilden sich nur ganz vereinzelt, am ehesten gegen Abend in und um Oberösterreich. Es wird mäßiger Wind und die Temperaturen erreichen 24 bis 31 Grad. Die kommende Nacht könnte dann die erste Tropennacht heuer werden, etwa in der Wiener Innenstadt. Das bedeutet, dass die Temperatur nicht unter 20 Grad fällt. Morgen dann genauso sommerlich wie heute bei bis zu 33 Grad.
25: Und das ist der schnellste Verkehrsservice Österreichs im Hitradio 3. Und da gibt es viel Reiseverkehr jetzt an diesem Pfingstwochenende, vor allem in Tirol, Klaus.
26: Auf der B179, der Fernpassstraße Richtung Nassereit, dauert es vom Grenztunnel Füssen bis heute Süd 45 Minuten länger. In Salzburg gibt es Stau auf der Tauernautobahn Richtung Villach mit einem Plus von 20 Minuten zwischen Hallein und Kuchl. Und in Wien gibt es Stau wegen Bauarbeiten. Auf der Tangente Richtung Graz sind am Knoten Prater nur zwei Fahrstreifen frei, einer auf der Hauptfahrbahn, einer rechts auf der Bypassbrücke. Der Stau reicht bis zum Stadtlauertunnel zurück. 30 Minuten Zeitverlust.
25: Eine gute und eine sichere Fahrt durch das Pfingstwochenende. Haben Sie schön.
27: Willkommen zurück. Ich bin Lara Wadlau, darf heute über verschiedene Gewohnheiten der Ernährung, Sport oder Medizin sprechen. Wir haben gerade darüber gesprochen, wie die richtige Reihenfolge der Ernährung wahnsinnig tolle Effekte vor allem auch auf den Blutzuckerspiegel haben kann. Und seid gespannt auf mehr.
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25: Und heute ein Frühstück zu Hause bei Lara Wadlau, der Olympiasiegerin, der Ärztin, die ein neues Buch über Langlebigkeit geschrieben hat, die Alterslüge. Es ist eine Lüge, dass wir im Alter abbauen müssen, sagt sie und gibt viele interessante Details über die Reihenfolge beim Essen, wichtiges Krafttraining, Schlaf als Superkraft. Und jetzt geht's gleich um gezielten Stress als Wachstumsreiz. In Kürze mehr. Schön, dass ihr da seid.

0: I'm high. Wir frühstücken heute zu Hause bei Lara Wadlau hier in deiner Wohnung in Wien-Schwechat, Olympiasiegerin und Medizinerin und Buchautorin. Die Faktoren jetzt für die Langlebigkeit, die du zusammenfasst. Also über einige haben wir schon gesprochen, die Bewegung, Ernährung, der Schlaf. Dann gibt's eben noch interessanterweise Reize. Also Stress anders angewendet, dass er einen positiven Reiz bildet wie Kälte und Hitze. Sagen, da gibt's auch ein Ranking. Das ist das Erste, was man befolgen muss und das andere ist weniger wichtig.
1: Nein, ich würde sagen, die Basis muss stimmen. Sprich Ernährung, Schlaf, Bewegung, das sehe ich als Basis, weil es bringt nichts, wenn du 4 Stunden schlafst, dir einen Burger reinhaust und dafür aber 5 Minuten ins Eisbad gehst. Ich finde, das ist, da geht es um Prioritäten. Das heißt, Schlaf hat für mich absolute Priorität, alles andere baut darauf auf und dann kann ich eben noch die zusätzlichen Sachen machen. Du hast es angesprochen,

0: absolut auf der Höhe, aber bei mir geht es eben darum, gezielte Stressreize zu setzen, weil das bringt den Körper dazu, stärker zu werden, vereinfacht gesagt. Das Gleiche passiert ja auch, wenn wir trainieren und die Muskeln beanspruchen, setzen wir ja einen gezielten Reiz, der die Muskulatur zuerst zerstört, ihr dann Erholung gibt, dass sie dann stärker werden kann. Und es geht eben darum, Stress plus Erholung bewirkt Langlebigkeit und Gesundheit, aber Stress plus Stress ist die pure Zerstörung. Das heißt, eben Sport haben wir gerade gehört, das ist der eine Faktor, den wir machen können, Kältereize setzen, das ist ja in aller Munde, dass man Eisbäder nimmt oder Kältekammern, in Kältekammern geht. Das ist auch ein toller Reiz, weil wir auch dem Körper vermitteln, hey, du musst wachsen, du musst dich fortbilden, damit du überlebst. Und man hat herausgefunden, dass das erstens tolle Ergebnisse in Bezug auf Langlebigkeit hat, aber auch, dass es für die Stimmung toll ist. Weil du schüttest Hormone aus, wenn du kalt duschen gehst, ist das der beste Anreiz, wenn du Stress gut managen möchtest. Oder wenn du Panikattacken hast, wenn du merkst, du hast Angst, du bist gestresst oder Panikattacke kommt, dann ist das Beste, was du machen kannst, kurz deine Hände und das kalte Wasser zu halten, damit deinem Körper wieder signalisiert wird, es ist alles okay.
1: Und warum bekommt er das Gefühl, es ist alles okay? Bei der Kälte, das ist ja erst ein Schock, oder?
0: Das stimmt. Kurz ist es ein Schock und versetzt den Körper in Alarmzustand. Aber wenn man dann wieder zurückkehrt in den normalen Zustand, dann werden enorm viele Endorphine ausgeschüttet. Wenn wir solche Reize haben mit Kälte, Sport oder Hitzereiz, auch durch Sauna, lernt unser Körper zu adaptieren. Das heißt, er sieht, oh, jetzt ist er Stress, Sympathikus wird aktiviert und dann geht der Stress aber wieder vorbei. Das heißt, er lernt, okay, er kann zurück in den Parasympathikus kommen. Und je öfter wir das trainieren, desto mehr kann der Körper auch mit chronischem Stress umgehen. Und wenn man zum Beispiel einen Chef hat, der die ganze Zeit Stress macht, wenn man das gezielt trainiert, verliert der Chef irgendwann an Wichtigkeit und Wertigkeit und irgendwann ist ihm egal, wenn er ihn anschreit.
1: Also das heißt, durch diese Reize, die ich setze, ob das jetzt eben die kalte Dusche ist, also Kälte in irgendeiner Form oder ab und zu Eisbaden gehen oder die Sauna, kann ich dann auch stressresistenter im Alltag werden?
0: Genau, ja. Und ich finde, das ist ein tolles Werkzeug, was auch viele Leute nicht wissen. Wenn man schnell umswitcht zwischen Stress und wieder Entspannung, dann lernt man das auch für den Alltag richtig anzuwenden. Aber bei Frauen müssen aufpassen, wenn sie Kältebäder nehmen, weil bei Frauen hat man herausgefunden, dass die nicht so einen hohen Stressreiz brauchen wie Männer, wenn es um Kälte geht. Das heißt, wenn Männer 5 Minuten Eisbaden gehen bei extrem kalter Temperatur, wenn das die Frauen machen, dann stresst sie das mehr, als es zu einem positiven Effekt führen kann. Das heißt, bei Frauen reichen 18, 19 Grad kaltes Wasser, ein paar Minuten, das ist genug Stressreiz als für Männer. Männer brauchen ein bisschen mehr.
1: Also wenn ihr heute in den See geht, das ist ein gesunder Stressreiz. Wenn das Wasser so richtig schön kalt ist und wichtig ist neben all dem natürlich auch, dass es der Seele gut geht und das tut's bei Lara Wadlau. Ihre Freundin Daniela, die setzt sich gleich zu uns.

0: Lara Wadlau, Olympiasiegerin, Ärztin und Buchautorin.
1: Heute ganz persönlich.
2: Und ich freue mich, jetzt hat sich zu uns Daniela Vukotic gesetzt. Daniela, du bist die Lebensgefährtin von Lara. Also einen schönen Sonntagvormittag auch an dich.
3: Dankeschön, freut uns, dass du hier bist, auch bei uns.
2: Daniela, du bist Leiterin einer Social Media Agentur und Content Creatorin. Ich habe gesehen, auf Instagram hast du 122.000 Follower. Und Lara hat mir gesagt, ihr habt euch vor 1,5 Jahren kennengelernt. War das Liebe auf den ersten Blick? Daniela?
3: Also wir haben uns eigentlich durchs Geschäft kennengelernt. Ich arbeite normalerweise eher international und die Lara war so die erste Person, die ich in Österreich kennengelernt habe und mir gedacht habe, okay, die könnte wirklich was bewegen.
2: Und ja. Also als Influencerin hast du gemeint oder?
3: Genau, als Influencerin auch. Sie hat ja schon im Sport viel bewegt und ja, sie hat eine gute Reichweite, man kennt sie. Genau, und dann haben wir uns zusammengesetzt und haben die ersten 3 Termine fast nur geschäftlich gesprochen und ja. Dann ist es passiert.
2: Also geschäftlich, du wolltest, dass sie Produkte promotet, oder?
3: Dass wir gemeinsam arbeiten. Ich wollte, dass sie ein eigenes Produkt rausbringt, weil sie schon länger im Bereich Supplemente und was machen wollte. Und ich habe gesagt, okay, schließen wir uns zusammen, schauen wir uns ein paar Hersteller an, schauen wir sich an, wo wird das produziert, was willst du machen und gehen wir stark in diese Richtung. Das heißt, da kommt dann in Zukunft noch in diesem Bereich was raus.
2: Und Lara, wir haben ja das letzte Mal auch nur über deine Trennung damals von der deutschen Fußballerin Lea Schüller gesprochen. Oder du hast damals zwar gesagt, ich liebe manchmal Männer, manchmal Frauen. Also es ist beides möglich. Aber wie war das für dich dann, Daniela zu fragen, ob sie eine Partnerin hat oder einen Partner? Wie war das dann klar, dass ihr euch ineinander verliebt habt?
3: Ich glaube, wir haben uns lange dagegen gewehrt. Wir haben es lange versucht mit, na, lass uns vielleicht befreundet bleiben, wir sollten geschäftlich arbeiten, weil wir haben so gut funktioniert von Tag 1 zusammen, dass wir ein bisschen Sorge gehabt haben, was ist, wenn das mal endet, wenn man jetzt eine Beziehung eingeht. Und ja, wir sind dann das Risiko eingegangen und haben gesagt, wir gehen all in jeden Lebensbereich.
2: Offenbar. Genau. Gemeinsame Wohnung, in der wir jetzt gerade sitzen. War das auch ein Zögern?
3: Ja. Das war, wir haben uns gegen alles eigentlich am Anfang gewehrt. Dadurch, dass wir beide sehr unabhängig sind und sehr viel beide im Leben unabhängig voneinander schon erreicht haben und wir doch in ganz andere Bereiche unterwegs waren, war so ein, wenn wir zusammengehen, dann ist das wirklich in allen Bereichen schon eine ordentliche Umstellung für uns.
2: Du bist ja bekannt dafür, dass du sehr ehrgeizig bist, Lara. Spürt man, hört man auch, sieht man an den Resultaten, was du bis jetzt, dort gibt es ja ein Zimmer mit Medaillen, die da an der Wand hängen. Aber mit Laras Ehrgeiz zu leben, wie fühlt sich das für dich an, Daniela?
3: Es matcht sehr gut. Wir haben oft schon drüber gesprochen und drüber philosophiert. Ich glaube, wenn man Unternehmer ist und dann geht man eine Partnerschaft, egal ob geschäftlich oder privat, ein mit einem Leistungssportler, matchen eigentlich die Ziele. Man potenziert sich gegenseitig. Die Lara sagt immer, 1 + 1 = 11 und das kann ich definitiv bestätigen.
2: Also siehst du das auch so, dass du mit deinem Ehrgeiz auch eine Beziehung bereicherst, auch weil was weitergeht, nicht?
4: Ja, ich glaube schon, man muss halt den richtigen Partner oder Partnerin an seiner Seite haben. Und es ist immer lustig, weil am Anfang, wo wir noch nicht in einer Beziehung waren, habe ich mir ganz oft angehört von der Daniela, dass sie gesagt hat, boah, niemand kann mithalten, alle Leute brechen weg, die sind so wenig belastbar. Und ich habe mir nur gedacht, haha, warte ab, bis du mich kennenlernst. Und Gott sei Dank habe ich sie positiv überraschen können. Und seitdem sie eben mich kennt, sagt sie allen Unternehmern, bitte...
3: Sucht euch Leistungssportler. Das ist so eine Bereicherung. Das ist unvorstellbar.
4: Weil wir haben halt gelernt, was es heißt, durchzuhalten. Wir haben eh schon über das Thema Motivation geredet. Disziplin schlägt Motivation bei Weitem. Und du musst halt manchmal durchbeißen.
2: Mhm. Gut, dann danke, Daniela.
3: Sehr gerne. Ich sage danke.
2: Sie haben sich lange gewehrt, sind aber jetzt sogar zusammengezogen und haben uns zum Frühstück nach Hause geladen. Und alle Fotos davon gibt's online.

0: Über viele Regeln für ein längeres, gesundes Leben haben wir ja schon gesprochen, viele Tipps. Aber geht es nicht auch ums Genießen? Das frage ich jetzt meinen Gast.
1: Sie ist Segel-Olympiasiegerin und Ärztin.
2: Jetzt hat Lara Wadlau über ihre Learnings aus Spitzensport und Medizin geschrieben und ist heute zu Gast in Frühstück bei mir auf Ö3.
0: Jetzt haben wir gerade über den Stress gesprochen und ich frage mich ja, ob diese Selbstoptimierungsgesellschaft, in der wir leben, nicht ein zusätzlicher Stress ist. Viele haben eine Pulsuhr oder eine Uhr, die alles Mögliche trackt, ob es die Schritte sind oder der Schlaf. Dieses Credo, es geht darum, noch besser, noch schneller, noch mehr in seinem Leben zu überwachen, damit irgendetwas verbessert wird. Kannst du das Leben genießen, wenn man eben alles kontrolliert?
3: Ja, guter Punkt, aber da muss jeder für sich selbst die Entscheidung treffen. Also ich erlebe es tagtäglich, wenn ich mal faul bin und mich nicht bewege und schlecht esse, dann spüre ich automatisch und sofort, was das für Auswirkungen auf meinen Körper hat oder wenn ich zu wenig Schlaf bekomme. Und wenn ich mir dann denke, das summiert sich über Jahre hinweg, dann muss man einfach die Entscheidung für sich selbst treffen, ob es einem wichtig ist, dass man noch mit seinen Kindern sich unterhalten kann oder schon verblödet ist oder sich noch bewegen kann, ob man diese Autonomie, die ich angesprochen habe, noch bewahren möchte im Alter. Ich kann nur für mich sagen, ich möchte noch fit sein, ich möchte noch klar im Kopf sein, ich möchte noch teilhaben am Leben. Deswegen versuche ich es halt jetzt schon frühzeitig anzugehen. Natürlich kann man es übertreiben, ich versuche schon auch zu leben und zu genießen. Und natürlich esse ich auch manchmal einen Kaiserschmarrn. Aber es geht um die 80-20-Regel. 80% mal ist konsequent und gut und 20% sind quasi unter Anführungszeichen zum Genießen da.

0: Ich hoffe, ihr habt fein. Einen schönen Pfingstsonntag, Österreich.
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1: 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Wir sind mitten im super langen Wochenende und da beschäftigt uns der Reiseverkehr in Tirol. Klaus.
2: Eine Dreiviertelstunde länger dauert es auf der B179 Richtung Nassereit vom Grenztunnel Füssen bis Reute Süd. Auf der A13 geht es dann weiter Richtung Bozen. Zwischen Innsbruck und Schönberg sowie zwischen Matre und Nösslach gibt es abschnittsweise Stau, derzeit mit einer Viertelstunde mehr Fahrzeit. In Oberösterreich 20 Minuten Zeitverlust auf der B145 von Gmunden nach Altmünster. Beim Grenzübergang Karawankentunnel wartet ihr 40 Minuten auf die Ausreise nach Slowenien. Und Wien dann geht Richtung Graz am Knoten Prater. Wegen Bauarbeiten stehen bis morgen früh nur zwei Fahrstreifen zur Verfügung. Einer auf der Hauptfahrbahn, einer rechts auf der Bypassbrücke. Der Stau reicht zum Stadtlauertunnel zurück. 30 Minuten Zeitverlust.
1: Eine gute Fahrt durch den Pfingstsonntag und wir frühstücken weiter mit Dr. Lara Wadlau. Über die richtige Reihenfolge beim Essen hat sie heute schon erzählt, also Proteine, Fette, Kohlenhydrate in dieser Reihenfolge. Gemüse haben wir schon gegessen, den Käse und jetzt kommt der Frühstücksbrei und der kann auch einiges fürs lange Leben.
3: Ja, da sind halt viele Samen drin, Flohsamen, Leinsamen, viele Ballaststoffe. Dann sind da Weizenkeime drinnen, sehr, sehr wichtig für die Langlebigkeit, weil es die Autophagie imitiert. Viele kennen vielleicht, die sich damit beschäftigen, Spermidin. Dann, oder Weizenkeime haben einen sehr hohen Gehalt an Spermidin. Man hat herausgefunden, dass es das Leben verlängert, vor allem auch bei Mäusen, aber jetzt auch mittlerweile schon bei Menschen. Man hat herausgefunden, dass man eine geringere Gesamtsterblichkeit hat und man das Herz dadurch schützt. Deswegen eine volle Langlebigkeitsbombe für die.
1: Langlebigkeitsbombe, sehr gut. Aber wie wichtig sind eigentlich Nahrungsergänzungsmittel oder ist das nicht eine einzige Geldmacherei? Darüber sprechen wir in Kürze hier auf Ö3.

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2: Eine Säule, die du in deinem Buch beschreibst, die Supplements, also Nahrungsergänzungsmittel, der sehr umstritten. Viele meinen, das ist eine reine Geschäftemacherei und man produziert teures Urin. Also der Körper kann das ohnehin nicht aufnehmen. Du sagst zum Beispiel Vitamin D oder Omega-3 oder Magnesium zum Beispiel, das ist ganz wichtig, diese drei. Also mal, das ist für
3: dich. Das ist echt gutes Gedächtnis, muss ich sagen.
2: Ja, das stimmt. Das habe ich auch trainiert. Trainiere ich mit jeder Sendung, weil ich recht viel lesen muss. Also das sind diese drei Supplements, die du mal als
3: Must-Have
2: empfiehlst. Aber was sagst du zu den Gegenargumenten?
3: Ja, es ist witzig. Viele Professoren zum Beispiel, die treten mir auch gegenüber und sagen, Lara, das ist nur teurer Urin, oder ich höre das ziemlich oft. Und dann sage ich immer, das ist witzig, weil zum Beispiel fettlösliche Vitamine A, D, E und K, das speichert der Körper. Das heißt, da muss man schon ein bisschen aufpassen bezüglich Überdosierung, also mit dem Arzt unbedingt absprechen. Aber früher mal, zum Beispiel, wenn wir vor 100 Jahren gelebt hätten, dann hätte ich gesagt, ja, unterschreibe ich, wir bekommen genug Nährstoffe über die Nahrung. Aber jetzt ist es so, dass der Nährstoffgehalt in der Nahrung, die wir vorfinden, niedriger ist. Man hat herausgefunden, dass das Gemüse 1950 noch 50% mehr Magnesium hat als jetzt.
2: Und weil die Böden anders waren.
3: Weil die Böden anders waren, genau. Dann hat man herausgefunden, dass fleischhaltige Nahrung viel mehr Eisen damals gehabt hat. Jetzt sind es 30% weniger. Und das heißt, die Entscheidung, entweder habe ich einen Nährstoffmangel und unterversorgte Zellen und dafür auch teuren Urin, oder ich habe nur teuren Urin, dafür aber einen Mangel. Und ich sage ja auch nicht, nur weil Wasser wieder ausgeschieden wird, höre ich ja nicht auf, Wasser zu trinken. Mhm. Also das Argument ist für mich ein bisschen fehl am Platz.
2: Obwohl bei Wasser, ja, das geht darum, dass es hydriert, den Körper von innen hydriert. Und bei den Nahrungsergänzungsmitteln möchte ich ja, dass es richtig absorbiert wird oder aufgenommen wird.
3: Genau. Also es gibt ja unzählige Studien schon zu Nahrungsergänzungsmitteln, und ich finde, das ist keine Frage mehr, ob man es nehmen soll oder nicht. Man, leider viele Supplemente gehen auch auf extrem billige Produktion, dann scannen. Aber wie du gesagt hast, meine Must-Haves sind Magnesium, Omega-3, was habe ich noch gesagt?
2: Und Vitamin D.
3: Genau, Vitamin D.
2: Ich kenne den Buch jetzt besser als du.
3: Voll.
2: Aber wenn man sich das zulegen will, worauf muss man achten?
3: Also Vitamin D zum Beispiel ist ja extrem wichtig für unser Immunsystem, ist auch wichtig für unsere Stimmung, weil Serotonin produziert wird. Und bei Vitamin D ist es ganz wichtig, das in Zusammenhang mit K2 zu nehmen. Weil wenn wir Vitamin D nehmen, lagern wir auch Kalzium ein, was toll ist, aber Kalzium ist dumm. Das heißt, Kalzium weiß nicht, wo es sich jetzt einlagern soll. Und wenn man Pech hat, lagert sich sogar in den Gefäßen ein, führt zu Schlaganfall und Herzinfarkt. Und deswegen ist es sehr, sehr wichtig, dass man Vitamin D mit K2 zu sich nimmt, weil K2 gibt den Weg vor. Das heißt, K2 gibt Kalzium den Weg vor, hey, du gehörst in die Zähne und in die Knochen und nirgends woanders hin. Das ist das erste Wichtige. Dann bei Magnesium gibt es auch verschiedene Formen. Und ich würde halt Magnesium-Bisglycinat verwenden. Dann gibt es verschiedene Formen, zum Beispiel Malat ist auch gut. Da fühlt man sich ein bisschen energiegeladener.
2: Und das, was man sich auch noch zulegen könnte, ist, glaube ich, Kollagen auch. Darüber schreibst du auch. Und worauf ist da zu achten? Da gibt es ja auch die unterschiedlichsten Formen, nicht?
3: Ja, mittlerweile wird Kollagen sogar verteufelt, weil es ist ja ein Milliardenmarkt dahinter, dass man es für die Haut verwendet, dass man keine Falten mehr hat und so weiter. Aber mittlerweile hat man herausgefunden, dass das eigentlich gar nicht wirklich funktioniert. Aber was ist sehr wichtig für die Gelenke? Kollagen braucht man vor allem für den Knorpel, dass der richtig produziert wird und richtig wächst. Und wenn man älter ist, Arthrose hat, Gelenkschmerzen hat, dann sollte man unbedingt auch Kollagen substituieren. Und Kollagen produziert ja der Körper selbst, aber ab dem 20., 30. Lebensjahr immer weniger und es geht immer mehr zurück. Das heißt, es ist für mich meiner Meinung nach sehr wichtig, da ein bisschen vorzubeugen und das nachzufüllen.
2: Die Supplements, auch eine Wissenschaft, Bescheid zu wissen. Aber gesund zu essen ist einmal der erste Schritt. Hoffentlich steht bei euch ein gesundes Frühstück heute am Tisch.

0: großer Hit von John Parr für euren Pfingstsonntag. Und wir gehen jetzt mit unserem Gast noch einkaufen. Und es gibt dann gleich einen Fitnesstest für euch alle.
1: Sie ist Segel-Olympiasiegerin und Ärztin.
2: Jetzt hat Lara Wadlau über ihre Learnings aus Spitzensport und Medizin geschrieben und ist heute zu Gast in Frühstück bei mir auf Ö3.
0: Wie sehr stößt du eigentlich auf Skepsis mit dem, was du verbreitest? Manche meinen vielleicht, du bist keine Wissenschaftlerin, bist natürlich zwar Ärztin, Spitzensportlerin, aber stößt das auf Gegenstimmen?
3: Ja, es stößt auf Gegenstimmen und ich kann die Kritik auch verstehen, die sagen, hey, du bist Sportlerin, der ganze Tag ist darauf ausgelegt, zu trainieren, zu ernähren, du hast nicht den familiären Stress, hast keine 3 kleinen Kinder daheim, verstehe alles. Und viele zum Beispiel sagen auch, ja, aber ich komme nicht auf die 7-8 Stunden Schlaf, weil ich habe kleine Kinder zu Hause. Dann sage ich, okay, das ist aber alles kein Problem. Es sind trotzdem keine Ausreden, die ganzen anderen Dinge richtig zu machen. Zum Beispiel ist es extrem wichtig, ein kurzer Ausflug in unser Blutbild. Wir alle sollten zum Beispiel Lipoprotein A mal bestimmen lassen. Das ist ein genetischer Wert, der eben sagt, ob wir ein erhöhtes Risiko haben, Herzinfarkt oder Schlaganfall zu bekommen. Und das Gute an dem Wert ist, man muss nur einmal im Leben bestimmen, dann hat man es erledigt. Aber dann weiß ich, wenn ich genetisch davon betroffen bin, muss ich halt alles andere optimieren und darf mir nimmer so viel erlauben, damit mein Risiko eben nicht steigt.
0: Also wenig Zucker essen, damit die Gefäße nicht verkleben?
3: Genau, oder, ja. Dann zum Beispiel, eben, oder? Dass man das wirklich bewusst steuert. Weil ich finde auch, die wenigsten Leute wissen, was sie eigentlich essen sollen. Und das erschreckt mich doch immer mehr, weil wir haben eigentlich so viel Information zur Verfügung und ich betreue auch gewisse Klienten und helfe ihnen beim Abnehmen und gehe dann mit ihnen gemeinsam einkaufen und sage...
0: Das machst du auch?
3: Ja, genau. Und das biete ich manchmal an für extravagante Kunden und sage, so, jetzt kauf mal das ein, was du kaufst. Und da bin ich immer wieder überrascht, weil sie zum Beispiel zum Orangensaft greifen und sagen, ja, ist doch gesund, bringt mir Vitamine. Dann sage ich, das ist die absolute Zuckerbombe, da kannst du gleich Coca-Cola trinken. Mhm. Und die Leute wissen das aber nicht.
0: Aber sind sonst noch so No-Gos, die selbstverständlich genommen werden als vielleicht eh gesund?
3: Ja, zum Beispiel Sonnenblumenöl zum Kochen löst ganz viele Entzündungen im Körper aus. Da würde ich auch sagen, bitte auf jeden Fall verzichten. Oder Datteln. Freunde von mir sagen, ja, ist doch gesund, Dattelaufstrich. Sage ich, aber okay, was machst du heute noch? Ja, nichts mehr. Okay, es ist ein guter Ansatz, dass du auf Datteln zurückgreifst, hat aber trotzdem Zucker. Und wenn du keinen Sport machst, bringt es nichts und es wird in Fett eingelagert und nicht in deine Muskulatur. Das heißt, viele Leute denken, es ist gesund, so wie Hafermilch. Hafermilch wird zu Zucker umgebaut. Und das ist alles andere.
0: Also Mandelmilch ist besser als
3: Mandelmilch ist viel besser, ja. Mhm. Also ich trinke selber Mandelmilch, du jetzt auch im Kaffee. Und das sind einfach so Dinge, wo falsches Wissen kursiert. Und deswegen sehe ich es fast als meine Pflicht, da entgegenzuwirken.
0: Und ich möchte auch kurz vor Ende zu einer Übung kommen, die du beschreibst und die, wie du sagst, ein Indikator für Fitness ist. Also wie fit bin ich wirklich, jeder von uns, egal welches Alter. Und zwar sich hinzusetzen im Schneidersitz und dann aber wieder aufzustehen, ohne sich abzustützen.
3: Genau.
0: Und wer das kann, ist wie? Dann,
3: der wird 100.
0: Der wird 100, gut. Aber nicht einfach.
3: Nicht einfach, ne? Ist für mich sogar jetzt nicht einfach mit meiner Knieverletzung. Aber genau, man sitzt sich auf den Boden hin im Schneidersitz und der Test ist so, man muss versuchen aufzustehen. Und viele von uns, die schaffen das gar nicht mehr, so ehrlich muss man sein. Viele von uns nehmen den Ellbogen zur Hilfe, die Hände, die Knie, die Hüfte. Und es gibt bei jeder Hilfestellung, die du zur Hand nimmst, kriegst einen Punkt Abzug. Und je mehr Punkte du abgezogen wirst, desto geringer ist die Wahrscheinlichkeit, dass du wirklich länger lebst. Und das muss man trainieren, das kann man trainieren. Und deswegen denke ich mir, macht's alle mal diesen Test und schaut, ob ihr vom Boden wieder aufstehen kannst. Und wenn nicht, dann ist absolut höchste Zeit, mein Buch zu kaufen.
0: Ja, ja. Wenn alle, die nicht ohne der Hilfe der Hände vom Boden aufstehen können, aus dem Schneidersitz das Buch kaufen, wird das ein Riesenbestseller, glaube ich. 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

0: ein Frühstück heute mit vielen Praxistipps für Longevity. Ein langes, gesundes Leben über Kraft als sehr gute Altersvorsorge oder die Superkraft des Schlafes auch. Vieles hat Lara Wadlau in die Alterslüge niedergeschrieben. Morgen erscheint ihr Buch. Heute hat sie uns schon sehr, sehr viele Details erzählt. Und jetzt gibt es noch einmal Details zu ihrer Persönlichkeit.
1: Der Frühstück bei mir. Fragebogen. Ich bin
2: Optimismus pur.
1: Glück ist für mich
2: Gesundheit.
0: Und wie stellst du bei dir fest, ob du gesund bist? Sind das Zahlen und Daten und Auswertungen?
2: Nein, wie ich mich fühle. Wenn ich, ob ich mich fit fühle, ob ich Treppen raufgehen kann, ohne außer Atem zu sein, ob ich aufstehen kann, ob ich Schmerzen habe. Und Glück ist natürlich auch Familie.
1: Ich fühle mich fit, wenn
2: ich raus in die Natur komme und mich bewegen kann.
1: Die meisten Likes habe ich bekommen für
2: ein Video, wo ich darüber berichtet habe, wie ich es geschafft habe, Medizin zu studieren und gleichzeitig Olympiasiegerin zu werden.
0: Und da hast du, das habe ich mir angeschaut, auch gestern hast du gesagt, es geht um das Energielevel, das man zu bestimmten Tageszeiten hat.
2: Genau, ja, ich habe halt gelernt zu priorisieren und habe genau gewusst, okay, in der Früh bin ich am aufnahmefähigsten, das heißt, die ganzen schweren Themen baller ich in der Früh rein und dann am Abend oder zum Mittag gehe ich trainieren und am Abend mache ich noch eine kleine Einheit.
1: In meinem Kühlschrank fehlt nie
2: Eier und Gemüse. Eier für die Proteinquelle, auch besonders viel Cholin enthalten, Gemüse. Und ja, damit komme ich schon ganz gut aus.
0: Und ist Proteinpulver ratsam oder ist das nicht ein Substitut, das gar nicht wertvoll ist?
2: Da kommt es auch wieder darauf an, welches Proteinpulver. Ich bin mittlerweile umgestiegen auf veganes Proteinpulver, weil ich es besser vertrage. Zum Beispiel Erbsenprotein kann man sehr gut verwerten, hat eine tolle Bioverfügbarkeit. Also je reiner, desto besser, das kann man generell sagen. Und natürlich, wenn man nicht auf den gewissen Proteinbedarf kommt, sollte man schon manchmal Proteinpulver nehmen, vor allem auch im Alter.
1: Mein größter Hollywood-Moment war
2: nach der Gewinn der Goldmedaille, wo wir in Schwechat gelandet sind, da habe ich noch nie so viele Menschen auf einem Fleck gesehen. Die ganze Ankunftshalle war voll mit Menschen, die sich für einen und mit einem gefreut haben. Und das war ein sehr besonderer Moment.
1: Der Rat an mein 20-jähriges Ich wäre
2: von meinem Papa, Grenzen existieren nur im Kopf.
1: Verliebt war ich zuletzt
2: Bin immer noch.
0: In deine jetzige Freundin, ja. Daniela.
1: Meine letzte Liebeserklärung machte ich als
2: heute, weil wir echt viel ändern haben müssen. Wir sind ja kurzfristig von Mallorca herkommen, haben Flug verschoben, Flug gebucht und sie hat mich da wirklich toll unterstützt, dass das alles möglich ist. Sie hat auch mit mir das Frühstück gemeinsam hergerichtet und das ist nicht selbstverständlich, dass man jemanden hat, der einen so gut unterstützt und dafür gilt auch mein großer Dank.
0: Ich bedanke mich auch. Wir bedanken uns.
1: Herzklopfen hatte ich zuletzt als
2: als du gesagt hast, du kommst zu mir.
0: dass dir noch jemand Herzklopfen machen kann.
1: Mein Erfolgsrezept lautet
2: niemals aufgeben, irgendwann erreicht man es, wenn man es will.
1: Das soll von mir bleiben.
2: Familie und dass die Leute sagen, hey, die Lara war echt eine coole Socke, die hat dafür gekämpft, dass wir alle was davon haben. Von dem Wissen, der Erfahrung, die ich habe und dass man wirklich auch im Gesundheitssektor Sachen bewirken und ändern kann.

0: Liebe Claudia, herzlichen Dank für die Einladung und ich würde sagen, wir sehen uns wieder, wenn wir 120 Jahre alt sind, also spätestens, hoffentlich wieder davor.
1: Jetzt wissen wir, wie wir daran arbeiten können, aber auf jeden Fall heute auch den Sonntag genießen. 80-20, das Pareto-Prinzip, haben wir gelernt. Bei Lara Wadler heute, unserem Gast. Schönen Pfingstsonntag.
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25: Hier ist Ö3 und wir starten gleich mit einer halben Stunde Musik nonstop. Miley Cyrus ist dabei, Dermot Kennedy oder auch Alle Farben. Jetzt zu Rainer Honz. 11 Uhr ist es.
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27: Bei heftigen russischen Angriffen mit Kampfdrohnen und Raketen sind in der ukrainischen Hauptstadt Kiew mindestens 4 Menschen getötet worden. Dutzende weitere sind verletzt, darunter auch Kinder. Wie von der Ukraine befürchtet, hat Russland dabei auch wieder seine neuartige Hyperschallrakete Oreshnik eingesetzt. Nach russischen Angaben kann sie auch mit modernster Luftabwehrtechnik nicht abgefangen werden. Aus der Ö3 Auslandsredaktion berichtet Barbara Tschandl.
28: Die ganze Nacht über und auch heute in der Früh hat es in Kiew Luftalarm und Berichte über Explosionen in verschiedenen Teilen der Hauptstadt gegeben. Viele Menschen haben Zuflucht in U-Bahn-Stationen gesucht und dort in Schlafsäcken übernachtet. Der 20-jährige Igor aus Kiew war in seiner Wohnung, als sein Haus angegriffen wurde.
29: Ich hatte solche Angst. Ehrlich gesagt habe ich gedacht, es wäre mein letzter Tag.
28: Seit der Nacht arbeiten Rettungskräfte daran, Gebäude zu löschen und Trümmer von Straßen zu beseitigen. Viele Wohnhäuser und auch ein Einkaufszentrum sind komplett abgebrannt. Russland hatte diesen Schlag als Vergeltung angedroht, nachdem die Ukraine eine Berufsschule in dem von Moskau besetzten Gebiet Luhansk angegriffen hatte. Dabei sind am Freitag 21 Studentinnen und Studenten getötet und Dutzend weitere verletzt worden.
27: Nach Österreich jetzt. Großen Andrang gibt es bei der Geräteretterprämie. Seit Jahresbeginn kann man bei dieser Förderaktion des Umweltministeriums für kaputte Elektrogeräte mitmachen. 100.000 waren es bisher. Die weitere Finanzierung ist aber noch nicht gesichert, berichtet für Ö3 Hanna Sommersacher.
0: Ob streikende Kaffeemaschine oder kaputte Waschmaschine. Seit Jänner kann man die neue Geräteretterprämie beantragen, das Nachfolgemodell zum Reparaturbonus. Mit rund 30 Millionen Euro pro Jahr fördert der Staat die Reparatur von Elektrogeräten. Die Hälfte der Kosten, maximal 130 Euro pro Gerät. Das Angebot werde stark genutzt. Knapp 100.000 Geräte seien bereits repariert worden. Vor allem Kaffeemaschinen, Waschmaschinen und Geschirrspüler, sagt Umweltminister Norbert Totschnig, ÖVP. Doch wie es mit der Finanzierung weitergeht, lässt der Minister offen.
1: Wir müssen genau anschauen, wie wir die Finanzierung für die nächsten Jahre sichern. Da steht alles zur Diskussion, aber ich bitte in dem Fall abzuwarten, bis die Budgetrede gehalten ist.
0: Somit ist noch unklar, ob die Geräteretterprämie die Einsparungen im Budget überdauern wird.
27: In Tirol ist ein 19-jähriger Raser auf der Flucht vor der Polizei in einen Kastenwagen gekracht. Er ist mit schweren Verletzungen ins Krankenhaus gebracht worden, berichtet für Ö3 Christoph Praxmacher.
2: Kurz vor 18 Uhr wurde die Polizei gestern über einen Autofahrer informiert, der auf der Ranaltastraße im Bereich Volderau talauswärts mit überhöhter Geschwindigkeit unterwegs war. In Neustift-Dorf entdeckte eine Polizeistreife den Raser dann auf der Stubaitalstraße. Der 19-Jährige ignorierte die Anhaltezeichen und raste davon. Wenige Minuten später verlor er in einer leichten Rechtskurve bei der Zeckerbrücke die Kontrolle über sein Auto, geriet auf die Gegenfahrbahn und prallte frontal in das Auto eines 59-jährigen Deutschen. Der Kastenwagen wurde durch die Wucht des Aufpralls über eine Böschung geschleudert und kam 5 Meter unterhalb der Fahrbahn zum Stillstand. Der 19-Jährige wurde mit schweren Verletzungen in die Klinik nach Innsbruck geflogen. Der Deutsche und sein 21-jähriger Beifahrer wurden leicht verletzt.
27: Und keine goldene Palme für die Österreicherin Marie Kreuzer. Bei den Filmfestspielen in Cannes gewinnt der rumänische Regisseur Cristian Munciu mit seinem Film Fjord. Eine Ehrenpalme hat es für US-Schauspiellegende und Sängerin Barbara Streisand gegeben. Jetzt zu Nicola Biermeier.
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25: Sonnig und sehr warm, teilweise sogar heiß ist der Nachmittag. 24 bis 31 Grad sind zu erwarten und der 30er ist heute in allen Bundesländern möglich. Zur Sonne kommen allmählich ein paar Quellwolken, aber nur ganz vereinzelt Regenschauer oder Gewitter, am ehesten am Abend in und um Oberösterreich. Zeitweise weht heute mäßiger Wind. Morgen am Pfingstmontag weiter sommerlich und noch eine Spur heißer mit bis zu 33 Grad.
4: Okay, wow. Und falls der 30er dann heute da ist, hier werdet ihr es auf jeden Fall erfahren. 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Viel Pfingstreiseverkehr, Teil 2 sozusagen, meintest du, nach gestern.
5: Ja, genau, nach dem Pfingstsamstag. Auch heute wieder Stau in Tirol zum Beispiel. Eine Dreiviertelstunde Zeitverlust auf der B179 Richtung Nassereit vom Grenztunnel Füssen bis Reute Süd. Auf der A13 Richtung Bozen gibt es zwischen Innsbruck und Schönberg Stau und 30 Minuten Zeitverlust. Ein defekter PKW ist mittlerweile abgeschleppt. Autobahngrenzübergang Karamankentunnel in Kärnten, 40 Minuten Wartezeit bei der Ausreise nach Slowenien. In Oberösterreich dauert es auf der B145 von Gmunden nach Altmünster 20 Minuten länger. 20 Minuten Zeitverlust auch in der Steiermark auf der A2 Richtung Klagenfurt zwischen Graz Ost und Feldkirchen im Baustellenbereich. Und Wien, Tangente Richtung Graz, am Knoten Prater sind wegen Bauarbeiten nur 2 Fahrstreifen frei. Der Stau reicht bis zum Stadtlauertunnel zurück. Das bedeutet über eine halbe Stunde Zeitverlust.
4: Gutes Durchhalten und kommt gut ans Ziel.
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4: Mit mir, Daniela Schmidt, hallo und willkommen. Und hier gibt es wirklich ganz viel von der besten Musik. Ray Dalton macht jetzt mal den Anfang. Lely.

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3: Für 3:30 Uhr, der schnellste Verkehrsservice Österreichs, und wir schauen nach Tirol. Klaus?
4: 45 Minuten länger dauert es aktuell auf der B179 Richtung Nassereit vom Grenztunnel Füssen bis Reute Süd. Stau gibt es auch in Südtirol auf der Brennerautobahn Richtung Innsbruck. Vor dem Brenner dauert es fast eine halbe Stunde länger. Am Autobahngrenzübergang Karawankentunnel in Kärnten wartet die 40 Minuten auf die Ausreise nach Slowenien. In Salzburg dauert es eine Viertelstunde länger auf der B158 von Fuschl nach St. Gilgen. Und in Wien gibt es Stau wegen Bauarbeiten auf der Südostbahn Richtung Graz zwischen Stadlau und dem Knoten Prater mit fast einer Dreiviertelstunde Zeitverlust. Hier stehen wegen Bauarbeiten nur 2 Fahrstreifen zur Verfügung.
3: Kommt gut ans Ziel.
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0: Mike and the Mechanics, gleich im Mix mit Milo und Zane und Sia.
1: Ö3, Daniela Schmidt hier, hi.
0: Habt ihr den Sonntag heute frei und könntet vielleicht so richtig genießen? Vielleicht könnt ihr den Tag ja heute gleich noch ein Stück mehr würdigen, weil für ein paar von uns heißt natürlich kräftig anpacken, also eh alle, die die Infrastruktur erhalten. Und Landwirtin Ingrid, du bist ja eine davon.
1: Und auch schon länger munter.
2: In der Früh ist es losgegangen, dann habe ich heuer die Jägerschaft organisiert, damit wir die Rehkitzbegehung machen mit der Drohne. Und die haben wirklich zwei gefunden, wir haben eine Riesenfreude. Also extrem, ja. Und jetzt wird alles gemäht, wir haben alles Steilfläche, da braucht man spezielle Maschinen. Mhm. Und da hilft uns auch der Maschinenring. Und dann helfen wir halt alle zusammen, mein Mann, die Kinder.
0: Ja, Zusammenhalt und Leidenschaft, ohne geht's da nicht, gell?
2: Ja, ja, das habe ich von meiner Mama gehört.
0: Ja,
2: schon so. Ja, das ist eine Win-Win-Situation. Und wenn man die Überrissen hat, die Tiere und die Natur, ist das Heilsamste, was es den Menschen gibt. Wenn der Mensch im Wald ausgeht und zu den Tieren, wird er gesund.

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11: Ihr hört Ö3 und das Wochenende, das ging gleich nach Robbie Williams, Benson Boone und Möwe. Thomas Rupp bringt euch jetzt auf den neuesten Stand. 12 Uhr ist es.
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13: Während die SPÖ die Regeln für die Karenz ändern will, etwa um mehr Väterbeteiligung zu erreichen, sieht die ÖVP diese Pläne skeptisch und legt jetzt eine dazu passende Umfrage vor. Felix Nowak berichtet.
14: Nur ein Viertel der Befragten will eine gesetzliche Verpflichtung, die Karenz halbe-halbe zwischen beiden Eltern aufzuteilen. Das ergibt eine Online-Umfrage des Demox-Instituts, die ÖVP in Auftrag gegeben hat. Demnach ist der Anteil bei den Männern mit 28% sogar höher als bei den Frauen mit 20%. Männer sprechen sich also noch eher für eine 50-50-Verpflichtung aus. Familienministerin Bauer, ÖVP, pocht auf Wahlfreiheit und den Ausbau der Kinderbetreuung. Eine sofort Die halbe-halbe Verpflichtung fordert allerdings auch SPÖ-Frauenministerin Holzleitner nicht. Längerfristig soll es für sie aber in diese Richtung gehen. Bisher konnte sich die Regierung in dieser Sache nur auf eine Arbeitsgruppe einigen.
13: Zypern wählt heute das Parlament neu in einer schwierigen Situation. Wegen der wirtschaftlichen Lage, wegen der politischen Lage und wegen der Nähe zum Krieg in Nahost. Robert Zickmund berichtet.
15: In Zypern beschäftigen die Wähler am Weg zum Wahllokal heute viele Dinge. Die ewig ungelöste Zypernfrage durch den historischen Konflikt mit der Türkei etwa, Migration oder neue Sicherheitssorgen durch die geografische Nähe zum Krieg im Nahen Osten. Nach Zypern haben sich ja bereits schon einmal iranische Drohnen verirrt. Das Hauptproblem sind aber wie überall die steigenden Lebenserhaltungskosten und Wohnen. Und das Drohnenproblem schadet zunehmend dem Tourismus, so Yannis Katsourides von der Uni Nicosia.
16: Das ist genau passiert, als die Saison startete. Wir hatten viele Stornierungen. Mit 3% Wirtschaftswachstum steht Zypern gut da, doch der Wohlstand kommt in der breiten Masse nicht an. Das Thema Migration, bei der letzten Wahl noch Hauptmotiv, spielt heuer kaum eine Rolle.
13: In Kalifornien droht seit gestern ein Lagertank mit einer leicht entzündbaren Chemikalie zu explodieren. Die Behörden haben jetzt in dem Gebiet südlich von Los Angeles den Notstand ausgerufen. Zehntausende Menschen sind betroffen. Barbara Chandl berichtet.
17: Der etwa 129.000 Liter fassende Tank befindet sich auf dem Firmengelände eines Luft- und Raumfahrtunternehmens im Großraum Los Angeles. Gefüllt ist dieser mit Methylmethacrylat. Das ist eine hochgiftige und leicht entzündliche Chemikalie, die bei der Herstellung von Kunststoffen verwendet wird. Laut dem Leiter der Feuerwehrbehörde ist es bisher nicht möglich gewesen, das Risiko einer Explosion des Tanks einzudämmen. Die Temperatur im Innenbereich des Tanks ist sogar noch weiter gestiegen. Deshalb wurde jetzt der Notstand ausgerufen. Damit kann der Bundesstaat auf mehr Hilfe und Geld der US-Regierung hoffen. Rund 40.000 Menschen in der Umgebung mussten ihre Häuser verlassen und übernachten jetzt in Hotels. Wann sie zurückkehren können, ist noch völlig unklar.
13: Großes Glück hatte in Pinzgau eine Paragleiterin. Die 44-Jährige ist bei einem Flugmanöver mit einem Kleinflugzeug zusammengestoßen, hat aber den Rettungsschirm auslösen und sicher landen können. Der Pilot der Cessna hat gesagt, dass er nicht mehr ausweichen konnte. Auch er ist unversehrt gelandet. Und jetzt zu Carmen Schüssling.
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1: Ja, die Sonne scheint, die Griller laufen, die Paragleiter fliegen in der Luft und es hat schon jetzt zu Mittag zwischen 23 Grad in Bregenz und 27 Grad in der Stadt Salzburg. Und die Temperaturen, die klettern heute noch ordentlich nach oben. Auch im Osten wird es 3-4 Grad wärmer als gestern und damit erreichen wir in vielen Regionen das erste Mal die 30-Grad-Marke heuer. Gibt also gutes Badewetter. Der Wind ist nämlich schwächer als gestern und die Gewittergefahr heute und morgen sehr gering. Am ehesten könnte es heute gegen Abend einen kurzen Regenguss in Oberösterreich geben.
11: Okay. Auf den Straßen gibt es keine Paragleiter aktuell. Ö3, der schnellste Verkehrsservice Österreichs mit Klaus Gesselbauer. Wir schauen nach Tirol.
18: Ja, die Griller, die laufen, sind die Kühlergrill. Denn die stehen im Stau auf der B179, der Fernpassstraße Richtung Nassereit zwischen dem Grenztunnel Füssen bis Reute Süd. Da dauert es eine Dreiviertelstunde länger. In Südtirol gibt es auf der Brennerautobahn Richtung Innsbruck vor dem Brennerstau und fast eine halbe Stunde Zeitverlust. Und in Kärnten vor dem Autobahngrenzübergang Karawankentunnel 45 Minuten Wartezeit bei der Ausreise nach Slowenien. In Salzburg dauert es eine Viertelstunde länger auf der Wolfgangseestraße von Fuschl nach St. Gilgen. Und in Wien gibt es umfangreichen Stau vor einer Baustelle auf der Südosttangente Richtung Graz. Am Knotenbrater stehen nur zwei Fahrstreifen zur Verfügung, einer auf der Hauptfahrbahn und einer rechts auf der Bypassbrücke. Der Stau reicht bis Stadlau zurück, 45 Minuten Zeitverlust.
11: Kommt gut ans Ziel.
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11: Also ich mag das ja, so ein Wochenende, wo wirklich so mal schönes Wetter ist.
19: Ja.
11: Ich finde schon, da haben alle so ein bisschen mehr ein Lächeln im Gesicht. Also zumindest die ich heute gesehen habe. Daniela Schmidt hier. Hi, schön, dass wir diesen Sonntag gemeinsam verbringen. Michael Schulte. Macht jetzt mal den Anfang.

Katy Perry hier auf Ö3. Heute mit mir, Daniela. Hi. Also ich weiß ja nicht, wie es euch geht, aber manchmal vergisst man vielleicht doch so, oder? Diese Momente, die einfach so lustig oder schön sind, dass man die einfach für immer festhalten möchte. Weiß ich, vielleicht hattet ihr ja gerade irgendeinen. Ich finde, es kann auch sowas ganz Simples sein, wenn man einfach nur mit dem Haustier kuschelt oder wenn irgendwie so einen urlustigen Witz erzählt hat, den man richtig gern hat. So oder so. Die Toten Hosen bringen das halt auf den Punkt. Mit an Tagen wie diesen wünscht man sich dann mal ein bisschen Unendlichkeit.

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3: 12.30 Uhr ist das Ö3, der schnellste Verkehrsservice Österreichs. Schon nach Tirol, Klaus.
4: Eine halbe Stunde länger dauert es auf der B179 Richtung Nassereit vom Grenztunnel Füssen bis Reute Süd. Eine halbe Stunde Zeitverlust auch in Südtirol auf der Brennerautobahn Richtung Innsbruck vorm Brenner. In Kärnten wartet ihr 40 Minuten vorm Karawankentunnel bei der Ausreise nach Slowenien. Und Stau gibt es auch in Wien auf der Tangente Richtung Graz am Knoten Prater. Da sind wegen Bauarbeiten nur zwei Fahrstreifen frei. Der Stau reicht bis Stadlau und auch auf die A22 zurück. Das bedeutet über eine halbe Stunde Zeitverlust.
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Ö3, heute mit mir, Daniela Schmidt. Hi! 0800 600 600, wir freuen uns immer über einen Anruf von euch oder aber auch gerne auf Social Media einfach schreiben. Wie zum Beispiel die Bettina aus Mödling. Sie und ihre Freundinnen haben nämlich das Unmögliche geschafft, und zwar einen Gruppenurlaub. Die ganze Freundesgruppe hat gleichzeitig Zeit. What? Und ist jetzt in Kroatien. Jetzt wird gerade noch fertig gut gebruncht und dann geht's ans Meer. Hey, ja, ist ein seltenes Naturereignis, wenn alle irgendwie Zeit haben. Viel Spaß euch. Ich schicke euch dazu Lola Young gleich nach Felix Jehn. Die beste Musik für diesen Sonntag hier. Hi. 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
1: Wir drei hier mit eurer Musik am Wochenende und gleich im Mix Ed Sheeran und Starship oder auch Holly Humberstone. Jetzt zu Thomas Ripp, 13 Uhr ist es.
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6: Die Eisriesenwelt Werfen im Tennengebirge hat seit heuer ein neues Höhlenportal. Eine zweite Eingangstüre soll die kalte Luft in der Höhle halten und die weltbekannten Eisformationen schützen. Denn auch die größte Eishöhle der Welt spürt den Klimawandel, sagt Andreas Spitzberger von der Eisriesenwelt Werfen.
7: Ja, die zweite Tür ist hilfreich, eben durch die Luftschleuse, was wir dadurch erreichen. Also wir lassen eben die kalte Luft länger in der Höhle und durch das, dass wir kleinere Gruppengrößen haben, die Tür sich öfter bewegt auf und zu, versucht man eben mit der zweiten Tür dem entgegenzuwirken.
6: Die türkischen Behörden haben nach der Absetzung des Chefs der größten Oppositionspartei CHP die Räumung der Parteizentrale in Ankara angeordnet. Derzeit versammelt sich die Polizei vor dem Gebäude. Die CHP-Spitze hat sich seit der gerichtlichen Absetzung am Donnerstag in der Parteizentrale verschanzt. Beobachter sehen die Absetzung des CHP-Chefs als politisch motiviert. Und nach dem Unfalltod eines dreijährigen Buben in einer Garagenausfahrt in Wien-Brigittenau geht der Fall an die Staatsanwaltschaft. Sie bekommt den Unfallbericht der Polizei und entscheidet dann, ob gegen den Autolenker ermittelt wird, etwa wegen fahrlässiger Tötung. Der Lenker hat den dreijährigen Buben bei der Ausfahrt aus der Garage nicht gesehen und niedergestoßen. Und jetzt zu Carmen Schüssling.
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1: 29 Grad sind es aktuell in Lienz und Berndorf. Es dauert also nicht mehr allzu lang, bis dieser Pfingstsonntag offiziell zum heißen Tag wird, weil heiße Tage sind es ja per Definition ab 30 Grad. Und der 30er, der geht sich heute in vielen Regionen aus. Das Ganze bei jeder Menge Sonne, nur wenig Wind. Und damit gibt es heute und morgen eigentlich gute Bedingungen zum Baden gehen oder für längere Bergtouren. Nur gegen Abend werden sich heute ganz vereinzelt doch gewittrige Schauer bilden, am ehesten in Oberösterreich. Und dieses warme, teils heiße Sommerwetter, das hält auch die ganze kommende Woche an.
8: Okay. Ö3, jetzt der schnellste Verkehrsservice Österreichs und Klaus Gesselbauer hat alles im Blick für euch. Wir schauen nach Wien.
9: Auch bei uns ein 30er oder sogar mehr, ein 40er, 40 Minuten Wartezeit auf der Südosttangente Richtung Graz. Wegen Bauarbeiten am Knoten Prater, da stehen nur zwei Fahrstreifen zur Verfügung und der Stau reicht bis Stadlau und auf die A22 zurück. 40 Minuten Wartezeit in Kärnten vor dem Karamantentunnel bei der Ausreise nach Slowenien. Eine halbe Stunde länger, hier haben wir den 30er. In Tirol auf der B109. Richtung Nassereit vom Grenztunnel Füssen bis Reute Süd und in Südtirol auf der Brennerautobahn Richtung Innsbruck vorm Brenner.
8: Ich glaube, ich spreche für alle, wenn wir sagen, über Carmens 30er freuen wir uns mehr heute.
1: Ja,
5: definitiv.
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8: Kommt gut durch diesen Sonntag, wo auch immer ihr hin müsst oder auch nicht. Taylor Swift. Opelite.

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2: Ihr hört Ö3, es ist 13.30 Uhr, jetzt der schnellste Verkehrsservice Österreichs und auf der Südosttangente gibt es eine Baustelle, deswegen dauert es da länger.
3: Ja, die Baustelle, die begleitet uns noch bis morgen früh. Auf der Tangente Richtung Graz sind am Knotenbrater nur zwei Fahrstreifen frei, einer auf der Hauptfahrbahn und einer rechts auf der Bypassbrücke. Der Stau reicht aktuell bis Stadlau zurück und auch auf die A22. Die Verkehrssensoren messen eine halbe Stunde Zeitverlust. In Kärnten dauert es vor dem Autobahngrenzübergang Karawankentunnel 40 Minuten länger bei der Ausreise nach Slowenien. In Tirol eine halbe Stunde Zeitverlust auf der B179 Richtung Nassereit vom Grenztunnel Füssen bis Reute Süd. Und in Südtirol Stau auf der Brenner Autobahn Richtung Innsbruck. Vor dem Brenner dauert es da fast eine halbe Stunde länger.
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Ö3 am Wochenende. Daniela Schmidt hier, hi. Kurze Frage, mögt ihr euren eigenen Namen? Mögt ihr den gerne? Teddy Swims zum Beispiel. Der mag seinen Namen nicht so gerne. Der heißt ja in echt auch eigentlich ganz anders. Jayden Dimmesdale. Drum hat er sich dieses Akronym überlegt. Swims steht für Someone Who Isn't Me Sometimes. Swims. Jemand, der nicht immer er selber ist. Teddy kam dann halt noch dazu. Wenn ihr euch einen Namen aussuchen könntet, wie würdet ihr heißen? Ich würde heißen Beyoncé. Nein, ich lasse es lieber.

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12: Ihr hört Ö3 und wir mischen euch gleich Meghan Trainor ab mit One Republic. Die beste Musik gibt's hier für diesen Sonntag. Jetzt zu Thomas Rüpp, es ist 14 Uhr.
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14: Die Alpinpolizei hat jetzt Ermittlungen aufgenommen nach dem ungewöhnlichen, aber gut ausgegangenen Unfall im Luftraum von Zell am See. Eine Paragleiterin ist mit einem Kleinflugzeug kollidiert. Beide konnten sicher landen, die Paragleiterin mit Hilfe ihres Rettungsschirms. Die Unfallsursache ist unklar. Klar ist aber, beide durften den Luftraum nutzen, sagt Florian Schett, Geschäftsführer des Flugplatzes Zell am See.
15: Wir sind kein Flughafen, so wie in Salzburg zum Beispiel. Wir haben da keinen geschlossenen oder freigabepflichtigen Luftraum, wie man das dann so nennt, sondern rund um Zell am See ist es ein komplett freier Luftraum. Da ist nichts abgesperrt. Jeder darf den Luftraum gleichermaßen benutzen.
14: So Florian Schett vom Flugplatz Zell am See. In Pakistan sind bei einem Bombenanschlag auf einen Zug mit Soldaten mindestens 30 Menschen getötet worden. Drei Waggons und die Lokomotive sind entgleist. Eine pakistanische Separatistengruppe hat sich zu dem Anschlag bekannt. Zum Tennis. Lili Tagger und Sinja Kraus sind bei den French Open in der ersten Runde ausgeschieden. Die 18-jährige Tagger verliert gegen die Chinesin Wang Xinyu 3:6, 6:3 und 4:6. Die 24-jährige Kraus unterliegt der Schweizerin Belinda Bencic mit 2:6 und 3:6. Und jetzt zu Carmen Schüssling.
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16: Nach Haiming, Innsbruck und Lienz gestern knacken wir heute noch in vielen Regionen die 30-Grad-Marke und zwar schon in den nächsten Stunden. Es hat sich nämlich spanische heiße Luft zu uns ausgebreitet. Die hat ein bisschen Sahara-Staub im Gepäck, kann den Himmel am Abend diesig machen. Meistens bekommen wir heute aber die maximal mögliche Sonnenscheindauer und das sind mehr als 15 Stunden. Nur vereinzelt werden die Quellwolken größer und es kann sich ein gewitteriger Schauer bilden, am ehesten heute. Noch in Oberösterreich. Meistens bleibt es aber auch hier trocken.
12: Okay. Dann der schnellste Verkehrsservice Österreichs für euch. Ö3 hier, jetzt mit Kerstin Obermeier.
17: In Wien gibt es eine Baustelle. Auf der Tangente 40 Minuten plus habt ihr Richtung Graz zwischen Stadlau und dem Knoten Prater. Da stehen nur zwei Fahrstreifen zur Verfügung. Einer auf der Hauptfahrbahn, einer rechts auf der Bypassbrücke. Und deshalb dauert es da eben länger. Jetzt sind wir beim Reiseverkehr. 20 Minuten plus gibt es vor dem Autobahn-Grenzübergang Karawankentunnel. Eine halbe Stunde plus habt ihr in Tirol auf der B179 Richtung Nassereit vom Grenztunnel Füssen bis Reute. Und auf der Brenner Autobahn Richtung Innsbruck vorm Brenner Stau und fast eine halbe Stunde Zeitverlust im Rückreiseverkehr.
12: Alright. Gute Fahrt.
17: Ja.
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12: Ha! Hallo, Daniela Schmidt hier. Hi. Für euch gibt's hier natürlich die beste Musik und wir haben
18: die richtigen Vibes, das richtige Tempo, einfach eine gute Stimmung.
12: Dafür ist gesorgt, ja. Und hier und da auch lustige Versprecher. Auf jeden Fall.
19: Wir bemühen uns.

0: durch diesen Sonntag mit der besten Musik, gleich mit Dermot Kennedy und Martin Solveig und mit viel guter Laune auch von euch heute.
1: Ich bin extrem dankbar einfach für den Sonnenschein, das Kribbeln der Sonne im Gesicht, finde ich großartig.
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2: Hier ist Ö3, es ist 14.30 Uhr, der schnellste Verkehrsservice Österreichs für euch. Und in Wien, da gibt es eine Baustelle und deswegen dauert es wirklich ein bisschen länger. Kerstin.
3: Ich habe gerade mit einem Driver telefoniert, der fast eine Stunde schon in diesem Baustellenstau steht. Das ist auf der Tangente Richtung Graz, von Stadlau bis zum Knoten Prater. Da stehen nur zwei Fahrstreifen zur Verfügung. Einer auf der Hauptfahrbahn, einer rechts auf der Bypassbrücke und Stau daher auch auf der A22. In Tirol auf der B165 zwischen Gmünd und Heinzenberg melden der Driver einen Unfall. In beiden Richtungen gibt es da Stau und im Moment wird der Verkehr angehalten. Dann Stau im Rückreiseverkehr in Südtirol auf der Brenner-Autobahn Richtung Innsbruck. Vorm Brenner dauert es fast eine halbe Stunde länger und vor dem Autobahngrenzübergang Karawankentunnel dauert es 20 Minuten länger bei der Ausreise.
2: Eine sichere Fahrt euch.
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Ö3 hier. Hallo, schönen Sonntag euch. Vielleicht habt ihr ja auch schon, gehört ihr zu denen, die den Griller schon angeheizt haben? Vielleicht jetzt noch ein bisschen ausspannen und verdauen. Dazu natürlich ein bisschen auch eine passende Musik. Kommt gleich von Ray Garvey und erstmal Glockenbach, Tom Walker mit Homesters.

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9: Ö3 hier. Gemeinsam gehen wir durchs Wochenende, gleich wieder mit ganz, ganz, ganz viel Musik. Wir spielen da wieder eine halbe Stunde lang durch. Da fahren wir zu Thomas Rupp. Es ist 15 Uhr.
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11: Die türkische Polizei ist vor kurzem in die Zentrale der größten Oppositionspartei CHP in Ankara eingedrungen. Dort hat sich der abgesetzte Parteichef Özel verschanzt. Nach Berichten eines Fernsehsenders haben Polizisten Barrikaden durchbrochen sowie Tränengas und Gummigeschosse eingesetzt. Die Situation ist unübersichtlich. Özel zeigt sich entschlossen, das Gebäude weiterhin nicht zu verlassen. Die Feuerwehr hat in Markt Pisting im Bezirk Wiener Neustadt 8 Personen aus einem brennenden Gasthaus gerettet. Die Betroffenen, darunter 2 Kinder, waren vor den Flammen auf den Balkon geflüchtet und wurden mit Leitern geborgen. Das Feuer ist in der Nacht wegen eines technischen Defekts im Keller ausgebrochen. Und keine größeren Zwischenfälle meldet in Jano, wo tausende junge Urlauber zu Pfingsten feiern. Der zuständige Stadtrat sagt, es seien weniger Besucher da als im Vorjahr und die Situation sei insgesamt kontrollierbar. Hotels berichten von einigen kleineren nächtlichen Zwischenfällen. Und jetzt zu Carmen Schüssling.
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9: 30 Grad jetzt in Krems, in Fronleiten, in Spital an der Drau und in Feldkirch. Damit ist das der erste heiße Tag in diesem Jahr in Niederösterreich, der Steiermark, in Kärnten und in Vorarlberg. In Tirol haben wir den ersten 30er ja schon gestern erreicht und in den nächsten Stunden werden da noch manche Bundesländer dazukommen. Es geht nämlich mit viel Sonnenschein weiter, oft sogar mit blauem Himmel. Nur im Mühlviertel, da sind die Quellwolken inzwischen größer geworden und einzelne gewitterige Regenschauer bilden sich heute noch in Oberösterreich. Morgen bleibt es dann wieder durchwegs trocken und wird noch eine Spur wärmer. Ö3 ist hier mit dem schnellsten Verkehrsservice Österreichs. Es gibt eine mühsame Baustelle in Wien, Kerstin.
12: Mindestens 40 Minuten plus habt ihr auf der Tangente Richtung Graz von Stadlau bis zum Knoten Prater. Da stehen nur 2 Fahrstreifen zur Verfügung, einer auf der Hauptfahrbahn, einer rechts auf der Bypassbrücke und deshalb gibt es Stau schon auf der A22 vor der Tangentenauffahrt und auch auf der Ausweichstrecke über die Praterstraße stadteinwärts. Und im Rückreiseverkehr dauert es eine halbe Stunde länger in Südtirol auf der Brenner Autobahn Richtung Innsbruck vor der Grenze am Brenner.
9: Heute ganz klar.
13: Wie ein Krokodil quasi in der Sonne liegen und Bräune tanken.
9: Ah ja, dazu die beste Ö3-Musik, die habe ich für uns. Jetzt mal eine halbe Stunde lang nonstop durch. Ich bin Emma Ströbitzer. Hallo, schönen Sonntag euch.

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12: Ganz genau, 3:30 ist es. Ihr hört Ö3 mit dem schnellsten Verkehrsservice Österreichs für Straße, Bus und Bahn. Und da starten wir auch gleich bei der Bahn, Kerstin.
13: Die Enztal-Strecke ist zwischen Pöham und Hüttau-Terminal voraussichtlich bis 16 Uhr unterbrochen. Da steht ein defekter Zug auf der Strecke. Die Züge warten die Dauer der Sperre ab. Über eine halbe Stunde länger braucht ihr im Baustellenbereich in Wien auf der Tangente Richtung Graz von Stadlau bis zum Knotenprater. Da gibt es nur zwei Fahrstreifen, einen auf der Hauptfahrbahn, der zu befahren ist, und einer rechts auf der Bypassbrücke. Die Arbeiten, die dauern noch bis morgen. Und im Rückreiseverkehr dauert es eine halbe Stunde länger in Südtirol auf der Brenner Autobahn vorm Brenner.
12: Eine gute Fahrt euch.
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0: Sheeran ist immer ein Wahnsinn.
1: Seine Stimme, der strahlt was aus, was anderen fehlt.
2: Der Typ kann Sachen, das ist nicht normal.
0: Jetzt dieses Wochenend-Feeling irgendwie perfekt einfließen, einfangen und nicht mehr loslassen. Und das Wochenende ist noch lange nicht aus. Wir haben sogar einen Bonustag morgen. Hey, das ist noch einmal schöner.
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0: Jetzt die Spin Doctors für euch.

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4: Ö3 am Sonntagnachmittag mit viel, viel guter Laune. Dieses Wetter draußen, wach. Dann dazu noch Ray Dalton oder auch Meatloaf. Gibt's gleich alles. Jetzt davor mal zu Thomas Ripp. Es ist ganz genau 16 Uhr.
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6: Großeinsatz der Feuerwehr in der Nacht in Wien-Landstraße. In der Wohnung eines Mehrparteienhauses war im zweiten Stock ein Brand ausgebrochen. Wegen der starken Rauchentwicklung war einigen Hausbewohnern der Fluchtweg abgeschnitten. Ö3-Reporterin Katharina Pawlowski.
7: Während dem 61-jährigen Mieter die Flucht aus der Brandwohnung gelingt, sind seine 60-jährige Frau und ihr Hund von den Flammen eingeschlossen. Die Feuerwehr schafft es schließlich, sie aus der Gefahrenzone zu bringen. Auch weitere Hausbewohner werden mit Fluchtfiltermasken ins Freie gebracht. Nach 3 Stunden ist der Brand gelöscht. Die 60-jährige Frau und ihr Mann werden mit einer leichten Rauchgasvergiftung ins Spital gebracht. Die Brandursache ist noch unklar.
6: Russland hat die ukrainische Hauptstadt Kiew heute mit einer Welle von Raketen und Drohnen angegriffen. Dabei ist auch die neue Mittelstreckenrakete vom Typ Oreshnik eingesetzt worden, die wegen ihrer Zerstörungskraft besonders gefürchtet ist. Laut Behörden wurden 4 Menschen getötet und zahlreiche weitere verletzt. Auf den Philippinen ist nahe Manila ein 9-stöckiges Gebäude eingestürzt, das gerade gebaut wurde. Ein Arbeiter ist tot aus den Trümmern geborgen worden, 20 weitere werden vermisst. 26 Menschen konnten lebend aus den Trümmern gerettet werden. Und in der Steiermark erwartet die Landwirtschaft eine gute Spargelernte. Die Bedingungen seien heuer optimal gewesen, heißt es. Ein warmer März und dann Regen zum richtigen Zeitpunkt. Und jetzt zu Carmen Schüssling.
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4: Also für viele von uns ist dieser Pfingstsonntag der erste heiße Tag in diesem Jahr. Also der erste Tag mit 30 Grad. Die haben wir inzwischen auch in Braunau in Oberösterreich und auf der Donauinsel in Wien erreicht. Fehlen also nur noch Salzburg und das Burgenland. Dann ist der 30er in allen Bundesländern geknackt. Und das heute ist erst der Anfang einer wirklich ungewöhnlich warmen Wetterphase für Ende Mai. Die hält bis zum Ende der kommenden Woche an, gibt nur einen kurzen Dämpfer. Einzelne kurze Regenschauer haben sich inzwischen gebildet im Mühl- und im Mostviertel. Meist geht's aber auch hier trocken in Richtung Abend. Weiter geht's zum schnellsten Verkehrsservice Österreichs hier auf Ö3 und da sind wir wieder bei euch in Wien, Kerstin.
8: Unverändert Stau vor dem Baustellenbereich auf der Südosttangente. Eine halbe Stunde länger dauert es Richtung Graz von Stadlau bis zum Knoten Prater. Da ist auf der Hauptfahrbahn nur eine Fahrspur frei und auf der Bypassbrücke ist ebenfalls nur eine Fahrspur frei. Stau gibt's auch auf der Ausweichstrecke über die Praterstraße stadteinwärts. Das Ganze dauert noch bis am Montag in der Früh. Und vor dem Brenner bei der Einreise auf der Brennerautobahn in Südtirol gibt es im Moment 20 Minuten Wartezeit.
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4: Jetzt klingt es einmal bei uns wirklich so entspannt, wie Wochenende sein muss. Ray Dalton ist das für euch.
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0: Harry Styles hier auf Ö3.
1: Ja, der ist schon gescheit cute.
0: Wir alle hatten, glaube ich, schon mal einen Crush auf ihn. Es ist ein bisschen ähnlich wie bei dem. Ja, Shawn Mendes. Der gehört auch ganz klar in diese Kategorie. Hören wir uns gleich rein. Davor jetzt mal Katy Perry am Sonntagnachmittag.

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13: 16.30 Uhr ist es, Ö3 ist hier mit dem schnellsten Verkehrsservice Österreichs. Kerstin, es läuft eigentlich ganz gut, aber wir brauchen noch länger in Wien.
14: Auf der Tangente Richtung Graz, vom Knoten Kaisermühlen bis zum Knoten Prater, dauert es 25 Minuten länger vor dem Baustellenbereich. Da stehen nur zwei Fahrstreifen zur Verfügung, einer auf der Hauptfahrbahn und einer rechts auf der Bypassbrücke. Diese Bauarbeiten, die dauern noch bis morgen früh um 5.
13: Gute Nerven euch und gute Fahrt.
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Ah, weg ist dabei am Sonntagnachmittag hier auf Ö3. Genau vor einem Jahr. Habt ihr da vielleicht einen von diesen Songs gehört? 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Vielleicht, oder? Bei eurer Hochzeit am 24. Mai 2025, genau an dem Tag, also genau heute vor einem Jahr, haben die meisten Paare in Österreich geheiratet. Schönen ersten Hochzeitstag euch heute. Es ist die Papierhochzeit übrigens. Jetzt auch mit Bruno Mars. Es ist zwar ein anderer Song, aber der ist, finde ich, mindestens genauso gut. Und vielleicht ein paar Erinnerungen mehr ans letzte Jahr. Hier auf Ö3.

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17: Ö3s hier. Wir singen gleich gemeinsam mit bei Michael Schulte oder holen die Luftgitarre raus zu Bryan Adams. Davor geht's jetzt mal zu Thomas Ripp. Es ist ganz genau 17 Uhr.
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19: Ein ungewöhnlicher Unfall im Luftraum von Zell am See ist gut ausgegangen. Eine Paragleiterin ist mit einem Kleinflugzeug kollidiert, beide konnten aber sicher landen. Und die 44-jährige Paragleiterin hat den Unfall mitgefilmt, Ö3-Reporterin Julia Schweiger.
20: Schreiend wirbelt die Paragleiterin durch die Luft, nachdem das Kleinflugzeug von hinten in ihren Schirm rast. Innerhalb weniger Sekunden kann sie den Reserveschirm öffnen. Nach einer Minute setzt die 44-Jährige auf einer Forststraße auf. Warum der 28-jährige Flugzeugpilot aus Tirol in den Schirm geflogen ist, bleibt noch unklar. Die Ermittlungen laufen. Aber auch in der Luft gäbe es Vorrangregeln, so Christoph Lindenthaler von der Alpinpolizei.
21: Ja, grundsätzlich ist alles sehr klar geregelt im Luftraum. Man kann sagen, grundsätzlich hat ein motorisiertes Luftfahrzeug einen unmotorisierten auszuweichen.
20: Laut Alpinpolizei wurde die Frau wie durch ein Wunder nur leicht verletzt.
19: In den Friedensverhandlungen zwischen den USA und dem Iran soll es eine Annäherung geben, die beiden Länder aber recht unterschiedlich deuten. Nach Angaben der US-Regierung laufen die Verhandlungen gut, berichtet in Washington Ö3-Korrespondent Christoph Kohl.
22: US-Außenminister Marco Rubio spricht von erheblichen Fortschritten, die man in den vergangenen 48 Stunden gemeinsam mit den Partnern in der Region gemacht habe.
23: So we've made some progress over the last 48 hours.
22: Ein endgültiger Durchbruch sei aber noch nicht gelungen. Das Abkommen soll unter anderem eine Öffnung der Straße von Hormuz vorsehen. Der Iran soll wieder Öl verkaufen dürfen, berichtet das Nachrichtenportal Axios. Die Details, wie es mit dem iranischen Atomprogramm weitergehen soll, die sollen erst in einem weiteren Schritt verhandelt werden. Das sorgt bereits jetzt für Kritik bei Donald Trumps Republikanern. Das ergebe keinen Sinn, es gäbe Erklärungsbedarf, meint etwa der Senator Tom Tillis.
19: Trotz des Krieges in der Golfregion lassen sich Gläubige aus aller Welt nicht von der muslimischen Pilgerfahrt nach Mekka abhalten. Nach Angaben der saudischen Behörden sind bereits mehr als 1,5 Millionen Pilger in Mekka eingetroffen. Bei den Tennis French Open müssen sich Lili Tagger und Sinja Kraus bei ihrem Grand Slam Debüt schnell verabschieden. Beide scheiden in der ersten Runde aus, Ö3-Reporter Christoph Ott.
0: Tagger, die im Vorjahr noch bei den Juniorinnen gewonnen hat, verliert bei ihrem Major-Auftakt in etwas mehr als zwei Stunden mit 3:6, 6:3 und 4:6 gegen das Nummer 32 gesetzte Chinesin Wang Xinyu.
1: Ich glaube, ich wollte am Anfang alles ein bisschen zu sehr kontrollieren und sagen wir so, habe nicht mein Spiel ein bisschen gehen lassen. Aber ich glaube, man lernt daraus, wie man natürlich das nächste Mal in gewisse Situationen damit umgeht.
0: Auch Sinja Kraus, die sich erfolgreich durch die Quali gespielt hat, muss sich in der ersten Runde der Weltranglisten 11. Belinda Bencic aus der Schweiz klar in zwei Sätzen mit 2:6 und 3:6 geschlagen geben, kann aber viel von dem Match im größten Sandplatzstadion der Welt mitnehmen.
2: Das war ein tolles Match. Ich habe mich super gefühlt. Ich meine, ich habe trotzdem drei Matches hier gewonnen und es sind auf jeden Fall die Matches auch, die ich brauche, das, was ich heute da gespielt habe und die mir in Zukunft sicher helfen werden.
0: Morgen steigen dann mit Anastasia Potapova, Julia Grape und Juri Rodionov drei weitere ÖTV-Asse bei den French Open in das Turniergeschehen ein.
19: Und jetzt zu Georg Brack.
3: Das Ö3-Wetter. Sonnig und für Mitte Mai außergewöhnlich warm geht's in Richtung Abend. 31 Grad sind es aktuell sogar in Frohnleiten, in Krems und in Langenlebern. Ein paar Quellwolken sind allerdings unterwegs, die entwickeln sich in den nächsten Stunden aber nur ganz vereinzelt zu kurzen Schauern oder Gewittern, am ehesten in und um Oberösterreich, jetzt etwa im Mühlviertel und im Mostviertel. Durchwegs trocken und sommerlich geht's dann morgen am Pfingstmontag weiter, außerdem wird es noch eine Spur wärmer mit 24 bis 32 Grad, in Kärnten sogar bis zu 33 Grad.
17: Ö3 ist hier mit dem schnellsten Verkehrsservice Österreichs. Es läuft weiter eigentlich gut, außer in Wien leider, Kerstin, gell?
24: Vor der Baustelle auf der Südosttangente Richtung Graz vom Knoten Kaisermühl bis zum Knoten Prater braucht ihr 25 Minuten länger. Da gibt es ja nur zwei Fahrstreifen, die zur Verfügung stehen. Einer auf der Hauptfahrbahn, einer daneben auf der Bypassbrücke. Und das Ganze dauert noch bis morgen in der Früh um 5.
17: Gute Fahrt euch!
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17: Sia ist damit dabei, Bryan Adams schaut auch gleich vorbei. Und jetzt mal im Anfang, Michael Schulte für euch. You love me.

0: Das machen wir. Wir sagen ab, außer der Sonne. In die hauen wir uns jetzt noch ein bisschen, nochmal Vollgas ausnützen. Und viel Musik ist dabei, jetzt eine halbe Stunde lang nonstop. Doch bis halb.
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11: Es ist ganz genau 5:30. Ö3 ist hier mit dem schnellsten Verkehrsservice Österreichs. Es gibt jetzt eine Sperre in der Steiermark, Kerstin.
12: Die S36, die Murtal-Schnellstraße Richtung Judenburg betrifft. Der Tunnel Unsmarkt ist zu. Da hat ein Fahrzeug eine Panne. Ausweichen ist aber möglich parallel über die B317. Und in Wien staut es weiter vor der Baustelle auf der Südosttangente Richtung Graz. Vom Knoten Kaisermühlen bis zum Knoten Prater braucht ihr 25 Minuten länger. Die Baustelle gibt es noch bis morgen in der Früh. 5.
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0: deine Hymne auf dieses großartige Wochenende.
1: Das Kribbeln der Sonne im Gesicht spüren, finde ich großartig.
0: Ach, ja, herrlich. Es ist eigentlich ein bisschen vergleichbar wie mit dem hier. Skaterboy macht auch immer gute Laune und zwar sofort.
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0: Schön, dass ihr da seid.

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2: Ö3 ist hier. Hallo, hallo. Schön, dass ihr uns ein kleines Stückchen mitnimmt. Gleich gibt's für euch Nickelback oder auch Taylor Swift. Davor jetzt mal Martina Großfurtner. Es ist 18 Uhr.
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4: Wer ein defektes Elektrogerät hat, kann seit Anfang des Jahres die Geräteretterprämie beantragen. Die Förderaktion ist laut Umweltministerium beliebt. Die zukünftige Finanzierung sei aber noch Teil der Budgetverhandlungen. Ö3-Reporterin Hanna Sommersacher.
5: Ob streikende Kaffeemaschine oder kaputte Waschmaschine. Seit Jänner kann man die neue Geräteretterprämie beantragen, das Nachfolgemodell zum Reparaturbonus. Mit rund 30 Millionen Euro pro Jahr fördert der Staat die Reparatur von Elektrogeräten. Die Hälfte der Kosten, maximal 130 Euro pro Gerät. Das Angebot werde stark genutzt. Knapp 100.000 Geräte seien bereits repariert worden. Vor allem Kaffeemaschinen, Waschmaschinen und Geschirrspüler, sagt Umweltminister Norbert Totschnig, ÖVP. Doch wie es mit der Finanzierung weitergeht, lässt der Minister offen.
6: Wir müssen genau anschauen, wie wir die Finanzierung für die nächsten Jahre sichern. Da steht alles zur Diskussion, aber ich bitte in dem Fall abzuwarten, bis die Budgetrede gehalten ist.
5: Somit ist noch unklar, ob die Geräteretterprämie die Einsparungen im Budget überdauern wird.
4: Jede Nacht demonstrieren in der iranischen Hauptstadt Teheran und anderen größeren Städten Regimebefürworter gegen die USA und Israel. Und das, obwohl Teile des Regimes gerne ein Abkommen mit den USA vereinbaren würden. Es ist immer noch unklar, ob es zustande kommen wird, berichtet Ö3-Korrespondentin Rosa Leyern.
7: Seit heute früh betonen Vertreter der Islamischen Republik, dass in den Entwürfen kein Wort zum angereicherten Uranvorrat enthalten ist. Und es heißt, dass iranische eingefrorene Gelder freigegeben werden sollten.
8: They say the money of Iran should, the blocked money should be released.
7: Der Politologe Mohammad meint, es sei zu früh, um zu beurteilen, ob es ein Abkommen geben wird. Noch sind viele Fragen offen. Wenn es zu einem verlängerten Waffenstillstand kommt und die Wiederaufnahme der Verhandlungen vereinbart wird, so ist und bleibt alles höchst fragil.
4: Eine wilde Verfolgungsjagd hat sich ein Mann mit der Polizei in Wien geliefert. Der Autofahrer hat mehrere Anhalteversuche der Polizei ignoriert. Ö3-Reporterin Katharina Pawlowski.
9: Zunächst fällt dem Polizisten auf der A23 Richtung Norden das desolate Fahrzeug auf. Als sie den Lenker stoppen wollen, steigt der aufs Gas. Ein zweiter Anhalteversuch scheitert in der Raffineriestraße Richtung A22. Als ein Funkwagen ihn zum Abbremsen zwingen will, rammt er das Polizeiauto und rast erneut davon. In der Lobgrundstraße schließlich lässt er das Auto stehen und flüchtet in eine Böschung. Ein Polizeihubschrauber wird angefordert. Polizeisprecherin Irina Steirer.
10: Mit Hilfe dieses Hubschraubers konnte die Besatzung drei Wärmequellen wahrnehmen. Das bedeutet, sie konnten hier drei Personen ausfindig machen.
9: Bei dem Lenker handelt es sich um einen 26-jährigen Österreicher. Er hatte keinen Führerschein und war mit einem gestohlenen Kennzeichen unterwegs. Der Mann wurde vorläufig festgenommen und mehrfach angezeigt.
4: Radprofi Felix Gall kommt bei der 15. Etappe beim Giro d'Italia mit dem Hauptfeld ins Ziel und bleibt damit in der Gesamtwertung unverändert Dritter. Der Tagessieg geht an den Norweger Frederik Dvarsnes. Jetzt zu Georg Brack.
11: Das Ö3-Wetter. Bei 28 bis 30 Grad gehen wir jetzt in den Landeshauptstädten raus und beim Abendspaziergang verbreitet noch die Sonne. Größere Quellwolken sind jetzt im Bergland und in Oberösterreich dabei. Hier können in den nächsten Stunden noch vereinzelt gewittrige Schauer dazukommen. Ab Mitternacht ist es dann überall trocken und bis in der Früh sinken die Temperaturen auf 20 bis 11 Grad. Am mildesten bleibt es in der Wiener Innenstadt. Morgen am Pfingstsonntag gibt es wieder etliche Sonnenstunden. Zeitweise ist der Himmel sogar völlig wolkenlos. Der Nachmittag bringt nur ein paar Quellwolken und meist 25 bis 32 Grad.
2: Wir schauen zu euch auf die Straßen. Das ist der schnellste Verkehrsservice Österreichs hier auf Ö3. Es ist gerade ein Unfall passiert in der Nähe vom Neusiedlersee, Michi.
12: Im Burgenland ist die B52, die Rusterstraße, gesperrt zwischen Rust und Mörbisch. Die Aufräumarbeiten dauern voraussichtlich bis 19 Uhr. Der Verkehr wird so lange umgeleitet. Steiermark, S36 Murtalschnellstraße Richtung Judenburg. Der Tunnel Unzmarkt ist gesperrt. Kurz nach dem Tunnel hat ein Kleintransporter eine Panne. Ausweichen ist parallel über die B317 möglich. Und Wien, Südostangente Richtung Graz, vom Knoten Kaisermühlen bis zum Knoten Prater. Stau und 25 Minuten Zeitverlust vor einer Baustelle. Es stehen bis morgen 5 Uhr früh nur 2 Fahrstreifen zur Verfügung.
2: Eine gute Fahrt euch mit der besten Musik.

0: Rockstar. Euer Abend fühlt sich vielleicht gerade so an. Oh, wie gut. Gesicht noch einmal Vollgas rein in die Sonne halten. Griller an und Samba im Ohr. Perfekte Kombi.
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0: Super.
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2: 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Es ist ganz genau 6:30 und weiter gibt's einen Stau in Wien, der uns schon den ganzen Tag begleitet, Michi.
20: Grund ist die Baustelle auf der Wiener Südosteingehende Richtung Graz. Deswegen Stau vom Knoten Kaisermühlen bis zum Knoten Prater. Eine halbe Stunde Zeitverlust. Da stehen bis morgen 5 Uhr früh nur zwei Fahrstreifen zur Verfügung. Einer auf der Hauptfahrbahn links und einer rechts auf der Bypassbrücke. Stau gibt's deswegen auch auf den Ausweichstrecken, zum Beispiel von der Reichsbrücke bis zum Donaukanal oder auch am Handelskei von der Praterbrücke bis zur Aspernallee. In Oberösterreich sind viele auf dem Heimweg aus dem Salzkammergut auf der B145 vor Altmünster Richtung Gmunden, 2,5 Kilometer Stau, eine Viertelstunde mehr. Und Burgenland B52 zwischen Rust und Mörbisch, hier ist die Sperre aufgehoben und die Unfallstelle geräumt.
2: Gute Fahrt euch!
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0: Thorsten Einerson lässt mit uns diesen wunderschönen Tag heute ausklingen. Emma Ströbitzer ist da. Hi, hallo, hallo. Die Sonne hat heute wirklich ihr Bestes gegeben am Tag. Da gibt es sogar so eine kleine, klitzekleine Liebeserklärung von dir, Johannes.
1: Liebe Sonne, ich liebe dich, weil ich merke, dass die Leute viel, viel besser drauf sind, gerade wenn du da bist. Mhm. Einfach, weil du Wärme mitbringst und gute Laune und viel mehr Energie und da lässt sich's einfach leben und das ist super. Dank dir.
0: Absolut. Don't Worry von Leonie passt gerade richtig gut dazu.

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9: 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Guten Abend am Sonntag. Hier ist Solid Gold. Und wir starten jetzt mit den Ö3-Nachrichten und Martina Großfuttner. Der 24.05. Es ist genau 19 Uhr.
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11: Tausende junger Österreicher, darunter viele Kärntner, hat es auch an diesem Pfingstwochenende nach Lignano gezogen. Dort ist unter dem Motto Tutugas gefeiert, getrunken und getanzt worden. Die Nacht auf heute ist ohne größere Zwischenfälle verlaufen, berichtet Ö3-Reporterin Iris Hofmeister.
12: Der Ansturm der Gäste sei geringer als in den vergangenen Jahren, heißt es von den Hoteliers. Die Stadtverwaltung von Lignano hat auf die Exzesse der vergangenen Jahre mit strengen Sicherheitsregeln reagiert. Die meisten Bars haben sich an die vorgeschriebene Sperrstunde von 1 Uhr früh gehalten. Bürgermeisterin Laura Giorgi sagt, wir sehen, dass sich die Situation Jahr für Jahr ein wenig verbessert. Das freut uns sehr. Immer wieder müssen die Carabinieri dennoch wegen Rangeleien eingreifen. Ein junger Österreicher wird festgenommen und zur Behandlung in die Notaufnahme gebracht. Auf den Zufahrtsstraßen nach Lignano führt die Verkehrspolizei aus Udine Drogen- und Alkoholtests durch. In Lignano ist auch ein Polizist aus Kärnten. Für morgen am Pfingstmontag werden die ersten Heimreisen aus Lignano erwartet.
11: Die ukrainische Hauptstadt Kiew hat in der Nacht einen der schlimmsten russischen Angriffe seit Kriegsbeginn erlebt. An 50 Stellen haben Raketen oder Drohnen eingeschlagen. Noch in der Früh sind dicke Rauchwolken über die Stadt zu sehen gewesen. Ö3-Reporter Christian Lieninger.
13: Um 1 Uhr Nacht beginnt das Dauerbombardement auf Kiew. Wohnhäuser, Schulen, Einkaufszentren, ein Markt, ein Museum, eine U-Bahn-Station werden getroffen und auch der berühmte Maidan-Platz im Zentrum, die Residenz des albanischen Botschafters, das Radio- und Fernsehstudio der ARD. Von 4 Toten und mehr als 80 Verletzten berichten die Behörden. Der ukrainische Präsident Volodymyr Zelensky gibt, als er die Schäden sieht, die Zurückhaltung auf.
14: Just crazy assholes.
13: Verrückte Arschlöcher sind das, sagt er. 600 Drohnen und 90 Raketen und Marschflugkörper hat Russland abgefeuert. Die Stadt Bila-Zerkwa wurde von einer besonders zerstörerischen Waffe getroffen, von der Mittelstreckenrakete Areschnik, die schneller und größer als die meisten der sonst eingesetzten Kurzstreckenraketen und überdies mit Mehrfachsprengköpfen ausgerüstet ist. Was genau von ihr beschädigt wurde, ist noch unklar.
11: Bei Temperaturen von mehr als 45 Grad sind in Indien mindestens 16 Menschen an einem Hitzschlag gestorben. Die Behörden haben eine Hitzewarnung ausgegeben und ältere Menschen, Kinder und Schwangere dazu aufgerufen, untertags nicht rauszugehen. Die Formel 1 WM geht heute mit dem großen Preis von Kanada weiter. Die Mercedes-Piloten George Russell und Kimi Antonelli sind klare Favoriten. Ö3-Reporter Gerhard Prohaska.
15: Ja, zuerst hat George Russell den Sprint gewonnen, danach hat er sich die Pole Position geschnappt. Der Brite ist auf seiner Lieblingsstrecke eine Macht.
16: Nice work, nice work.
15: Yes! Der WM-führende Kimi Antonelli, der hat sich zumindest gestern die Zähne ausgebissen und lauert auf Rang 2.
17: George is super strong here, so definitely it's gonna be a tight fight.
15: Dahinter in Reihe 2 stehen die beiden McLaren, dritter Weltmeister Lando Norris, vierter Oscar Piastri, fünfter Lewis Hamilton und sechster Max Verstappen, für den der prognostizierte Regen der einzige Strohhalm ist.
18: Ich glaube, es wird schon viel Chaos geben.
15: Los geht's in Montreal um 22 Uhr.
11: Und jetzt zu Georg Brack.
10: Das Ö3-Wetter Überwiegend sonnig geht der Pfingstsonntag zu Ende. Größere Quellwolken gibt es jetzt am Abend, vor allem über dem Bergland. Und speziell in Oberösterreich und dem Mostviertel ziehen auch einzelne Schauer oder Gewitter durch. Die verschwinden aber vor Mitternacht. Die Temperaturen liegen aktuell zwischen 22 Grad nach einem Schauer in Rohrbach und 30 Grad bei Sonnenschein in Bregenz und sinken jetzt langsam. Die Tiefstwerte 11 bis 20 Grad. Morgen am Pfingstmontag geht es sonnig weiter. Diesmal bleibt es auch trocken und es wird sogar noch ein bisschen wärmer als heute. Dazu gibt es viel Sonnenschein und nur ein paar Quellwolken. Im Osten und auf den Bergen frischt außerdem der Wind auf.
9: 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Michi Matzke und eine Tunnelsperre in Kärnten.
19: Auf der A2 der Südautobahn Richtung Wien zwischen Wolfsberg Nord und Bad St. Leonhard ist der Gräberntunnel gesperrt, Grund eine Fahrzeugpanne und es gibt Stau. Bitte am besten die Dauer abwarten, denn auf der Ausweichstrecke über die B70 gibt es eine Baustellenampel kurz nach Franschach. Und Wien Südostangente Richtung Graz von Stadlau bis zum Knoten Prater. Stau und mindestens eine halbe Stunde Zeitverlust vor einer zweispurigen Baustelle, die dauert bis morgen 5 Uhr früh. Schritttempo außerdem auf den Ausweichstrecken über die Praterstraße stadteinwärts und am Handelskäfer von der Praterbrücke bis zur Aspernallee.
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9: Das ist die Show der Legenden. Und heute ist ein Spitzensonntag, weil ja morgen auch nochmal Sonntag ist. Wir bleiben also im Weekend-Modus und ganz ehrlich, das taugt mir schon extrem und ich hoffe euch auch. Solid Gold feiert heute Abend also den Sommer, die Musik und wir feiern auch die wohl größte lebende Rock'n'Roll-Legende. Also falls ihr gerade auf einer Geburtstagsparty seid, zweimal anstoßen, aufs Geburtstagskind und auf Bob Dylan. Der wird heute nämlich 85. So, das wird also eine schöne Show heute Abend, aber zuerst ein Abstecher nach Afrika. Toto und der Sound von Solid Gold.

The Birds and Mr. Tambourine Man. Ein Song von Bob Dylan übrigens. Und die meisten von uns kennen natürlich Bob Dylan, ist ja klar. Vielleicht ist es die raue Stimme, die ihm bekannt ist. Vielleicht Knocking on Heaven's Door. Vielleicht auch überhaupt nicht. Vielleicht kennt sie ihn auch gar nicht. Außer dieses Gefühl, den sollte man irgendwie kennen. Also Bob Dylan ist auf alle Fälle einer der größten Rockstars ever. Keine perfekte Stimme. Er hat keine Kostüme getragen. Tut es auch jetzt nicht. Ist gerade auf Tour. Er hat sich die Haare nie auftupiert. Auch nicht in den 80ern. Er war eher so der Typ, der ausgeschaut hat, als hätte er vergessen, zum Friseur zu gehen. Aber er hat Sätze gesungen, die Menschen in

Hoffnung, Protest, Liebe und darüber, wie kompliziert das Leben manchmal sein kann. Die hat er alleine gesungen und manchmal auch mit seinen besten Freunden. Zum Beispiel George Harrison, Roy Orbison, Tom Petty und Jeff Lynne. The Traveling Wilburys. Musikgeschichte und absolute Legenden in einem Song über Freundschaft.

0: wisst ihr, so geht Sonntagabend. Der nächste Song übrigens auch legendär. Michael Jackson, Dirty Diana.
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5: Einen Dauerstau gibt es heute in Wien. Das betrifft alle, die auf der A23 von Norden kommen, Richtung Graz fahren. Grund, die Baustelle, die nur zweispurig ist, von Stadlau bis zum Knoten Praterdaus, deswegen eine halbe Stunde länger. Es stehen, wie gesagt, zwei Fahrstreifen nur zur Verfügung, einer auf der Hauptfahrbahn und einer ganz rechts auf der Bypassbrücke. Schritttempo außerdem auf der A22 Richtung Tangente ab dem Tunnel Kaisermühlen und auch auf der Ausweichstrecke von der Reichsbrücke bis zur Praterstraße stadteinwärts. Und Kärnten, A2 Südautobahn, Richtung Wien zwischen Wolfsberg und Bad St. Leonhard. Der Gräberntunnel ist wieder frei, das defekte Fahrzeug ist abgeschleppt und der Stau hat sich aufgelöst.
4: Also heute schmecken die Drinks irgendwie besser als sonst. Was für ein Abend, oder? Die Playlist heute in Solid Gold voller Energie und guter Vibes. Hier zum Beispiel The Scorpions mit Rock You Like a Hurricane. Windstärke 12, aber passt auf eure Frisuren auf.
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Diese Woche ist Dennis Le Corriere gestorben, das ist der Sänger von Dr. Hook. Sexy 76 ist er geworden und wisst ihr, was ich trotzdem schön finde? Musik macht Menschen unsterblich. Da sitzt halt vielleicht jemand im Auto, hört einen Song, singt mit, lächelt irgendwie und denkt nicht an Abschied, sondern an irgendeinen Sommer oder einen Abend, der sich richtig gut angefühlt hat. Genau dafür ist Musik da. Also vielen Dank an David Le Corriere, Dr. Hook, jetzt mit Sylvia's Mother in Solid Gold.

0: Ach, was habt ihr eigentlich ihr Sehnsucht manchmal? Ich frage nur, weil ich jetzt eine Tür öffne und das ist jetzt ein Song, der euch von der ersten bis zur letzten Zeile, vom ersten bis zum letzten Ton entführt. Und zwar irgendwohin, wo es für euch am schönsten ist.
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20: 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Der 24.05.2026. Willkommen zu Solid Gold. Martina Großpfoten hat jetzt für euch die aktuellen Nachrichten. Es ist 20 Uhr.
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22: Unbekannte sind ins Stadttheater Mödling eingebrochen und haben Kostümteile aus der laufenden Produktion der Bockerer gestohlen. Laut Theaterintendant Bruno Max ist Anzeige erstattet worden. Ö3-Reporterin Theresa Freudenthaler.
23: Der Intendant geht davon aus, dass die Einbrecher über den Fluchtweg ins Theater gekommen sind. Es dürfte sich aber um keine Profis gehandelt haben, denn die Einbrecher haben einem Posting von Max zufolge gut auswertbare biologische Spuren hinterlassen. Unter den gestohlenen Gegenständen waren unter anderem Wehrmachts- und SS-Uniformteile. Die Schadenssumme beläuft sich auf rund 500 Euro. Das Theater hofft, dass die Versicherung dafür aufkommt. Die Sicherheitsmaßnahmen im Theater wurden durch neue Schlösser, Alarmanlage und Kameras verstärkt.
22: An 37 Wiener Tankstellen gibt es ein neues Projekt, mit dem die Regale von Sozialmärkten befüllt werden. Abgelaufene, aber einwandfreie Lebensmittel werden nicht entsorgt, sondern gespendet. Die Wirtschaftskammer hofft darauf, dass das Projekt noch größer wird. Im Kongo gibt es mittlerweile mehr als 860 Ebola-Verdachtsfälle und 200 Tote. Die Weltgesundheitsorganisation geht von weit höheren Zahlen aus, weil der Ebola-Ausbruch wochenlang unbemerkt geblieben ist. Das Ebola-Virus hat indirekt auch die Fußball-WM erreicht. Das kongolesische Team soll sich vor der WM 21 Tage lang isolieren, fordert der Gastgeber USA. China schickt zum ersten Mal einen Astronauten für ein ganzes Jahr zu einer Raumstation ins All. Damit soll untersucht werden, wie sich Langzeitmissionen auf den Körper auswirken. Hintergrund ist ein Wettlauf zum Mond mit den USA. Jetzt zu Georg Brack.
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1: Einzelne Schauer sind jetzt am Abend noch unterwegs in Oberösterreich und dem Mostviertel, die werden jetzt aber immer weniger. Morgen am Pfingstmontag erwarten uns wie heute etliche Sonnenstunden und 25 bis 32 Grad. Ein kräftiges Hoch über Europa bringt uns nämlich weiterhin warme Luft aus dem westlichen Mittelmeerraum. Aber auch etwas Sahara-Staub und der kann den Himmel morgen vor allem in der Früh und am Vormittag diesig machen. Dazu gibt es am Nachmittag nur ein paar Quellwolken, es bleibt wieder durchwegs trocken. Und diese warme Sommerwetterphase hält die ganze nächste kommende Woche an.
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14: Es läuft überall gut, nur nicht in Wien. Auf der A23 der Südosttangente Richtung Graz, von Stadlau bis zum Knoten Prater, gibt es Schritttempo, eine halbe Stunde Zeitverlust vor der Baustelle, die noch bis 5 Uhr früh dauert. Es stehen nur zwei Fahrstreifen zur Verfügung, einer auf der Hauptfahrbahn und einer rechts auf der Bypassbrücke. Schritttempo auch auf der A22 Richtung Tangente ab dem Tunnel Kaisermühlen und auf der Ausweichstrecke über die Praterstraße stadteinwärts.
20: 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Und auch heute klingt er wieder hervorragend. Hier zum Beispiel Something Happened on the Way to Heaven, Phil Collins. Willkommen zu Solid Gold am langen Pfingstwochenende.
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Da hat er recht. Things have changed. Bob Dylan wird heute 85 und vielleicht sagt er nichts mehr als die Tatsache über ihn aus, dass sogar Musikgenies seine Songs total geliebt haben. Einer davon ist Jimi Hendrix und der hat sich einen Dylan-Song geschnappt, All Along the Watchtower, und hat ihn lauter gemacht, elektrischer und viel wilder.

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3: Es gibt schon den ganzen Tag einen Baustellenstau in Wien auf der Südosttangente Richtung Graz. Von Stadlau bis zum Knoten Prater dauert es eine halbe Stunde länger. Bis 5 Uhr früh stehen nur 2 Fahrstreifen zur Verfügung. Dadurch auch Schritttempo auf der A22 Richtung Tangente ab dem Tunnel Kaisermühlen und auf der Ausweichstrecke von der Reichsbrücke bis zur Praterstraße stadteinwärts.
2: Die Emotionen stauen sich auch. Die Österreicher wollen endlich ablassen. Eishockey-WM. Wir spielen gerade gegen Finnland und da würden wir sehr gerne gewinnen, Christoph Ott.
4: Ja, es sind 10 Minuten im ersten Drittel gespielt und noch steht es 0:0. Die Österreicher sind ja heute klare Außenseite gegen die bei dieser WM noch ungeschlagenen Finnen. Österreich startet solide durch Timo Nickel, hat auch gleich den ersten Torschuss und übersteht auch das erste Powerplay der Finnen gut. Um das Viertelfinale noch zu erreichen, brauchen die Österreicher noch einen Sieg, entweder heute oder dann am Dienstag gegen die USA. Dass so eine Top-Nation wie Finnland geschlagen werden kann, haben die Österreicher schon vor 2 Jahren bei der WM in Prag bewiesen. Also 9 Minuten gespielt, noch stets 0:0.
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Servus Ramazzotti in eurem Hitradio 3 hier in Solid Gold. Heute ist ein schöner Tag, Sonne, langes Wochenende, ganz viel Musik. Und gleichzeitig gibt es vielleicht Menschen, die uns gerade zuhören, die einfach nur versuchen, irgendwie durch diesen Tag durchzukommen. Ich habe heute die Story von einer jungen Frau aus Tirol gesehen, die es gerade richtig schwer hat. Der geht es gerade richtig schlecht. Es ist eine dieser Lebensprüfungen, durch die manche von uns durch müssen und die einem den Boden unter den Füßen wegzieht. Und plötzlich denkt man sich irgendwie, Wahnsinn, wir sehen so viele Menschen draußen im Freibad oder beim Eisessen, in der Sonne. Wir sehen, wie sie lachen und wie es ihnen gut geht. Aber wir sehen irgendwie nicht, was viele dieser Menschen tragen müssen. Und ich denke mir, vielleicht berühren uns ja die Songs, die wir hier jeden Sonntagabend hören, auch genau deswegen, weil sie nämlich von genau solchen Menschen und Momenten erzählen, von Hoffnung, Sehnsucht, von Schmerz und davon irgendwie nur weiterzumachen. Also falls ihr heute einen leichten und schönen Tag habt, super. Und falls es gerade schwer ist für euch, im Körper oder im Kopf oder im Herzen, schön, dass ihr trotzdem da seid und mit uns gemeinsam Musik hört.

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1: Große legendäre Songs von früher. Das ist Solid Gold am Sonntagabend in eurem Hitradio 3. Und früher ist relativ. Dieses Früher ist 50 Jahre her. The Bachmann-Turner Overdrive. You ain't seen nothing yet.

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10: 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Mai. Willkommen zu Solid Gold. Ich höre jetzt die Ö3 Nachrichten mit Martina Großfurtner. Es ist 21 Uhr.
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12: Großeinsatz der Feuerwehr in Weizenkirchen im Bezirk Christkirchen. Am Dach eines Wohnhauses ist ein Brand ausgebrochen. Derzeit bekämpfen 7 Feuerwehren das Feuer von innen und außen. Flammen schlagen immer wieder unter den Elementen der am Dach montierten Solaranlage hervor. Eine Bewohnerin musste medizinisch betreut werden. Warum ein 28-jähriger Pilot eines Kleinflugzeugs in den Gleitschirm einer Paragleiterin in Zell am See geflogen ist, ist unklar. Die Ermittlungen laufen, aber auch in der Luft gäbe es Vorrangregeln, sagt Christoph Lindenthaler von der Alpinpolizei.
13: Ja, grundsätzlich ist alles sehr klar geregelt im Luftraum. Man kann sagen, grundsätzlich hat motorisiertes Luftfahrzeug einen unmotorisierten auszuweichen.
12: Die 44-jährige Oberösterreicherin konnte rechtzeitig den Rettungsschirm öffnen und landen. Sie ist leicht verletzt. Der ukrainische Außenminister hat nach den massiven russischen Luftschlägen gegen Kiew die internationale Gemeinschaft wörtlich zu einer starken Antwort an den Aggressor aufgefordert. Er hat eine Dringlichkeitssitzung des UNO-Sicherheitsrats gefordert. Es waren die heftigsten Angriffe seit Kriegsbeginn. Bei der Eishockey-WM spielt Österreich derzeit gegen Finnland und Ö3-Reporter Christoph Ott, es ist bereits das erste Tor gefallen.
14: Ja, das erste Drittel ist soeben zu Ende gegangen und Finnland führt mit 1:0. NHL-Stürmer Mikael Granelund bringt die Finnen im zweiten Powerplay nach einer Strafe gegen Nissner in Führung und das hat sich abgezeichnet. Die Finnen sind permanent am Drücker und verlangen den Österreichern alles ab. Lukas Thaler hatte nach Pass von Vinzenz Rohrer noch die beste Chance der Österreicher, doch schießt knapp am Tor vorbei. So steht es nach dem ersten Drittel 1:0 für Finnland.
12: Und jetzt zu Georg Brack.
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15: 28 Grad hat es jetzt noch in der Wiener Innenstadt. Auf 22 Grad hat es bei einem Schauer in Linz abgekühlt. Stichwort Schauer, die gibt es jetzt am Abend noch vereinzelt vom Flachgau über Oberösterreich bis ins Mostviertel. Meist ist es aber trocken. Die Temperaturen sinken in der Nacht auf 20 bis 11 Grad. Kühler wird es im Freiwald und in manchen Tälern. Morgen am Pfingstmontag geht es sehr sonnig weiter und diesmal bleibt es trocken, auch wenn am Nachmittag ein paar Quellwolken dazukommen. Die Temperaturen erreichen 25 bis 32 Grad. Außerdem frischt der Wind auf, und zwar vor allem auf den Bergen und im Osten.
10: Michi Matzke ist hier mit dem schnellsten Verkehrsservice Österreichs auf Ö3. Michi, da in Wien, es staut sich ja immer noch.
16: Eine halbe Stunde im Stau stehen, so ist immer noch die Situation in Wien auf der Südostangente Richtung Graz, vom Knoten Kaisermühlen bis zum Knoten Prater. Die Sanierungsarbeiten dauern noch bis 5 Uhr früh, so lange stehen nur 2 Fahrstreifen zur Verfügung, einer auf der Hauptfahrbahn, einer rechts auf der Bypassbrücke. Schritttempo deshalb auch auf der A22 vor der Tangentenauffahrt und auf der Ausweichstrecke von der LaSalle-Straße bis zur Praterstraße.
10: Willkommen auf Ö3. Hier läuft ausschließlich Musik, die es über Generationen hinweg geschafft hat, immer noch gehört zu werden. Legendäre Songs für einen großartigen Sonntagabend. Den wünsche ich euch.
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Sorry, ich habe echt Mist gebaut. Das kann man so sagen, wenn man es ernst meint. Oder man setzt sich ans Klavier und singt diesen Song. Solid Gold. John Lennon. Jealous Guy.

0: Und jetzt ein Song von den Crash Test Dummies.
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6: Hier ist Ö3 um 21.30 Uhr mit dem schnellsten Verkehrsservice Österreichs und Michi Matzke.
7: Unverändert lang ist der Stau in Wien auf der 23. der Südostangente Richtung Graz. Vom Knoten Kaisermühlen bis zum Knoten Prater eine halbe Stunde Zeitverlust vor der nur zweispurigen Baustelle. Die Arbeiten dauern noch bis 5 Uhr früh. Schritttempo deshalb auch auf der Ausweichstrecke von der LaSalle-Straße bis zur Praterstraße stadteinwärts.
6: Eishockey-Weltmeisterschaft. Österreich gegen Finnland. Also spannend ist das Spiel schon. Lustiger ist es allerdings für die Finnen, Christoph Ott.
8: Ja, 13 Minuten sind im zweiten Drittel gespielt und die Finnen führen mittlerweile mit 4:0 und das komplett verdient. Die finnische Mannschaft hat ja insgesamt 13 NHL-Spieler im WM-Kader und die spielen der Österreicher teils schwindelig und kommen regelmäßig gefährlich vors Tor. Damit ist die Vorentscheidung wohl gefallen und die Österreicher müssen weiter auf den nächsten WM-Sieg warten. Also rund 6 Minuten geht es im zweiten Drittel noch 4:0 für Finnland.
6: Treffpunkt Sternstunden in genau einer halben Stunde. Jetzt schon anmelden, 0800 600 600. 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

0: Hier ist Ö3 mit einer Geisterfahrermeldung für die Steiermark. Michi.
1: Achtung, auf der S6 der Semmering-Schnellstraße kommt zwischen St. Marien und Niklasdorf ein Geisterfahrer entgegen. Vorsicht in beiden Richtungen und nicht überholen. Achtung, ein Geisterfahrer in der Steiermark auf der S6 der Semmering-Schnellstraße zwischen St. Marien und Niklasdorf. Wir geben Endwarnung, sobald der Geisterfahrer die Schnellstraße verlassen hat.
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0: Hier ist das Hitradio 3 und die Geisterfahrer Wiederholung für die Steiermark. Michi.
1: Achtung, auf der S6 der Semmeringschnellstraße kommt zwischen St. Marien und Nickersdorf ein Geisterfahrer entgegen. Vorsicht in beiden Richtungen und nicht überholen. Wir geben Endwarnung, sobald der Geisterfahrer die Schnellstraße verlassen hat.

Heute hat Bob Dylan Geburtstag. 85 Jahre wird er alt und der ist einer dieser Menschen, die nicht, also die irgendwann einmal größer werden als ihre Musik. Nicht, weil sie laut waren, sondern etwas in den Menschen ausgelöst haben. Und im Fall von Bob Dylan auch immer noch tun. Manche gehen mit 85 in Pension, er geht auf Tour. Was löst seine Musik aus? Gedanken, Gefühle, Haltung. Und wenn ihr die Geschichte von Bob Dylan noch ein bisschen besser verstehen wollt, auf unserer Ö3-Website oe3.orf.at erzählen wir euch von Anfang an, vorm Schlafengehen, wie das Leben von Bob Dylan so verlaufen ist. Es gibt auch nicht den einen Bob Dylan-Song, es gibt ganz, ganz viele, aber einer von ihnen ist Like a Rolling Stone, jetzt in Solid Gold. Ein Song über das Leben und den Moment, wenn plötzlich nichts mehr selbstverständlich ist. Bob Dylan im Hitradio Ö3.

0: Vielen Dank, dass ihr heute wieder mit dabei wart und ein bisschen mit reingeschnuppert habt in die Musik und ins Leben von Bob Dylan. Wir hören uns wieder nächsten Sonntag hier auf Ö3. Jetzt habe ich noch eine sehr gute Nachricht, und zwar die Geisterfahrer-Entwarnung. Michi.
1: Für die Steiermark, für die S6, die Semmering-Schnellstraße zwischen St. Marail und Niklasdorf. Der Geisterfahrer hat die Schnellstraße verlassen.
0: Alles klar. Na dann, Musiker.

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0: Es gibt ja seit einer kleinen Weile einen neuen Erzbischof von Wien. Ich kenne ihn nicht, aber im Fernsehen hat er ganz sympathisch gewirkt, finde ich. Und sympathische Menschen braucht es. Gerade in der katholischen Kirche in Österreich. Das finde ich auch. Gut, das Modell des österreichischen Kirchenbeitrags wird man nicht mit einem sympathischen Erzbischof von Wien alleine retten können, befürchte ich. Aber wir werden sehen, was die Zeit bringt und welche Initiativen in der Erzdiözese ergriffen werden. Eine davon ist jedenfalls das Projekt Die Zwölf, in der junge katholische Menschen auf Social Media die Reichweite der Kirche, vor allem unter den wohl eher nicht so sonntäglich zur Messe anwesenden Menschen, verbessern wollen und digitale Seelsorgearbeit leisten. Der Name ist auf jeden Fall Programm und verrät den missionarischen Geist, der nun wieder verstärkt zu wehen beginnen soll. Die Zwölf erinnert nämlich absichtlich an die zwölf Apostel und dass deren Hinaustragen des Glaubens sehr erfolgreich war, ist klar und dem neuen Projekt zu wünschen.
1: Ida Ronchetti ist katholische Theologin und lebt in der Steiermark.
2: Hier ist Ö3 am Sonntagabend. Wir starten jetzt den Treffpunkt Sternstunden. 0800 600 600, die Nummer direkt zu unserer Star-Astrologin Gerda Rogers. Vorher geht's jetzt mal zu Martina Großwort nach. Es ist 22 Uhr.
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4: Die größte Eishöhle der Welt in Werfen in Salzburg spürt den Klimawandel. Das Höhlenportal der Eisenriesenwelt bekommt jetzt eine zweite Eingangstür, sagt Andreas Schmitzberger von der Eisriesenwelt Werfen.
5: Ja, die zweite Tür ist hilfreich, eben durch die Luftschleuse, was wir dadurch erreichen. Also wir lassen eben die kalte Luft länger in der Höhle und durch das, dass wir kleinere Gruppengrößen haben, die Tür sich öfter bewegt auf und zu, versucht man eben mit der zweiten Tür dem entgegenzuwirken.
4: In Vorarlberg sind derzeit mehr als 2000 Betreuungsplätze für Dreijährige frei. Das liegt daran, dass Gruppen zum Teil nicht bis zum Maximum gefüllt sind, heißt es vom Land. Die SPÖ hingegen verweist auf die Kosten, denn eine Umfrage der Arbeiterkammer zeigt, dass mehr als 60% der Eltern ihre Kinder öfter betreuen lassen, wenn das Angebot gratis wäre. Zehntausende haben in Madrid gegen hohe Mieten und Wohnungsknappheit demonstriert. Laut einer Studie eines Immobilienportals hat sich die Durchschnittsmiete in Spanien in den vergangenen 10 Jahren verdoppelt. Die Wohnungsknappheit wird durch die Vermietung von Wohnungen an Touristen und Zuwanderung verschärft. Bei der Eishockey-WM in Zürich ist es für Österreich das erwartet schwierige Spiel, Ö3-Reporter Christoph Ott.
6: Zwei Drittel sind gespielt und die Österreicher liegen mit 0:4 zurück. Zu stark präsentieren sich die Finnen, die das Spiel dominieren und so verdient in Führung liegen. Die Österreicher können nur phasenweise etwas entgegensetzen. Ein Drittel ist noch zu spielen.
4: In Montreal startet in diesen Augenblicken der Formel 1 Grand Prix. ÖTV-Reporter Gerhard Prohaska.
7: Ja, das steigt der Puls bei Toto Wolff wohl Richtung 200. Wenn er in Kürze zuschauen muss für seine Piloten, Seite an Seite Richtung erste Kurve rasen. George Russell und Kimi Antonelli sind die großen Favoriten. Dahinter lauern die McLaren. Und das Wetter, das könnte heute für Chaos sorgen. Starker Wind, leichter Regen. Da wird gepokert, Intermediates oder Trockenreifen. Schwer zu sagen, was die richtige Entscheidung ist.
4: Und jetzt zu Georg Pack.
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8: Die Schauer in und um Oberösterreich klingen in den nächsten Stunden ab. Spätestens ab Mitternacht bleibt es überall trocken. Morgen starten wir dann mit Temperaturen zwischen etwa 6 Grad, zum Beispiel im Freiwald, und 20 Grad in der Wiener Innenstadt in den Tag. Und der Nachmittag bringt für Mitte Mai außergewöhnlich warme 25 bis 32 Grad. Dazu gibt es etliche Sonnenstunden, nur ein paar Wolken sind dabei. Außerdem wird es windig, und zwar vor allem auf den Bergen und vom Weinviertel bis ins südliche Burgenland. Auch am Dienstag geht es sehr sonnig und noch ein bisschen wärmer weiter. Am Mittwoch kommen ein paar Schauer oder Gewitter dazu.
2: Dann gleich weiter zum schnellsten Verkehrsservice Österreichs und zu Michi Matzke. Da sind wir in Wien, da gibt es nach wie vor 3,5 Kilometer Stau.
9: Auf der Südosttangente Richtung Graz vom Knoten Kaisermühlen bis zum Knoten Prater. Zeitverlust eine halbe Stunde vor der zweispurigen Baustelle. Die dauert noch bis 5 Uhr früh. Schritttempo deshalb auch auf der Ausweichstrecke über die Praterstraße stadteinwärts.
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2: An einem Traumtag alt. Die Sonne hat heute untertags alles gegeben. Aber die Sterne, die werden das heute noch übertreffen, Frau Rogers.
12: Das glaube ich auch. Es erwartet uns viel Gefühl.
2: Sie haben schon gesagt.
12: Naja, zusammenrücken, Venus, Jupiter, den Krebsen. Das ist eigentlich eine nette, romantische Woche erwartet uns.
2: Die Sterne sind sehr bereit für den Sommerflirt.
12: Ja, also ich würde sagen, ich bin neugierig, was heute hereinkommt. Wer will mich?
2: 0800 600 600, wir können das sehr gern nachschauen. Na,

0: der Sonntagabend auf Ö3 gehört den Sternen. Und jetzt Susanne aus Kärnten. Servus Susanne, willkommen bei uns.
1: Ja, hallo Martin, hallo Frau Rogers.
2: Ja, hallo.
0: Du bist die Erste, die heute die 0800 600 600 angerufen hat. Du warst jetzt 8 Jahre lang verheiratet mit einem Mann und du bist jetzt draufgekommen, während du arbeiten warst, hatte er eine Affäre.
1: Genau, ihm war langweilig und da hat er sich gleich was anderes gesucht.
0: Bah!
1: Ja.
0: Wie war so deine erste Reaktion, wie du das rausgefunden hast?
1: Boah, das war, ich bin einmal gesessen und habe einmal schlucken müssen und eigentlich, ich habe es im Unterbewusstsein schon gewusst. Ich habe ihn auch einmal im Unterbewusstsein also laut ausgesprochen, ja, das ist deine Affäre.
0: Ah.
1: Und habe aber dann selber gedacht, was redest du denn vom Blödsinn? Und okay. Ja,
0: da lernt man eine Person gleich einmal ganz anders kennen. Die habt die Scheidung noch nicht eingereicht. Das heißt, ihr seid gerade genau in dieser Phase dazwischen, du überlegst jetzt auch schon Haus verkaufen. Wir schauen mal nach in den Sternen. Frau Rogers, was war da?
2: Ja, was war da? Also, liebe Susanne, ich sehe das auch so wie so ein Schild und Sie sind ja eine Stierdame mit Zwillinge Aszendent. Und das hat sich natürlich jetzt in der Saturnphase, Saturn ging über ihr Ehehaus, genau in diese Richtung entwickelt. Und ich muss auch sagen, ja, Saturn bringt Lebensveränderungsphase, eine radikale. Und genau die sehe ich jetzt bei Ihnen. Und da Sie ja trotz alledem eine sehr realistische, sehr starke Frau sind, sehe ich auch, dass eigentlich bei Ihnen nur mehr der Weg nach vorne angetreten wird. Ich sehe auch kein Zurück mehr. Hätte auch von Ihrem Mann gesehen, dass er eigentlich in dieser Beziehung, wo in dieser Affäre dort auch schon sehr fest verankert und angekommen ist. Also, wie Sie richtig sagen, man kann jetzt nur mehr das Ganze schauen, friedlich eher, und ich glaube, das will Ihr Mann ja auch, dass für beide jetzt der beste Weg zum Ausstieg ist. Und diesen Ausstieg sehe ich auch. Auch wenn Sie sagen, ich will jetzt dieses Haus verkaufen, es wird Ihnen gelingen. Sehe von seiner Seite eigentlich nicht, dass er sich sehr dagegen stellt. Was haben Sie da für einen Eindruck?
1: Ja, also mir ist ehrlich gesagt lieber, dass ich ihn nicht sehe. Wir machen das über die Anwälte und ich brauche da, es war auch eine, wie ich hinten nach drauf gekommen bin, eine toxische Beziehung. Und es hat mir sehr viel Kraft und Energie gekostet und ich muss mich wieder heilen.
2: Und jetzt ist Ihr Weg frei und offen. Und da Sie ja jetzt in diese berühmte Jupiter-Phase kommen, in die kommen Sie jetzt ab Sommer hinein. Das heißt, dass man auch sich wohnlich, räumlich verändert. Was ich auch wahnsinnig positiv sehe, Ihren beruflichen Neubeginn. Da sind Sie angestellt, selbstständig oder nur selbstständig?
1: Nein, ich bin angestellt.
2: Ja, aber das entwickelt sich gut. Also da finde ich, haben Sie sich jetzt wieder in eine ganz tolle berufliche Weg hineinkatapultiert, der weiter sehr viel Beständigkeit hat. Also das Einzige, was ich noch ein bisschen unruhig sehe, Sie haben mir auch die Daten gegeben eines Freundes von Ihnen, den Sie kennengelernt haben. Der hat zwar Zuneigung zu Ihnen stehen, aber er ist ein Schützemann, hat auch die Venus im Schützen, seinen Mond hat er in den Fischen stehen. Der mag Sie zwar, aber bis dahin und nicht weiter. Er zieht immer, wenn es enger werden sollte, die Bremse. Also das sehe ich mehr in einer netten Freizeitbeziehung, aber nicht in einer Beziehung, wo man sagen würde, das wird wieder eine Lebensbeziehung. Das würde ich nicht sehen. Aber er ist sehr nett, er mag sie sehr, vielleicht auch in der jetzigen Situation. Man kriegt ja immer Hilfen geschickt. Das finde ich, hilft er Ihnen, da diesen neuen Weg zu gehen. Ihre Liebessterne, wirklich, die würde ich eigentlich erst wieder bei Ihnen so 2028 sehen, wenn Sie jetzt einmal 26, 27 wieder Ihr Leben auf die Bahn bringen, wenn man sagt, wo sich alles wieder beruhigt hat. Aber Sie sind am besten Weg dahin.
0: Ey, gut, dass du da einen Schlussstrich drunter machst. Also oft ist es dann eh besser, wie sich dann alles so entwickelt.
2: Na, man muss ich glaube auch. Also ich würde Sie, und Sie sind ja schon gut dabei, Susanne, eigentlich auch Ihnen zu diesem Weg raten. Zeigt auch momentan Ihr Schicksal an, dass Sie auf einen Neubeginn stehen. Sehr, sehr guten Neubeginn.
1: Ja, und werde ich in der neuen Gegend eine Wohnung finden, die für mich passt? Ich bin ein bisschen wählerisch.
2: Ich würde schon sehen, ich würde mich jetzt schon sehr auf den Weg machen, schon schauen, denn Sie kommen ja ab August in die berühmte Jupiterphase. Und der Jupiter steht genau in Ihrem Heim, Wohnung. Also da findet man immer das Richtige. Und in dieser Jupiterphase sind Sie ein ganzes Jahr lang drinnen. Da haben Sie 27 auch noch stehen. Da findet man immer das Richtige.
1: Okay.
0: Und großartig, Susanne.
1: Und dann habe ich noch eine Baustelle mit meinem Auto, da bin ich auch vor Gericht. Wie schaut es da aus?
0: Das schauen wir uns gleich jetzt an, während der Song läuft, Susanne, weil wir müssen dann schon weitermachen. Und auch dann vielleicht auch gleich die Leitung für euch freimachen. 0800 600 600.

0: Ö3, am Sonntagabend. Einiges los am Sternenhimmel und auch einiges los bei der Formel 1. Der Grand Prix von Kanada ist gerade vorher gestartet, wie wir mit der Susanne telefoniert haben. Gerd, was war da los?
1: Ja, da hat das Rennen mit einer Überraschung begonnen. Weltmeister Lando Norris mit einem Raketenstart hat die Führung übernommen, ist aber in der Box gewesen und hat da Trockenreifen abgeholt, deshalb zurückgefallen. Und jetzt sind die Mercedes vorne. George Russell vor Kimi Antonelli mit Schrecksekunde, schon gleich jetzt wieder eine Kollision gegeben. Dritter Hamilton, vierter Verstappen, 7 turbulente Runden sind gefahren.
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2: Und mit Alexandra. Servus.
3: Hallo, servus.
2: Du bist in einer Freundesgruppe und du hast dich da in wen verschaut. Du kennst ihn eigentlich schon seit 6 Jahren, ihr seid befreundet, aber du empfindest ja, ein bisschen genau. Mehr.
3: Ja, genau. Und jetzt wollte ich mal fragen, was die Sterne so sagen.
2: Ja, voll. Das ist komisch, das dann anzusprechen, wenn man den schon so lange kennt.
3: Ja, das stimmt.
2: Was sagen denn die Sterne, Frau Rogers?
4: Also die Sterne würden auf jeden Fall ein Ja sagen, denn sie hat ja, er ist ein Wassermann und die Alexandra hat ja ihre Venus, ihren Jupiter, alles zum Wassermann stehen. Also wenn man diesem Menschen begegnet, da fliegen schon die Schmetterlinge herum. Also da spürt man schon was, dass man den mag, die Sympathien. Er ist ja auch wirklich, muss ich sagen, wirklich ein junger Mann, den man empfehlen kann. Das ist natürlich die Alexandra auch. Als Stier mit Steinbock ist sie ja sehr bodenständig, sehr verlässlich. Und ich muss sagen, wenn man in eine Beziehung geht, so ist es, gell? Alexandra will man ja ein bisschen eine Stabilität. Sie wollen ja nicht immer dieses Hin und Her.
3: Aber also ich mir hätte schon gern was Stabiles. Festes und es dann auch bleibt, ja.
4: Ja, ich würde mal mir den wirklich Alexander näher anschauen. Der wartet ja drauf, dass er mal von innen auch ein bisschen ein Zeichen kommt.
2: Er wartet auch schon seit 6 Jahren,
4: oder wie? Der wartet auch schon drauf. Er hat ja die Venus im Steinbock. Und da ist er immer ein bisschen so zurückhaltend, abwartend. Aber er hat natürlich auch diesen Liebesplaneten zu ihr stehen. Stier, Steinbock kann ja gut. Und sie hat ja die Venus im Zwilling auch zum Wassermann stehen. Also die Gefühle haben sie beide sehr harmonisch zueinander stehen und dadurch ist es ja schon was, so Menschen kriegst du nicht aus dem Kopf. Da sagst du, irgendwas muss mal passieren und jetzt wird es passieren. Und ich finde, dass auch er wirklich, obwohl er ein Wassermann ist, würde ich ihn trotzdem auch als sehr bodenständigen, beständigen jungen Mann sehen. Und das ist genau das mit ihren Steinbock-Aszendent, passt das 100%. Also ich glaube, Alexander, da muss man jetzt schon einmal auch den Schritt nach vorne antreten.
2: Also mutig sein.
4: Ja.
2: Gleich mal WhatsApp schreiben.
4: Das wird sicher was, Alexandra.
3: Ja, die hört sich super an.
4: Sie haben ja die Venus im Zwilling und ich sage immer in der Sendung, ihr seid jetzt wieder die Aufsteiger, die Zwillinge. Da tut sich jetzt wieder so viel und da ist natürlich, steht ihr Liebesplanet drinnen, genau zum Wassermann. Also wie gesagt, das Thema haben wir mal geklärt, das wird was.
3: Super, schön, das freut mich. Danke.
2: So, wir freuen uns auf die Frau Rogers, liebe, glauben an dich. Und die Sterne auch noch. Also.
3: Ja, sauber, da kann ja nichts mehr schief gehen.
2: Tipptopp. Wollen wir uns Job auch noch schnell anschauen?
4: Ja, ich finde, Sie sind, Alexandra, Sie sind so eine fleißige junge Dame, so verlässlich. Hätte zwar momentan das Ganze ein bisschen stressig gesehen, aber Sie haben schon eine sehr stabile Position hier in Ihrem Arbeitsreich. Würde die Ganze ein bisschen entspannter das Ganze wieder sehen ab September. Und ich würde auch sagen, dass ich Sie schon, Sie sind ja im medizinischen Bereich, in dieser Gesundheitsrichtung sehr, sehr gut aufgehoben. Das ist schon ein Thema, was Ihnen liegt. Also da machen wir auch weiter. Ja, die wollen Sie haben.
3: Und auch in dieser Arbeitsstelle?
4: Ja, die wollen Sie ja haben. Ja, weitermachen.
3: Okay.
2: Ja, großartig. Dann toi, toi, toi, Alexandra.
3: Ja, super, danke.
2: Muss es dann Bescheid geben, wie es gelaufen ist?
3: Ja, mach ich.
2: Schau mal.
3: Wieder an.

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Seine Jeans sitzen enger als bei anderen. 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

0: Ö3 um 11. Hier ist der schnellste Verkehrsservice Österreichs und da sind wir in Wien auf der A23 der Südosttangente. Richtung Graz gibt es vom Knoten Kaisermühlen bis zum Knoten Prater immer noch Stau und ca. 25 Minuten Zeitverlust vor der Baustelle. Es gibt da nämlich nur zwei Fahrstreifen, die man befahren kann. Das Ganze geht die ganze Nacht bis 5 Uhr früh. Und Stau gibt es vorläufig auch noch auf der Ausreichstrecke über die Praterstraße stadteinwärts. Viel Geduld und gute Fahrt. Und dann gleich weiter zur Eishockey-WM in der Schweiz. Da ist die Partie zwischen Österreich und Finnland mitten in der Schlussphase. Christoph Ott.
1: Ja, da laufen gerade die letzten Sekunden im dritten Drittel und die Finnen führen mit 5:2. Damit jetzt das Spiel wohl entschieden. Nissner sorgt zwar nach Pass von Zwerger noch für den Ehrentreffer, aber insgesamt haben sich die Finnen für die Österreicher als zu stark erwiesen. Damit muss das Team von Roger Bader weiter auf das erhoffte Viertelfinalticket warten, hat aber am Dienstag gegen die USA noch die Chance.
0: Und die Formel 1, die läuft ja auch. Grand Prix in Montreal. Ö3-Reporter Gerd Braska.
2: Ja, wir sind mittendrin im Krieg der Sterne. Um ein Uhr jetzt das Worst-Case-Szenario gegeben. George Russell, Kimi Antonelli liefern sich einen erbitterten Kampf und beinahe jetzt wieder mal gekracht. Im Moment führt jetzt Russell, aber Kimi Antonelli ist riesengroß im Rückspiegel. Zweiter, die Führung hat mehrfach gewechselt. Dritter Verstappen noch vor dem Ferrari. Vierter Hamilton, fünfter Leclerc.
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2: Dort hat uns die Martina aus Wien geschrieben. Sie fragt Sie, Frau Rogers, wie sehen die nächsten Monate beruflich und finanziell aus? Das steht vor einer neuen Herausforderung.
3: Ja, ich würde sagen, hervorragend. Sie kriegt ja den Wuppi in ihr Berufshaus. Da steigst aus, da rennt alles, da hast Erfolge, da tust dich weiterentwickeln. Super unterwegs, Martina.
2: Toi, toi, toi. Dann gleich weiter zur Ingrid aus Amstetten, die fragt für ihren Mann. Der hat einen wichtigen beruflichen Termin und der macht sich ein bisschen Sorgen, ist echt nervös vor dem. Läuft der Termin gut?
3: Ja, der läuft gut, er ist halt ein sehr vorsichtiger, ein Fischemann und mit seinem außerdem Schütze. Aber es läuft gut, ja. Die Fische sind ja jetzt wieder gut drauf, ja.
2: Ja, sehr cool. Und dann noch zu Mona aus Klagenfurt. Die ist seit 8 Jahren mit einem Wassermann in einer Beziehung. Jetzt zweifelt sie ein bisschen, ob der noch der Richtige ist.
3: Ja, sie zweifelt richtig. Er ist nicht der Richtige.
2: Dann kommen wir anders.
3: Ja.
2: Okay, alles Gute dir, Mona.
3: Da muss man hin und wieder Platz machen füreinander.
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0: 0800 600 600, die Nummer direkt zu Frau Rogers. Hier ist der Treffpunkt Sternstunden und wir haben jetzt die Monika aus Graz in der Leitung. Servus Monika.
1: Hallo.
0: Du warst beim Speed-Dating. Finde ich großartig.
1: Genau.
0: Und du hast ja wen kennengelernt. Wie rennt, ich war noch nie beim Speed-Dating. Wie rennt sowas ab? Ist das dann wirklich genauso, wie man es im Kopf hat? Du setzt dich auf den Tisch und dann wird alle 3 Minuten Partner gewechselt.
1: Genau, also es ist so, die Damen kriegen immer einen Tisch zugewiesen und die Herren wandern von Tisch zu Tisch sozusagen. Und dann ist wirklich so, dass dann eine Uhr gestellt wird und nach, je nach Teilnehmer, nach 5 Minuten oder nach 7 Minuten wird dann gewechselt. Und okay, dann geht man weiter und zum Schluss kriegt man einen Zettel und dann kann man eben sich aufschreiben und Notizen dazu machen zu den Kandidaten. Und wenn man ein Match hat, wenn eben derjenige sozusagen auch das positiv bewertet hat, dann kriegt man die E-Mail-Adressen.
0: Okay, und in den 3 Minuten kann man eine Person so gut kennenlernen?
1: Nein, es ist nicht wirklich. Es sind gerade eher die Sympathiewerte, sind, glaube ich, da entscheidend.
0: Aber du hast da wen kennengelernt und ihr habt sich dann nachher noch einmal getroffen, oder?
1: Ja, genau. Wir haben uns dann getroffen auf ein Getränk und es hat sich dann so ganz, ganz spannend und ganz witzig herausgestellt. Wir haben uns gut unterhalten, sind dann noch durch ein paar Bars weitergegangen sozusagen.
0: Ach so? Na bitte, und jetzt bist du bei uns in der Leitung und frag, ob das passt.
1: Ja, es ist so schwierig, wobei ich bin sicher auch sehr schwierig, weil ich habe sehr schlechte Erfahrungen gemacht mit Scheidung und so und da bin ich sehr, sehr schwer, sage ich mal, dass ich jemanden vertraue und wieder ein bisschen mich fallen lassen kann.
2: Ja. Liebe Monika, ein vorsichtiges Fischlein, genau, aber doch mutig mit ihren Schütze aus Talent, dass sich da mal in so ein bisschen, kann man sagen, ein Liebesabenteuer hineingewagt haben, genau, wie sie uns jetzt erzählt haben. Und ich muss auch sagen, ja, sie ist schon mit diesem Mann, ich glaube auch, der Funke ist rübergesprungen. Man sagt ja, dass man, wenn jemanden kennenlernt, das müsste ja in den ersten 3 bis 5 Minuten irgendwo was sein. Ja. Und so war das mit ihm, weil er ja auch seine Venus, seine Liebesplaneten zu ihnen stehen hat. Also ich glaube auch, er ist auch vorsichtig, hat den Mond in der Jungfrau, also als Skorpion. Und man sagt ja, Fische, Skorpion, das geht ja gut.
1: Ja.
2: Also es war auch bei ihm, ich glaube, zu ihnen da mehr als nur, wenn man sagt, Sympathie.
1: Okay.
2: Und haben Sie jetzt noch Kontakt mit ihm?
1: Ja, schon.
2: Ja, geht weiter.
0: Ja, ja, bitte.
1: Ja, schon.
2: Ja, seht es nicht. Aber natürlich, wie Sie auch gesagt haben, Sie sind ja auch eine sehr eigenständige Frau. Ich sehe Sie eine sehr tüchtige, sehr gescheite Frau sind Sie, wo ja auch der Beruf bei Ihnen schon auch an erster Stelle steht. Sehr mit Ihrem Berufshaus hier im Fischenschützen sind Sie ja in der sozialen Richtung, was ich mir vorstellen kann. Gell?
1: Genau, genau.
2: Und wo man ja auch ganz gern Wissen weitergibt, wo man Menschen betreut, sind Sie Therapeutin?
1: Ich bin Kinderkrankenschwester und habe ein Psychologiestudium gemacht.
2: Ja, na gut, dann ist
1: und
2: der Weg.
1: Mentaltrainer und so Sachen, Ausbildungen. Mhm.
2: Dann geht der Weg natürlich schon, weil Sie sind ja, sage ich jedes Mal in der Sendung, ja auch in einem großen, großen beruflichen Aufwärtstrend, Veränderungstrend hin. Ich bin überzeugt, dass jetzt Ihr Weg sehr in die psychologische Beratung gehen wird.
1: Ja.
2: Und ich kann mir vorstellen, dass Sie 2028, 2029 sehr stark auf diesen neuen Weg sich da beruflich schon etabliert haben. Viel los momentan bei Ihnen,
1: ja,
2: Monika.
1: Es ist sehr viel. Stimmt,
2: aber positiv. Ja, aber dann sind Sie auch wieder ein bisschen mit Mond im Wassermann, mit dem Schütze auch sein, auch wieder ein bisschen freiheitsliebend, gell? Also Partnerschaft,
1: stimmt.
2: Jeder in seiner Wohnung und es kann recht nett und gemütlich werden. Und das wird so.
0: Ja, großartig, Monika.
1: Ja, super. Eine Frage ist denn wegen einem Studium, das ich so in Planung hätte. Wie schaut es da Richtung aus? Noch eine Ausbildung oder noch ein Masterstudium draufsetzen? Oder ist es eher, soll ich jetzt mal ein bisschen schauen mit dem, was ich schon habe, dass ich das umsetze?
2: Also mit denen, aber ich sehe absolut noch Weiterentwicklung, weil der Jupiter steht ja momentan bei Ihnen im Haus der Studien, wo man absolut Lust hat, sich noch einmal hier zu perfektionieren. Also geht weiter. Zeitpunkt dazu optimal. Und wie schon gesagt, sie sind eine sehr wissbegierige, intelligente Dame.
1: Okay.
0: Sehr großartig. Hey, alles Gute, Monika.
1: Ja, super, danke.
0: Ciao, Baba.
1: Vielen Dank.

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1: Und unsere nächste Freileitung ist vielleicht schon frei für dich. Wir machen gleich weiter mit dem Treffpunkt Sternstunden. Vorher zu Martina Großvortner. Es ist 23 Uhr.
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3: Ohne gröbere Zwischenfälle ist das Tutugas Pfingstwochenende in Lignano bis jetzt verlaufen. Das bestätigt auch ein Polizist aus Kärnten, der in Italien im Einsatz ist und laut Innenministerium anonym bleiben soll.
4: Es ist das Übliche, hätte ich gesagt. Es sind einige Betrunkene, es waren ein paar Anzeigen. Wir haben ein paar Mal einschreiten müssen wegen Raufereien, aber es ist, man muss sagen, für das, dass 20.000 Menschen feiern auf einem Haufen, ist es wirklich eine super Party.
3: Hilfreich ist laut Stadtverwaltung auch, dass viele Bars die vereinbarte Sperrstunde um 1 Uhr einhalten. Morgen am Pfingstmontag beginnen die ersten Rückreisen. Im Kongo gibt es mittlerweile mehr als 860 Ebola-Verdachtsfälle und 200 Tote. Die Weltgesundheitsorganisation geht von weit höheren Zahlen aus, weil der Ebola-Ausbruch wochenlang unbemerkt geblieben ist. Das Ebola-Virus hat indirekt auch die Fußball-WM erreicht. Das kongolesische Team soll sich vor der WM 21 Tage lang isolieren, fordert der Gastgeber USA. Ein Polizist ist in Berlin mit seinem Motorrad so schnell zur Arbeit gefahren, dass ihn Kollegen als Raser aus dem Verkehr gezogen haben. Er dürfte sich mit einem zweiten Motorradfahrer ein Rennen geliefert haben. Beide sind angezeigt worden. Österreich muss sich bei der Eishockey-WM Finnland mit 2:5 geschlagen geben. Damit haben die Österreicher am Dienstag mit einem Sieg gegen die USA noch die Chance auf das Viertelfinale. Beim Formel-1 Grand Prix in Montreal ist die Hälfte gefahren und ein Mercedes-Pilot ist ausgeschieden, Ö3-Reporter Gerhard Prohaska.
5: Ja, und zwar George Russell. 30 Runden haben sich die beiden Mercedes-Teamkollegen da einen unglaublichen Kampf geliefert. Immer wieder hat die Führung gewechselt, immer wieder war man knapp dran an einem teaminternen Crash. Und dann plötzlich in Runde 31 wird der führende George Russell von einem technischen Defekt gestoppt. Der Motor hat gestreikt. Ganz bitter, denn damit ist der Weg frei für seinen Teamkollegen Kimi Antonelli. Der 19-jährige Jungster führt jetzt 7 Sekunden vor Max Verstappen, dritter Lewis Hamilton und vierter Charles Leclerc.
3: Und jetzt zu Georg Brack.
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6: Der Pfingstsonntag hat uns bis zu 32 Grad im Lavantal, etliche Sonnenstunden und einzelne Schauer gebracht. Und ganz ähnlich geht es morgen am Pfingstmontag weiter. Einziger Unterschied, es bleibt trocken. In den meisten Regionen scheint von Beginn an die Sonne. Vor allem in der Früh und am Vormittag kann es stellenweise aber diesig sein und am Nachmittag kommen ein paar Quellwolken dazu. Die Temperaturen steigen auf 25 bis 32 Grad. Außerdem spüren wir morgen den Wind, der frischt auf den Bergen und im Osten mit Böen von 30 bis 50 km/h auf.
1: Dann gleich weiter zum schnellsten Verkehrsservice Österreichs und da sind wir in Wien auf der A23 der Südosttangente. Richtung Graz gibt es vom Knoten Kaisermühlen bis zum Knoten Prater Stau um bis zu 25 Minuten Zeitverlust. Der Grund ist eine Baustelle und da stehen nur 2 Fahrstreifen zur Verfügung. Das geht noch die ganze Nacht, also bis Montag 5 Uhr früh. Stau gibt es vorläufig auch noch auf der Ausweichstrecke über die Praterstraße stadteinwärts. Gute und vor allem sichere Fahrt durch die Nacht.
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0: Ö30, ja. Und man hört schon, wir haben einen Löwen in der Leitung. Servus, Peter.
1: Servus, Martin. Schönen guten Abend, Frau Rogers.
2: Guten Abend.
1: Grüß euch.
0: Du bist auf der Suche, nämlich auf der Suche nach der großen Liebe. Eine Beziehung, die 16 Jahre dauert hat, ist innerhalb weniger Monate auseinandergegangen. Zwischendurch hast du schon eine andere Bekanntschaft gemacht, die war aber auch ganz schnell wieder vorbei.
1: Ganz genau.
0: Du hast
1: so
0: vorher,
1: ist das. Also.
0: Du hast vorher bei uns im Vorgespräch gesagt, es fühlt sich so ein bisschen an wie beim Brettspiel, wieder zurück zum Start. Und es fängt wieder bei
1: ganz
0: null
1: genau
0: an.
1: Ja. Genau, so wie das berühmte Spielchen da mit den Hütchen.
2: Ja, und genau so ist es. Also Peter, Sie sind ja ab Sommer das Glückskind und Sie haben Ihre Sonne im Löwen, Sie haben die Venus im Löwen, Sie haben Ihren Mond im Schützen. Also da, Jupiter, Witter, also da strahlt jetzt wieder wirklich gewaltig. Der Glücksplaneten strahlt sie an und das sind immer Momente, da lernt man Menschen kennen, da funktioniert es wieder. Ich finde immer sagen, wenn nicht jetzt, ja wann denn dann? Und ich glaube, dass Sie auch vielleicht schon diese Energie ein bisschen spüren. Und wenn ich sie mir so anschaue, kann ich mir auch nicht vorstellen, dass da sich nicht Frauen für Sie interessieren. Sie sind nicht langweilig, Sie sind gern unterwegs, Sie reisen gern. Ich finde auch, dass Sie Ihr Leben stabil wirtschaftlich im Griff haben. Also eigentlich alles, was Frauen sich wünschen. Also wo ist der Haken, Peter? Die Zeit hat nicht gepasst.
1: Ah, okay, das ist der Haken. Gut, das können wir akzeptieren.
0: Vielleicht sollte es genau das, was die Frau Rogers gerade gesagt hat, in dein Tinder-Profil reinschreiben. Approved by Gerda Rogers.
1: Also, das ging.
2: Meine Damen, hier ist wirklich ein Mann, da kann man sich schon drum bemühen. Also der steht dafür. Na, aber wirklich ein Spaß beiseite. Peter, bin überzeugt, es wird jetzt wieder funktionieren bei Ihnen. Sie sind knapp dran. Der Jupiter, der pusht Sie ja jetzt rein. Aber man hat es auch oft so ein bisschen im Unterbewusstsein, spürt man es auch. Jetzt ist wieder der Zeitpunkt, hat man wieder gute Ausstrahlung, man gibt wieder gute Schwingung von sich raus. Spüren Sie das auch schon ein bisschen?
1: Das stimmt, ja. Das merke ich schon seit so einem guten Monat oder so, ja. Kommen die Vibes wieder besser rüber und so weiter. Also die Schwingungen kommen gut rüber.
2: Ja,
1: das stimmt.
2: Die passt wieder, die Ausstrahlung. Also ich bin überzeugt, es klappt. Sie sind jetzt wieder das Glückskind.
0: Wenn die Frau Rogers überzeugt ist, dass es klappt, bin ich auch überzeugt, dass es klappt. Also hast du zwei.
1: Super. Perfekt. Da kann nichts. Also wenn ich euch beide habe, dann kann nichts mehr schief gehen.
0: Hey, alles Gute dir, Peter.
1: Super, ich danke euch. Einen schönen Abend wünsche ich euch noch. Und alles Gute euch. Gell?

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0: Wahrscheinlich inoffizieller Lignano-Soundtrack heuer. Pizzerra und ihr aus Clash Kreuz Bier für drei. Wir haben jetzt die Renate in der Leitung im Treffpunkt Sternstunden. Servus Renate.
1: Hallo, schönen guten Abend.
0: Hi, willkommen bei uns. Du bist Volksschullehrerin und vielleicht bald Model. Überlegst zu wechseln.
1: Schauen wir mal.
0: Du bist seit 10 Jahren Lehrerin.
1: Naja.
0: Und taugt auch voll, hast du uns gerade vorher am Telefon gesagt. Aber es geht nicht so ganz weiter, wie du das gerne wollen würdest.
1: Genau. Also es ist aktuell ein bisschen ein Stillstand bei mir. Und ich möchte einfach wissen, ob vielleicht noch was anderes für mich bestimmt wäre oder vielleicht auch etwas Höheres, keine Ahnung.
0: Ja, weil das mit dem Modeln überlegst dafür, du schon ernsthaft.
1: Ja, schon, ja. Zumindest nebenberuflich wäre es eine nette Tätigkeit.
0: Frau Rotschus, was sagen die Sterne?
2: Ja, was sagen die Sterne auch so. Also normalerweise, sie sind ja doppelter Zwilling. Ich finde, das ist ja die totale Pädagogenkonstellation. Sie haben ja auch ihren Mond, muss ich sagen, bei den Kindern stehen. Ich glaube, da kommen es recht gut an. Kinder, Eltern, das haben schon gut im Griff. Momentan natürlich, weil sie den Saturn in ihrer Berufsachse stehen haben, ist das Ganze ein bisschen unruhig, wird sich aber wieder beruhigen. Ich hätte dann 2027 schon wieder besser gesehen. Was jetzt anbelangt natürlich ihre, muss ich sagen, die Modelkarriere, Zwillinge sind ja schon die Sternzeichen. Wenn die wissen, wie es geht und es rennt, dann kriegen die immer, was es so geistig rege Menschen sind, dann haben die Lust, auf einmal ganz was Neues zu machen. Das ist natürlich ihre, ja, ihre geistige Neugierde. Sie brauchen wieder was Herausforderndes. Und natürlich ist ja bei den Zwillingen, dass sie sehr viel auch oft beruflich sich verändern und wechseln. Weil sie wissen, wie es geht.

0: am Ablaufdatum. Es ist einmal so.
1: Auf alle Fälle, das stimmt, ja. Ja, nein, es ist halt eigentlich, also mein Hauptberuf ist ja natürlich immer noch
0: ja, die
1: der
0: Pädagogik.
1: Bereich Pädagogik, ja. Genau. Und das ist auch das, wo ich mich sehr wohl fühle. Aber ich merke halt, dass aktuell eben das nicht so rund läuft und ich sehne mich nach mehr. Und ich weiß auch eben nicht, wie Sie sagen, es ist halt schon noch ein bisschen dieses Sprunghafte.
0: Ist ein bisschen da das Neugierige, ja, dazu machen.
1: Genau.
0: Wenn Sie Möglichkeit haben, da bloß dazu zum Model zu machen. Aber ich würde auch sagen, das Hauptthema ist schon Ihre pädagogische Tätigkeit. Das passt auch sogar sehr gut. Sicherheit, Stabilität. Sie brauchen Menschen, Wissen, Zwilling. Tun gern Wissen weitergeben, sind ja irgendwo immer so wirklich wissbegierige Menschen. Und dadurch lernen, studieren, bis ins Grab steigen. Immer bei den Zwillingen.
1: Das stimmt. Also studieren steht auch immer wieder bei mir im Plan. Also natürlich auch, ich mache es auch immer fertig, also das auf alle Fälle.
0: Ja.
1: Da ist zum Beispiel auch so ein Thema, dass ich überlegt habe, zum Beispiel in Richtung Kommunikation zu gehen, Moderation und so weiter, Journalismus eventuell. Aber ich weiß halt eben auch.
0: Bisschen auch in die Coaching-Richtung.
1: Ja, genau.
0: Ja, journalistische Richtung nebenbei. Zwillinge schreiben gern, machen gern Interviews. Also diese Tätigkeit, aber ich muss wieder sagen, dass Sie als doppelter Zwilling schon die geborene Pädagogin sind. Richtig gewählt, den Job.
1: Okay. Yeah.
2: Ja, mega. Ja,
1: das freut mich.
2: Aber
1: ja.
2: Das klingt ja alles super, Renate.
1: Ja, das bestärkt extrem meine Zerrüttel.
0: Ja, da haben wir ein Sicherheitsventil und nebenbei schauen wir an, was sich da ergibt. Wird sich sicher was ergeben. Genau. Sie sind ja sehr alle aufgeweckte Dame. Danke.
2: Ja, mega. Auf alle Fälle. Renate, alles Liebe. Danke für den Anruf.
1: Danke, schönen Abend.
2: Und dann machen wir gleich die Leitung frei für euch. 0800 600 600.

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0: Wir sind seit einem Jahr getrennt, wohnen aber immer noch zusammen. Das ist das Dilemma, kann man sagen, vom Sebastian. Servus.
1: Hallo, schönen guten Abend.
0: Willkommen im Treffpunkt Sternstunden. Du warst mit deiner Freundin 11 Jahre zusammen. Ihr habt 10 Jahre lang gemeinsam gewohnt und wohnt immer noch gemeinsam. Wie ist das jetzt so, dass man nach der Trennung dann immer noch so eine WG hat?
1: Naja, wie ist so? Es ist eigentlich so wie immer. Und das ist ja das Krasse. Es ist einfach dieses Beziehungskonstrukt, diese Beziehung, also so eine Beziehung rausgenommen worden. Ja.
0: Okay.
1: Dementsprechend, genau.
0: Und jetzt so Hand aufs Herz, hast du noch Gefühle für sie?
1: Ja, natürlich, weil sonst würde ich nicht noch da sein. Ja,
0: ja voll, und wärst jetzt bei uns nicht in der Leitung. Glaubst du, dass sie noch Gefühle hat?
1: Zwischen den Zeilen auf alle Fälle, ja.
0: Okay. Schauen wir mal, ob das, was zwischen den Zeilen steht, auch in den Sternen steht. Frau Rogers.
2: Ja, das finde ich eine interessante Mischung. Skorpionfische, sagt man ja, sind ja schon Freundschaftszeichen, passen gut zusammen. Mhm. Was aber ein bisschen das Problem bei ihnen ist, dass ihre Freundin, ihre Partnerin, hat ihre Sonne und die Venus leider Gottes in Spannung zu ihrer Venus zum Schützen stehen. Sie haben ihre Venus im Schützen. Und da steht Fisch und Schütze total in von der Gefühlsebene in einer totalen Spannungskonstellation. Das ist interessant, dass es lang geht, weil Spannungen sind ja auch sehr anziehend. Und irgendwann kommt der Knall und das Ganze fliegt in die Luft. Und wie natürlich jetzt, ich sehe in dieser Saturnphase waren, ihre Partnerin als Fisch, also Fische geborene, ist ja die Saturn über ihre Sonne Venus gegangen. Sie natürlich auch in dieser katastrophalen Saturnphase, auch da ist die Venus drüber marschiert, ist das Ganze, wie Sie richtig sagen, eher hat sich in einer Freundschaft entwickelt. Gell? Ist auf einmal totale Gefühlsebene weg. Man mag sich als Mensch, aber trotzdem ist ja diese Mann-Frau-Beziehung hat sich aufgelöst. Und da sehe ich auch leider Gottes von der Seite von ihrer Partnerin, dass da halt auch ein bisschen die Luft draußen ist.
1: Aber sieht man irgendwann Funken?
2: Funke, ja, aber man darf ihr keinen Druck geben.
1: Genau, ja.
2: Das würde ich auf keinen Fall machen, denn sie hat ja ihren Mond.
1: Einfach loslassen.
2: Loslassen im Steinbock. Ja. Man muss sie sehr freilassen, sie muss sich finden. Ja. Denn sie geht sofort auf Widerstand, wenn sie Druck geben. Und das würde ich nicht machen. Also man kann sie nur wieder gewinnen, dass man sie jetzt auch einmal in dieser Entwicklungsphase lässt und schaut, wo ihr Weg jetzt hingeht. Mhm. Also da haben sie schon recht.
1: Es hat mir das letzte Jahr natürlich sehr viel Energie gekostet. Ja, also.
2: Das glaube ich Ihnen. Ja. Also das glaube ich. Nein, ich bewundere sie eh, weil ich finde, doch aus Liebe dann so, auf einmal kommen sie in eine Freundschaft. Das ist ja immer das Drama, dass die Leute sagen, geht's freundschaftlich noch? Ich sage, na geht gar nicht. Man kann doch nicht von der Liebe auf einmal in eine Freundschaft gehen.
1: Ja,
2: bei irgendjemandem ist ein Gefühl noch vorhanden. Das ist das Problem. Aber es ist interessant. Es ist dann doch auch wieder ein sicherheitsbezogener Mensch, ihre Partnerin. Vielleicht ist dann dieses Vertrauen, was sie zu ihnen hat, die Sicherheit, die Geborgenheit, dass das könnte jetzt wirklich diese Funken Hoffnung sein, dass sie sagt, nein, er ist doch der Partner, bei dem ich gut aufgehoben bin. Ich kann mir nur diesen Weg vorstellen. Aber
1: ich bin ja der Skorpion und wenn ich liebe, dann mit Haut und Haar.
2: Ja, also, so sind sie. Muss man ein bisschen aufpassen, dass man den anderen
1: nicht... Das kann sehr einengend sein.
2: Ja. Und da würde ich jetzt... Aber vielleicht ist das die Lernphase. Die lernt ihnen jetzt, sich ein bisschen zurückzunehmen und schauen, was sie macht, was von ihr kommt. Probieren Sie es auf jeden Fall.
1: Sehen Sie beruflich auch eine Neujahrsrichtung?
2: Bei Ihnen sehr gut.
1: Ja, okay.
2: Sie haben jetzt gute berufliche Sterne. Möchten Sie? Ja. Es ist ja interessant, dass die Skorpione ja astrologisch gesehen sehr auf einen Lebensneubeginn stehen. Beruflich, wohnlich und natürlich auch Partnerschaft. Partnerschaftsthema wäre bei Ihnen wieder nächstes Jahr ein gutes Thema. Aber jetzt sehr positiv Ihre beruflichen Sterne.
1: Ja, dann kann alles nicht schief gehen, dann ist alles perfekt, super.
2: Es beginnt neu. Annehmen.
1: Ja, annehmen muss so sein, loslassen, annehmen, genau. Ja.
0: Großartig. Okay, alles Gute dabei, Sebastian.
1: Danke dir.
0: Danke dir für den Anruf.
1: Danke euch und schönen Abend. Gell?
0: Danke, ebenfalls. Und wir machen noch einen kurzen Abstecher in die schnellste Verkehrsredaktion Österreichs. Wir haben es 11:30. Da sind wir nach wie vor bei der Südosttangente in Wien Richtung Graz. Vom Knoten Kaisermühlen bis zum Knoten Prater gibt es da nach wie vor Stau und ca. 25 Minuten Zeitverlust vor der Baustelle. Es stehen hier nur 2 Fahrstreifen zur Verfügung. Das geht noch die ganze Nacht bis Montag um 5 Uhr früh. Gute und vor allem sichere Fahrt.
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1: Und da geht der Grand Prix in Montreal in die Schlussphase, Gerd Prasca.
2: Ja, und der 19-jährige Jungstar Kimi Antonelli ist am Weg zum 4. Sieg im 5. Rennen. Geholfen hat ihm das Pech des Teamkollegen George Russell, bleibt in Runde 31 liegen, mit Motorschaden in Führung liegend. Ganz, ganz bitter. Zweiter Hamilton, dritter Verstappen, vierter Leclerc. 5 Runden geht's noch.
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1: Und der Florian hat uns geschrieben, bei dem läuft seit 3 Jahren echt nicht gut. Beruflich, finanziell, privat, nichts geht weiter, alles fühlt sich zäh an. Frau Rogers, ist das nur eine Phase und wann kommt mehr Leichtigkeit?
2: Ja, es ist also eine Phase, also Skorpion, die sind ja momentan in einer großen Änderungsphase. Momentan also die Änderung im Herbst, aber er ist auf einem guten Weg dahin, er wird spüren.
1: Durchhalten bis dahin. Ja, weiter zu Manuela aus Wien, die fragt, wann gehen die turbulenten Zeiten in meinem Liebesleben zu Ende? Wann darf ich jemanden kennenlernen?
2: Naja, als Zwilling gehört ja jetzt auch wieder zu denen, man wird wieder fündig. Und es schaut gut aus jetzt, wahrscheinlich im Sommer, Herbst. Ja, aktiv werden, liebe Manuela.
1: Alles Gute. Und dann noch zum Joachim aus Graz, der hat sich heuer nach 37 Jahren Ehe scheiden gelassen. Jetzt hat er wieder eine sympathische Frau kennengelernt. Hat das Zukunft?
2: Ja, das hat Zukunft. Er hat die richtige kennengelernt. Die ist eine ganz liebe Dame und sehr verliebt in ihn.
1: Na dann, alles Gute euch.
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0: Hier ist der Treffpunkt Sternstunden und hier ist auch die Manuela aus Grammat-Neusiedl. Willkommen bei uns.
1: Hallo, grüß dich.
0: Du hast uns gerade im Vorgespräch gesagt, du bist sehr verliebt, aber nicht in deinen Ehemann, sondern in wen anders.
1: Ja, genau. Ich bin sehr verliebt. Ich habe mich einfach verliebt in einen Mann und seit 8 Jahren ist das schon so. Und ich kann ihn einfach nicht vergessen.
0: Ja.
1: Und für mich ist das wirklich eine Qual, ist das wirklich eine Qual.
0: Und du bist ja seit 20 Jahren verheiratet mit einem anderen.
1: Genau.
0: Wir schauen einmal kurz in die Sterne.
2: Also, liebe Manuela, wenn ich mir das anschaue, ja, ich sehe, dass sie...
1: Hallo.
2: Sehr ärmste, eine Stierdame mit Zwilling-Ascendent und der Jupiter im Krebs,
1: und
2: ja.
1: Mir geht es überhaupt nicht gut, Frau Roger.
2: Ich glaube, sie nennen sie
1: ärmste. Und schon über Jahren.
2: Ja, aber wenn ich mir das anschaue, das hat ja mit ihren Verehrern da, hat sie ja auch keine Zukunft. Das ist wahrscheinlich auch der Punkt, warum sie dann doch wieder auf der Bremse stehen und sagen, ich mache jetzt keine Scheidung, ich gehe nicht, weil ihr Freund ist zwar ganz lieb, da gibt es eh nichts, aber ist eine starke seelische Verbundenheit da. Aber Zukunft sehe ich mit denen auch nicht, mit ihren Freunden.
1: Ich weiß
2: nicht. Das wird ja mit denen nichts. Und somit, da muss man halt dann nochmal das Ärmste im Verstand einsetzen. Eigentlich haben sie die richtige Entscheidung gemacht, dass sie geblieben sind. Weil sie hätten ja 100%, muss ich ehrlich sagen, aufs falsche Pferd gesetzt. Das wird ja mit denen nichts. Das ist eine ganz nette Romanze. Aber haben Sie noch Kontakt mit ihm? Mit den?
1: Schon, ich hab ab und zu noch Kontakt mit ihm.
2: Ja.
1: Also keinen sexuellen Kontakt oder so, aber alle 14 Tage einmal einen Ausflug machen, schöne Stunden.
2: Ja.
1: Und dann, ja.
2: Eine nette Freundschaft. Und Manuela, das müssen Sie jetzt im Griff kriegen. Ich sage Ihnen, eine Zukunft ist mit denen auch nicht. Lassen wir es als nette Freundschaft. Das hat man ja auch im Leben. Nette Wegbegleiter, Freunde geben wir ja auch sehr viel. Aber die Kirche bleibt im Dorf, wir bleiben verheiratet. Also, das, aber ich finde auch, so ein Seelenpartner gibt einem auch sehr viel im Leben. Aber Zukunft mit ihren Wandergefährten sehe ich auch nicht.
0: Also das mit dem Ehemann könnte noch werden?
2: Nein, das...
0: Das mit dem Ehemann,
2: sie bleibt, wo sie ist, okay. Da ist sehr vernünftig. Die Stiere sind ja dann auch wieder sehr vernünftige Familienmenschen. Und mit den anderen haben wir ein bisschen eine... Seelenverwandtschaft, sagen wir so. Und Manuela, und mehr ist es nicht. Und das müssen sie jetzt aufeinander bringen. Das liegt jetzt an Ihnen. Ja. Dann kann man ja beides ein bisschen nett leben. Gell?
1: Danke. Danke, Frau Rotscher.
2: Dann geht's wieder. Gell? Alles Gute.
1: Danke. Einen schönen Abend noch.
0: Danke dir auch, Manuela. Alles Gute.
1: Danke.
0: Und falls wir euer Sternzeichen bis jetzt noch nicht drankauft haben, wir haben gleich das Wochenhoroskop. Da gehen wir alle Sternzeichen durch.

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1: Wie schaut die Woche für dein Sternzeichen im Speziellen aus?
2: Wir gehen wieder alle Sternzeichen durch und starten beim Widder, Frau Rogers.
3: Die sind momentan durch den Saturnschnabel beruflich auf ein Umdenken, auf einen neuen Weg. Würde ich gut sehen.
2: Weiter zum Stier.
3: Die kriegen jetzt wirklich Energie und Kraft. Mars hat sie jetzt besucht. Auch in der Liebe ist das gut für die Liebe.
2: Na bitte, der Zwilling.
3: Top. Also ich finde, alle Zwillinge, die jetzt Prüfungen machen, sich Abschlussprüfungen machen, Matura, gute Woche zum Lernen, zur Vorbereitung.
2: Toi, toi, toi.
3: Toi, toi, toi.
2: Wie geht's den Krebsen?
3: Venus, Jupiter, also ich würde sagen, bitte liebe Krebse, die Venus ist bei Ihnen, Jupiter ist bei Ihnen, macht's was drauf, werd's aktiv.
2: Gerne mutig sein. Die Löwinnen und Löwen.
3: Können momentan durch den Mars aber diese Störung, ein bisschen kurze kleine Störung bei den Löwen, aber auf der anderen Seite pusht sie auch der Mars auf, etwas zu tun. Ja, liebe Sterne, da marschieren Sie auf eine gute Woche hin.
2: Gute Woche klingt super. Weiter zu den Jungfrauen.
3: Endlich wieder mal ein Hoch, also der Mars im Stier, da tut der Jungfrau wirklich gut. Sie kommen immer mehr in Fahrt, immer mehr jetzt aus dieser langen Saturnphase raus. Also sie können auch wieder, nicht nur privat, auch beruflich wieder zu den Aufsteigern. Sie sind wieder da.
2: Die Wagen.
3: Auch da jetzt eine sehr gute Woche, obwohl ein bisschen Venus Jupiter kann ein bisschen störend sein. Aber bitte, liebe Wagen, nicht immer persönlich alles nehmen.
2: Die Skorpione.
3: Die sind natürlich auch im Liebeshoch. Venus, Jupiter, ja, was Herz, was willst du mehr? Wenn es da nicht klappt, weiß ich wann sonst. Man rückt wieder ein bisschen näher zusammen, auch wenn man streitet. Das wird geht gleich wieder in Harmonie über.
2: Die Schützen.
3: Super, die Schützen. Also die sind auch momentan kaum zum Halten. Jetzt werden sie wieder so reiselustig, unternehmungslustig. Mhm. Und vor allem, sie tun sich beruflich sehr etablieren. Jetzt werden sie mutig.
2: Na bitte, die Steinböcke.
3: Auch da ist der Mars-Einfluss sehr gut. Der Steinbock ist ja immer das überlegte Zeichen. Aber ich kann beobachten, dass sie sich beruflich Veränderungen angehen. Oder wollen Veränderungen angehen.
2: Die Wassermänner.
3: Da ist momentan der Mars ein bisschen zur Sonne gekommen. Und der nimmt ihnen momentan diese überschäumige Energie weg. Aber es läuft recht gut.
2: Und dann haben wir noch die Fische.
3: Ja, also auch die genießt natürlich schon jetzt, sind mehr in ihrer Mitte wieder, sie sind mutig geworden, es läuft wieder und vor allem auch die liebe Sterne, also die tun den Fischen wieder sehr gut.
2: Ja, großartig, Frau Rogers, es hat wieder super Spaß gemacht, war
3: ja,
2: super
3: danke,
2: Sendung.
3: Martin, bis zum nächsten Mal.
2: Ich freue mich. Für alles, was bei euch die Woche so ansteht, die Frau Rogers und ich, wir drücken alle Daumen, die wir finden können. Alles Gute.

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0: Also die Sterne für die Playlist gleich, die stehen auch richtig, richtig gut. Hier ist Ö3 und gleich geht's ab in den schönsten Montag dieser Woche. Danke, lieber Feiertag. Ed Sheeran und auch Loi sind mit dabei. Davor aber noch zu Martina Großfurtner. Es ist 0 Uhr.
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2: Unbekannte sind ins Stadttheater Mödling eingebrochen und haben Kostümteile aus der laufenden Produktion der Bockerer gestohlen. Laut Theaterintendant Bruno Maxi ist Anzeige erstattet worden. Ö3-Reporterin Theresa Freudenthaler.
3: Der Intendant geht davon aus, dass die Einbrecher über den Fluchtweg ins Theater gekommen sind. Es dürfte sich aber um keine Profis gehandelt haben, denn die Einbrecher haben einem Posting von Max zufolge gut auswertbare biologische Spuren hinterlassen. Unter den gestohlenen Gegenständen waren unter anderem Wehrmachts- und SS-Uniformteile. Die Schadenssumme beläuft sich auf rund 500 Euro. Das Theater hofft, dass die Versicherung dafür aufkommt. Die Sicherheitsmaßnahmen im Theater wurden durch neue Schlösser, Alarmanlage und Kameras verstärkt.
2: Bei Temperaturen von mehr als 45 Grad sind in Indien mindestens 16 Menschen an einem Hitzschlag gestorben. Die Behörden haben eine Hitzewarnung ausgegeben und ältere Menschen, Kinder und Schwangere dazu aufgerufen, untertags nicht rauszugehen. Der 19-jährige Kimi Antonelli gewinnt den Formel 1 Grand Prix in Montreal nach einem teaminternen Krimi bei Mercedes, Ö3-Reporter Gerhard Prohaska.
4: Ja, 30 Runden lang hat sich der 19-jährige Jungster einen erbitterten Kampf mit seinem Teamkollegen George Russell geliefert. Dort mehrfach die Führung gewechselt, da war man mehrfach knapp dran an einer Kollision. Dann stoppt Russell im Motorschaden und damit war der Weg frei für Kimi Antonelli, der im 5. Rennen der Saison den 4. Sieg feiert.
5: Yeah, thank you everyone. Not the way I wanted to win. Yeah, we'll take it.
4: Lewis Hamilton wird im Ferrari starker Zweiter vor Max Verstappen im Red Bull, 4. Charles Leclerc und 5. Hadjar. In der Weltmeisterschaft hat Antonelli jetzt schon 43 Punkte Vorsprung auf Russell.
2: Und jetzt zu Georg Brack.
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6: Der gestrige Pfingstsonntag war für einige Regionen der erste heiße Tag des Jahres, also der erste Tag mit mindestens 30 Grad. Und heute am Pfingstmontag geht es ähnlich weiter mit Höchstwerten zwischen 25 und 32 Grad. Dazu scheint von früh bis spät die Sonne, am Nachmittag kommen nur über manchen Bergen Quellwolken dazu und es bleibt meist trocken. Außerdem wird es windig und zwar vor allem in den Alpen und im Osten des Landes. Recht ähnlich auch morgen am Dienstag, am Mittwoch kommen im Westen und Süden ein paar Schauer oder Gewitter dazu.
0: Okay. Hier ist Ö3 mit dem schnellsten Verkehrsservice Österreichs und es läuft an diesem sehr, sehr, sehr frühen Montag und sind keine Störungen gemeldet worden. Also kommt's gut und vor allem sicher an euer Ziel.
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0: Ja, hello, hello. Sternchen stehen also gut laut Frau Rogers. Formel 1 ist auch entschieden. Na dann lassen wir das Traumtag mal ganz entspannt ausklingen mit Luis Capaldi.

Stellt euch mal vor, ihr gründet mit euren allerbesten Friends eine Band und dann geht der allererste Song so durch die Decke, dass man gefühlt gar nicht mehr nachlegen kann. Genau so war es nämlich bei den Burschen. Ganz, ganz oft als One-Hit-Wonder bezeichnet. Aber wenn der eine Hit dann halt so einer ist, dann wird es halt trotzdem immer unglaublich cool sein. Weezer ist das mit Teenage Dirtbag jetzt auf E3.

0: Mit der Meierin geht's ab durchs Pfingstwochenende. Und an diesem Pfingstwochenende, da gibt's ja für Österreicherinnen und Österreicher mittlerweile so eine Tradition. Über 20.000 fahren einfach nach Lignano zu Tutto Gas und einer von denen, das ist der Daniel aus Graz. Wie geht's denn ihr das Ganze an?
1: Wir sind zu Pfingsten jetzt auf jeden Fall zu viert in Lignano und man muss sagen, hier wird Party auf jeden Fall groß geschrieben. Tutto Gas ist hier auf jeden Fall Programm und ja, wir werden uns auf ein oder andere Kaltgetränk reinstellen und dann geht's für uns schon Richtung Kreisverkehr. Ich denke, jeder, der schon mal hier war, weiß Bescheid, wo sich dieser befindet. Und ja, somit wünsche ich jedem E3-Hörer noch einen schönen Abend. Und ich würde mir mit meiner Truppe zusammen natürlich wünschen, Italo Disco.
0: Na dann machen wir das. Ganz viel Spaß und lasst das ordentlich krachen.

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1: Ganz genau 12:30 ist es. Hier ist Ö3 mit dem schnellsten Verkehrsservice Österreichs und falls ihr gerade im Auto unterwegs seid, habe ich ausgezeichnete Nachrichten für euch. Es läuft überall. Also ab geht's, zurück zur Musik.
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Also, wenn wir mal kurz an so Songs über Städte denken, da fallen euch sicher direkt ein paar ein, oder? Der zum Beispiel, Ab nach Bangkok. 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Oder natürlich.

in New York. Ja, da werden wir uns heuer den WM-Titel holen, oder? Und dann geht's für Arnautovic und Co. ab zurück in die schönste Großstadt der Welt. Ab nach Wien, Vienna Calling, jetzt bei euch in der Hitnacht. Da ist der Elias Herzog. Hi, cool, dass wir gemeinsam wach sind.

American Girls, die neue von Harry Styles. So groovy ist der geworden. Gemeinsam geht's ab durch dieses lange Wochenende hier auf Ö3. Und hey, wir müssen echt einmal übers Wetter reden. Auf einmal ist einfach Sommer. Bis zu 30 Grad haben wir. Das ist ziemlich, ziemlich cool. Problem daran ist auch ein bisschen, zwei Stockwerke und dann ist man komplett verschwitzt. Kennt ihr sicher alle, aber naja, gehört halt dazu zum Wetter, oder? Das nehmen wir in Kauf für den Sommer.

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1: Im Studio Daniel Theissl. Es ist 1 Uhr. Wählen mit 16 hat sich in Österreich bewährt. Seit 18 Jahren dürfen an Wahltagen auch 16-Jährige ihre Stimme abgeben. Damalige Zweifel, dass junge Menschen sich zu wenig für Politik interessieren würden, haben sich im Laufe der Jahre nicht bestätigt, berichtet Tanja Malle.
2: Österreich war 2008 Vorreiter beim Wählen ab 16. Zweifel daran, ob junge Menschen reif genug dafür sind, können Studien mittlerweile ausräumen. Silvia Kritzinger vom Institut für Staatswissenschaft der Uni Wien.
3: Also grundsätzlich kann man sagen, seit wir das seit 2008 immer wieder uns anschauen, dass tatsächlich die jungen Menschen wissen, welche Partei jene Partei ist, die sie am besten repräsentiert und diese politische Reife durchaus gegeben hat.
2: Die Hoffnung, dass die Wahlalterssenkung dafür sorgt, dass junge Menschen dauerhaft an Wahlen teilnehmen und sich so die Wahlbeteiligung nachhaltig erhöhen wird, hat sich nicht erfüllt. Soll heißen,
3: dass sozusagen Personen, die das erste Mal mit 16 zur Wahl gegangen sind, nicht weniger oder mehr Wahlbeteiligung langfristig als solches aufweisen.
2: So Forscherin Kritz.
1: Die Zahl der Ebola-Verdachtsfälle im Kongo steigt erneut. Laut Weltgesundheitsorganisation auf mehr als 900. Die Eindämmung gestaltet sich schwierig, da es für den aktuellen Virusstamm weder einen zugelassenen Impfstoff noch eine etablierte Behandlung gibt, sagt der WHO-Chef. Dritte Niederlage in Folge für Österreichs Eishockey-Team bei der Weltmeisterschaft in Zürich. Die Österreicher verlieren wie erwartet gegen Top-Nation Finnland 2:5. Christoph Ott berichtet.
4: Die Finnen mit 13 NHL-Spielern im Kader haben sich wie erwartet als zu stark für die Österreicher erwiesen und das Team von Roger Bader zum Teil schwindelig gespielt. Dennoch zieht der Teamchef ein positives Fazit.
5: Ich bin eigentlich mit dem Spiel sehr zufrieden, wenn man einfach die Verhältnisse zwischen diesen zwei Mannschaften berücksichtigt.
4: Nachdem die Österreicher nach 2 Dritteln schon mit 0:4 hinten waren, haben Mario Huber und Co. dennoch im letzten Spielabschnitt Moral bewiesen und diesen mit 2:1 für sich entschieden und so am Ende mit 2:5 gegen die noch ungeschlagenen Finnen verloren.
6: Ich glaube, wir haben über 60 Minuten eigentlich ein gutes Eishockey gezeigt. Ich finde dann, wie wir uns im dritten Drittel präsentiert haben, das war nochmal sehr positiv für uns und vor allem im Hinblick auf Dienstag. Und ich glaube, da können wir ein bisschen was mitnehmen von dem.
4: Am Dienstag haben die Österreicher dann im letzten Gruppenspiel mit einem Sieg gegen die USA noch die Chance, das Viertelfinale zu erreichen.
1: Und jetzt zum Wetter und zu Georg Brack.
7: Ein kräftiges Hochdruckgebiet liegt über Europa und bringt uns heute sehr sonniges und für Ende Mai außergewöhnlich warmes Wetter. Wir starten heute bei Temperaturen zwischen 6 Grad etwa im Freiwald und 20 Grad in der Wiener Innenstadt in den Tag und der Nachmittag bringt 25 bis 32 Grad. Dazu gibt es viel Sonnenschein, streckenweise ist der Himmel sogar völlig wolkenlos, durch etwas Sahara-Staub kann es zum Teil aber auch diesig sein. Im Bergland und im Osten frischt außerdem mäßiger bis lebhafter Nordwind auf.
8: Na, das hört sich doch ausgezeichnet an. Hier ist Ö3 mit dem schnellsten Verkehrsservice Österreichs und auch auf den Straßen läuft's ausgezeichnet und sind keine Störungen gemeldet. Also gute Fahrt.
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8: Heute mit mir Elias Herzog und ich sag's euch. Die Playlist, die ist heute wirklich so unglaublich gut. Gleich gibt's Van Halen mit Jump oder auch Pink. Und davor klären wir jetzt noch die allerwichtigste Frage. Messi oder Ronaldo? Also wenn es nach Lola Young geht, anscheinend eindeutig Messi. Oder warum sollte der Song sonst so heißen? Ist halt wahrscheinlich auch im WM-Fieber.

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1: Also, falls ihr für den Sommer heuer noch nach irgendeiner Activity sucht, geht's einfach paddeln. Das ist so, so lustig. Viele von euch kennen es ja sowieso schon. Es ist ja wirklich sehr, sehr bekannt geworden in den letzten Jahren. Aber falls ihr es noch nie gemacht habt, macht es einfach und geht's paddeln. Es ist ein bisschen wie Tennis, nur in einem Glaskäfig. Und was das Allercoolste an der ganzen Sache ist, man muss echt nicht super gut sein, damit es richtig Spaß macht. Also, für die ganz Spontanen von euch, heute ist Feiertag plus gutes Wetter. Da könnte man schon mal drei Friends schnappen und ein Ründchen anreißen. Plätze, die gibt's mittlerweile sowieso überall.
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So spanische Songs, die hören sich echt immer automatisch nach Sommer an, was auch immer die da machen. Enrique Iglesias, Duele el Corazón. Spanisch ist der jetzt zwar nicht, aber diese Stimmung, die kommt dem Gefühl schon ziemlich nah. Van Halen mit Jump ist das jetzt für euch auf E3. Cool, dass wir die Nachtschicht gemeinsam herumbiegen. Ab geht's in den Pfingstmontag.

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2: Der wird so, so gut. Und auch auf den Straßen läuft's gut. Ganz genau 13:30 ist es und uns wurden keine Staus oder Störungen gemeldet. Also kommt sicher neuer Ziel.
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Gute zwei Wochen müssen wir uns noch gedulden, aber dann ist es endlich soweit. 12. Juni, dick anstreichen im Kalender. Die Sportfreunde Stiller hauen ihr neues Album Happy Birthday raus.

Yes. Der wird auch drauf sein. Ti amo Italiano. So gut bei den Sportis. Da hat man eh irgendwie immer das Gefühl, es hört sich nach Sommer an. Feiere ich komplett. Und der zweite Song vom neuen Album, den haben wir jetzt auch bekommen. Und der ist auch irgendwie Sommer pur. So gut. Keine Blumen ohne Regen heißt er. Und das ist er hier bei uns auf E3. Keine

30 Grad, Sommersonne, Sonnenschein, Ende Mai, das ist ja alles schön und gut, aber diese Pollen, muss das echt sein? Na, oder? So viele von euch werden es gerade fühlen. Ein Schritt vor die Tür und zack, die Nase rinnt, die Augen brennen und was ich ja persönlich am allerschlimmsten finde, man muss die ganze Zeit niesen. Was ich mir letztens gedacht habe, niesen beim Autofahren, das ist ja gar nicht so ungefährlich, oder? Also, falls ihr gerade im Auto seid und auch ein bisschen Probleme mit den Pollen habt, passt auf, niesen und Kurven, ich sage einmal so, ist eine ungute Kombi.

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1: Im Studio Daniel Theissl. Es ist 2 Uhr. Die Unterkünfteplattform Airbnb steht stark unter Druck. Neue Funktionen sollen nun den Umsatz wieder ankurbeln, berichtet Martin Krachler.
2: In immer mehr Städten sollen jetzt auch Boutique-Hotels und unabhängig geführte Hotels in der App gelistet werden. Und auch Autovermietung, Flughafentransfers und in den USA Lebensmittellieferungen sollen jetzt nach und nach über Airbnb gebucht werden können. Die Neuerungen kommen aber nicht ganz freiwillig. Der Hintergrund ist ein Strategiewechsel wegen steigenden Drucks auf die Geschäftsidee. Groß geworden ist Airbnb mit dem Konzept, dass Private ihre Wohnung oder ihr Haus tageweise über die App vermieten können. Doch genau dieses Geschäftsmodell funktioniert an wichtigen, lukrativen Orten nicht mehr gut genug. Städte wie New York haben Kurzzeitvermietungen verboten. In Wien und Paris sind die Regeln stark eingeschränkt worden, teils nach Millionenstrafen für die Plattform. Und zum Beispiel in Barcelona sind immer wieder Menschen auf die Straße gegangen, weil das Airbnb-Geschäftsmodell Wohnungen für sie weniger und teurer gemacht haben soll.
1: Die Ölpreise sinken wieder, in der Hoffnung auf ein Friedensabkommen zwischen den USA und dem Iran. Ein Barrel Brent kostet derzeit rund 99 US-Dollar, der tiefste Stand seit über 2 Wochen. Ein Polizist ist in Berlin mit seinem Motorrad so schnell zur Arbeit gefahren, dass ihn Kollegen als Raser aus dem Verkehr gezogen haben. Er dürfte sich mit einem zweiten Motorradfahrer ein Rennen geliefert haben. Beide Fahrer sind angezeigt worden. 4. Sieg in Folge für Mercedes Formel-1-Rennfahrer Kimi Antonelli. Der Italiener gewinnt den Grand Prix in Montreal vor Lewis Hamilton und Max Verstappen. Gerd Prohaska berichtet.
3: Das war nichts für schwache Nerven. 30 Runden haben sich Kimi Antonelli und George Russell nichts geschenkt. Da haben nur Millimeter zur Kollision gefehlt. Am Ende bleibt Russell mit technischem Defekt liegen und damit war der Weg frei zum 4. Sieg in Serie für den 19-jährigen Jungstar.
4: Yeah, I mean, we'll take it. Another win and I'm very happy.
3: Und eins war gestern offensichtlich. Auf Teamchef Toto Wolff wartet wie einst bei Hamilton und Rosberg eine mental anstrengende Saison.
5: Man darf nicht zu viele Regeln machen. Man muss auch in Kauf nehmen, dass man vielleicht mal Punkte liegen lässt, aber das sind Rennfahrer.
3: Gestrahlt am Podium haben gestern auch Lewis Hamilton als Zweiter und Max Verstappen als Dritter.
4: For us, you know, to have our first podium, of course, is really positive.
3: In der Weltmeisterschaft hat Kimi Antonelli schon 43 Punkte Vorsprung auf George Russell.
1: Und jetzt zum Wetter und zu Georg Brack.
6: Der gestrige Pfingstsonntag war für einige Regionen der erste heiße Tag des Jahres, also der erste Tag mit mindestens 30 Grad. Und heute am Pfingstmontag geht's ähnlich weiter mit Höchstwerten zwischen 25 und 32 Grad. Dazu scheint von früh bis spät die Sonne, am Nachmittag kommen nur über manchen Bergen Quellwolken dazu und es bleibt meist trocken. Außerdem wird es windig und zwar vor allem in den Alpen und im Osten des Landes. Recht ähnlich auch morgen am Dienstag, am Mittwoch kommen im Westen und Süden ein paar Schauer oder Gewitter dazu.
7: Hier ist Ö3 mit dem schnellsten Verkehrsservice Österreichs und das können wir ganz, ganz kurz machen. Es läuft überall, uns wurden keine Staus oder Störungen gemeldet. Also gute Fahrt.
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7: Ja, und bis zum Morgen haben wir noch ein paar Stündchen, aber die packen wir gemeinsam. Die Nachtschicht heute ziehen wir auch noch durch. Gleich gibt's Lady Gaga und das ist Fever Dream, Alex Warren.